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1: Ich bin Gregor Jose Moser. Jugendschutz in den sozialen Medien, darüber wird ja immer wieder diskutiert. Aktueller Anlass ist das Ende eines Prozesses in den USA gegen den Konzern Meta, dem unter anderem Instagram und Facebook gehören. Verbraucherschützer fordern deshalb auch strengere Social-Media-Regeln für Deutschland. Die Chefin des Bundesverbandes der Verbraucherzentralen POP hat dem Redaktionsnetzwerk Deutschland gesagt, Schutzmaßnahmen wie Zeitlimits, nächtliche Sperren oder deaktivierte Benachrichtigungen könnten auch hier junge Menschen schützen. 9 Tage vor der Landtagswahl in Sachsen-Anhalt führt die AfD in Umfragen mit über 40%. Auch deshalb könnte die Regierungsbildung danach schwierig werden. Jetzt betont die Linke noch einmal, sie könne sich eine Zusammenarbeit mit der in Umfragen zweitplatzierten CDU vorstellen. Der linken Fraktionschef im Bundestag Pellmann hat der Rheinischen Post gesagt, ein Modell wie in Thüringen oder Sachsen wäre denkbar. Dort arbeitet die Linke jeweils projektbezogen mit einer CDU-geführten Minderheitsregierung zusammen. Nach der verheerenden Sturzflut im Grenzgebiet zwischen Nepal und Tibet gibt es immer mehr Todesmeldungen, mittlerweile fast 400. Die Behörden und Einsatzkräfte gehen jedoch von vielen weiteren Todesopfern unter den Schlammmassen aus. Auf beiden Seiten gibt es nämlich eine hohe Zahl an Vermissten, über 1400. 8 Vermisste sollen laut unbestätigten Berichten Deutsche sein. Ein neuer europäischer Wettersatellit ist ins All gestartet. Am späten Abend hob er an Bord eine Ariane 6-Rakete vom Weltraumbahnhof in Französisch-Guayana ab. Gemeinsam mit weiteren Satelliten soll er unter anderem Warnungen vor Stürmen und Sturzfluten verbessern und bei der Überwachung aktiver Waldbrände helfen.
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2: Vor allem in der zweiten Nachthälfte kann es immer wieder teils kräftige Schauer und Gewitter geben, die Tiefstwerte um 20 bis 17 Grad. Tagsüber geht es auch mit einigen Schauern und Gewittern los. Recht windig ist es dabei. Am Nachmittag kommt die Sonne dann wieder öfters mal zum Vorschein bei 22 bis 25 Grad.

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0: C. Moser. Bis zur Landtagswahl in Sachsen-Anhalt sind es nur noch wenige Tage. Die AfD liegt in Umfragen weit vorn. Der Zentralrat der Juden hat deshalb mit deutlichen Worten vor der Partei gewarnt, die in Sachsen-Anhalt gesichert rechtsextrem ist. AfD-Politiker wie Spitzenkandidat Ulrich Siegmund seien erklärte Gegner der offenen Gesellschaft, sagte Zentralratspräsident Schuster dem Redaktionsnetzwerk Deutschland. Die demokratischen Parteien wiederum seien gefordert, Sorgen und Nöte der Menschen ernst zu nehmen. Hausarzt oder Fachärztin, wohin zuerst? Hausarzt, sagt die Bundesärztekammer. Wer dies nicht tue, solle einen Nachteil spüren, forderte Ärztekammerpräsident Reinhardt in der Funke Mediengruppe. Hintergrund ist ein Gesetzesvorhaben von Union und SPD zur sogenannten Primärversorgung, wobei der Hausarzt eben als erste Anlaufstelle dient. Damit sollen Wartezeiten verkürzt werden. Der Absturz einer Germanwings-Maschine in den Alpen mit 150 Toten ist auch nach mehr als 10 Jahren juristisch noch nicht abgeschlossen. Vor Gericht wird heute in Braunschweig in einem neuen Verfahren um zusätzlichen Schadenersatz gestritten. Mehr von Thomas Bremser.
1: Der Co-Pilot hat die Maschine damals bewusst zum Absturz gebracht. Zu diesem Ergebnis kommen die offiziellen Untersuchungen. Ein Arzt hatte 2 Wochen vorher eine mögliche Psychose festgestellt. Die Lufthansa zahlte den Hinterbliebenen mehrere 10.000 Euro. Einige fordern noch Geld vom Staat. Denn der ist verantwortlich für die flugmedizinischen Untersuchungen der Crew. Die hätte der Co-Pilot gar nicht bestehen dürfen, sagen die Kläger.
0: Früh aufstehen lohnt sich. 2 Wochen nach der Sonnenfinsternis ist heute Morgen am Himmel eine partielle Mondfinsternis zu beobachten. Ab 4.33 Uhr wird sich der Mond zu mehr als 90% verdunkeln, weil er in den Kernschatten der Erde eintritt.
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3: Vor allem in der zweiten Nachthälfte kann es immer wieder teils kräftige Schauer und Gewitter geben, die Tiefstwerte um 20 bis 17 Grad. Tagsüber geht es auch mit einigen Schauern und Gewittern los. Recht windig ist es dabei. Am Nachmittag kommt die Sonne dann wieder öfters mal zum Vorschein bei 22 bis 25 Grad.
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1: Ich bin Gregor Jose Moser. Ein Blick zum Himmel kann sich lohnen, denn jetzt am Morgen ist eine partielle Mondfinsternis zu beobachten. Ab 4.33 Uhr wird sich der Mond zu mehr als 90% verdunkeln, weil er in den Kernschatten der Erde eintritt. Enden wird das Phänomen kurz vor 8 Uhr, also ohne uns, weil da die Sonne schon auf und der Mond untergegangen ist. 9 Tage vor der Landtagswahl in Sachsen-Anhalt führt die AfD in Umfragen mit über 40%. Auch deshalb könnte die Regierungsbildung danach schwierig werden. Jetzt betont die Linke noch einmal, sie könne sich eine Zusammenarbeit mit der in Umfragen zweitplatzierten CDU vorstellen. Der linken Fraktionschef im Bundestag Pellmann hat der Rheinischen Post gesagt, ein Modell wie in Thüringen oder Sachsen wäre denkbar. Dort arbeitet die Linke jeweils projektbezogen mit einer CDU-geführten Minderheitsregierung zusammen. Er soll Warnungen vor Stürmen und Sturzfluten verbessern und bei der Überwachung aktiver Waldbrände helfen. Dafür ist ein neuer europäischer Wettersatellit ins All gestartet. An Bord einer Ariane 6-Rakete hob der Satellit am späten Abend vom europäischen Weltraumbahnhof in Kourou in Französisch-Guayana ab. Der Wettersatellit erstellt deutlich häufige Aufnahmen, und zwar alle 2,5 Minuten, und die sind auch genauer. Die Ligaphase in der Fußball-Champions League ist ausgelost. Jedes Team bestreitet ja 8 Spiele. Der FC Bayern trifft in der neuen Saison unter anderem auf Arsenal und Manchester United. Borussia Dortmund bekommt es etwa mit Inter Mailand und Arsenal zu tun. RB Leipzig mit Real Madrid und Manchester City. Der VfB Stuttgart trifft zum Beispiel auf Inter Mailand und Atletico Madrid.
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2: Vor allem in der zweiten Nachthälfte kann es immer wieder teils kräftige Schauer und Gewitter geben. Die Tiefstwerte um 20 bis 17 Grad. Tagsüber geht es auch mit einigen Schauern und Gewittern los. Recht windig ist es dabei. Am Nachmittag kommt die Sonne dann wieder öfters mal zum Vorschein bei 22 bis 25 Grad.
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1: Ich bin Gregor Jose Moser. Guten Morgen. Das frühe Aufstehen lohnt sich heute besonders. Zwei Wochen nach der partiellen Sonnen ist jetzt eine partielle Mondfinsternis am Himmel zu sehen. Seit etwa 4.30 Uhr sind mehr als 90% des Mondes verdunkelt, weil er in den Kernschatten der Erde eingetreten ist. Die maximale Verdunkelung wird gegen 6.12 Uhr erreicht. Mehr als 11 Jahre nach dem Absturz einer Germanwings-Maschine beginnt heute ein neuer Schmerzensgeldprozess. Dem Landgericht Braunschweig zufolge fordern 30 Hinterbliebene von der Bundesrepublik Deutschland jeweils bis zu 110.000 Euro. Sie sind davon überzeugt, dass nicht ausreichend überwacht worden war, ob der Co-Pilot psychisch flugtauglich war. Bis zur Landtagswahl in Sachsen-Anhalt sind es nur noch wenige Tage. Die AfD liegt in Umfragen weit vorn. Der Zentralrat der Juden hat deshalb mit deutlichen Worten vor der Partei gewarnt, die in Sachsen-Anhalt gesichert rechtsextrem ist. AfD-Politiker wie Spitzenkandidat Ulrich Siegmund seien erklärte Gegner der offenen Gesellschaft, sagte Zentralratspräsident Schuster dem Redaktionsnetzwerk Deutschland. Endlich rollt in der Fußball-Bundesliga wieder der Ball. In der Münchner Allianz Arena eröffnen heute Abend der FC Bayern und der VfB Stuttgart die 64. Bundesliga-Saison. Thomas Thonfeld berichtet.
2: Mit 16 Punkten Vorsprung sicherten sich die Bayern in der letzten Saison den Titel. Und die große Frage ist natürlich, kann sie ein Team stoppen und die Liga zumindest ganz oben etwas spannender machen? Vize Dortmund, der sich gut verstärkt hat, Leipzig oder vielleicht auch der erste Gegner der Bayern aus Stuttgart? 14 Auftaktspiele in Serie haben die Münchner nicht verloren bei 12 Siegen.
3: Wir werden euch weiter auf dem Laufenden halten, hier beim Heimvorteil.
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3: So, die ersten Gewitter sind schon durchgezogen, nicht überall, aber örtlich. Und im Laufe des Vormittags wird es weitere Gewitter geben. Um 7 kann es nochmal ordentlich krachen, um 10. Und dann gibt es immer wieder Regen, zum Teil auch länger anhaltend über den Vormittag und Mittag hinweg. Es wird außerdem sehr windig. Es bleibt erstmal recht mild, 19 Grad aktuell, aber dann am Nachmittag, da schaffen wir mit Mühe nur noch 22, 23 Grad. Aber gute Nachrichten für alle, die heute Abend was vorhaben. Am Abend soll es dann trocken bleiben, immer mehr aufklaren bei Werten um 23 Grad. Und ja, das Wochenende wird nicht mehr so heiß, aber ich meine, 25 bis 27 Grad ist doch auch schön. Morgen 8 Sonnenstunden, Sonntag 7 Sonnenstunden. Es wird ein bisschen windig, ansonsten bleibt es am Wochenende trocken und größtenteils sonnig.
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3: Schönen guten Morgen auf die Straßen. Da haben wir noch keine größeren Verkehrsstörungsmeldungen. Ein defektes Auto zwischen Dreieck Würzburg-West und Helmstedt, aber keine große Sache da auf der A3 Richtung Frankfurt. Allen unterwegs eine gute Fahrt.
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0: Schönen guten Morgen. Hier ist Radio Gong, euer Heimvorteil. Schön, dass ihr wieder mit dabei seid. Schön, dass ihr schon wach seid. Es ist kurz vor 5:30.
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2: Ich bin Christian Heider. Guten Morgen. Gestern wurden bundesweit Razzien gegen die verbotene rechtsextreme Artgemeinschaft durchgeführt. Auch wenn Unterfranken diesmal nicht direkt betroffen war, Verbindungen in die Region gibt es dennoch.
3: Die Spur führte nach Roth im Landkreis Rhön-Grabfeld. Dort lebte nach Erkenntnissen der Behörden die damalige Leiterin der verbotenen Gruppe mit ihrem Ehemann. Nachdem diese 2023 verboten wurde, rückten die Ermittler an und durchsuchten das Anwesen. Das Ehepaar wollte später die beschlagnahmten Gegenstände zurück und zog vor Gericht. Scheiterte aber sowohl vor dem Würzburger Verwaltungsgericht als auch dem Bayerischen Verwaltungsgerichtshof. Jetzt wird erneut ermittelt, weil die Gruppe trotz Verbots weiter aktiv gewesen sein soll. Shari Golla, Nachrichtenredaktion.
2: Viele Bäche und Flüsse in Unterfranken leiden weiter unter Wassermangel. Trotz des Regens der vergangenen Tage liegen die Pegel an zahlreichen Gewässern auf sehr niedrigem Niveau. An der Salz und der Fränkischen Saale im Landkreis Rhön-Grabfeld wurden sogar neue Niedrigstwerte registriert. Anders sieht es nur an wenigen Gewässern aus, darunter die Wern und der Kastellbach. Der Main ist von der Situation nicht betroffen, weil sein Wasserstand über Schleusen reguliert wird. Vor gut zwei Wochen hat eine Sonnenfinsternis viele Menschen in der Region begeistert. Jetzt im Moment spielt sich eine Mondfinsternis ab. Allerdings lässt die sich aktuell nur dort beobachten, wo Wolkenlücken sind. Und das sind heute Morgen leider nur wenige. Im Westen steht der tiefstehende Mond und tritt nun nach und nach in den Schatten ein, den die Erde auf ihn wirft. Um 6.12 Uhr ist der Höhepunkt und der Mond zu 93% verdunkelt. Kurz darauf geht er unter und die Sonne direkt danach auf. 9 Tage vor der Landtagswahl in Sachsen-Anhalt führt die AfD in Umfragen mit über 40%. Auch deshalb könnte die Regierungsbildung danach schwierig werden. Jetzt betont die Linke noch einmal, sie könne sich eine Zusammenarbeit mit der in Umfragen zweitplatzierten CDU vorstellen. Der linken Fraktionschef im Bundestag Pellmann hat der Rheinischen Post gesagt, ein Modell wie in Thüringen oder Sachsen wäre denkbar.
0: Wir werden euch darüber weiter auf dem Laufenden halten, hier beim Heimvorteil.
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0: Die ersten Gewitter sind schon durchgezogen, aber es werden nicht die letzten gewesen sein. Heute Morgen gibt es örtlich immer wieder Gewitter. So ab 6 fängt jetzt wieder das Regnen an. Um 7 wird es dann nochmal ordentlich poltern. Immer wieder Schauer auch am Vormittag. Da kann es auch nochmal Gewitter geben, so um 10. Und um die Mittagszeit regnet sich dann so ein bisschen ein. Da kann es dann für Stunden auch mal regnen. Bei Wind kommt einiges an Regen runter. Aber die gute Nachricht, am Nachmittag, so wie es momentan aussieht, lichtet sich dann das Bild. Die Wolken werden hier und da verschwinden und wir erwarten einen recht freundlichen Nachmittag und vor allem Abend. Der Abend soll wieder recht sonnig werden bei Temperaturen um 23 Grad. Bis dahin liegen wir so Temperaturen um die 20 Grad, mal mehr oder weniger. Heute ein ziemlich unbeständiger Tag, aber das Wochenende, Leute, das wird richtig schön. Samstag, Sonntag bekommen wir 8 Sonnenstunden und 25 bis 27 Grad. Es wird recht windig, aber es bleibt wohl trocken und es wird sehr sonnig.
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0: Schönen guten Morgen auf die Straßen. Wir haben derzeit noch keine größeren Verkehrsstörungsmeldungen für euch. Wenn ihr was gesehen habt, gerne mitteilen 0800 30 80 900. Und just zu diesem Moment kommt was rein. Vorsicht bitte, zwischen Bad Brückenau-Volkers und Bad Brückenau-Wildflecken, da liegen mehrere Steine auf der Fahrbahn. Also bitte Vorsicht auf der A7 Fulda Richtung Würzburg ab Bad Brückenau. Steine auf der Fahrbahn. Wir melden, wenn die Gefahr vorüber ist und wünschen eine gute Fahrt.

0: 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Einen schönen Freitagmorgen. Heute ist der 28. Und ich könnte mir vorstellen, viele haben sich den Termin rot im Kalender angestrichen. Heute Start der neuen Bundesliga-Saison. Wer wird dieses Jahr Vizemeister hinter dem FC Bayern? Heute Abend ja der Auftakt, die Bayern gegen den VfB Stuttgart. Das gibt's im Free-TV auf Sat.1. Und gute Nachrichten für alle Fußballfans, weil RTL kürzlich Sky übernommen hat, wird es in der neuen Bundesliga-Saison so viele Live-Spiele im Free-TV geben wie noch nie. RTL könnte bis zu 11 Spiele im Free-TV zeigen. Also viel Bundesliga, auch ohne Pay-TV-Abo. Ansonsten meist geschaut heute Morgen schon die ersten Ausschnitte von GTA 6. GTA 6. Auf dieses Videospiel wartet die Welt seit 13 Jahren. Und auf YouTube gibt es seit heute Morgen um 3 Uhr 26 Minuten Spielszenen aus dem Game. Kathi ist für euch extra früh aufgestanden, hat sich die 26 Minuten mal angeguckt. Was gibt's denn alles zu sehen? Mach uns neugierig.
1: Ja, ich als absoluter GTA-Fan musste natürlich dann mal das Video anschauen. Dabei sind natürlich Raubüberfälle, hektische Schießereien in Gebäuden und nicht zu vergessen rasante Verfolgungsjagden zu sehen. Die Story um die beiden Hauptfiguren erinnert so ein bisschen an Bonnie und Clyde. Dabei reichen die Schauplätze aber auch wirklich von allerlei, also von der Rooftop-Bar bis zum Stripclub ist alles mit dabei. Natürlich sieht man auch jede Menge seltsame Nebencharaktere, mit denen sich die Hauptfiguren dann immer so ein bisschen konfrontiert sehen. Aber man kann sich wohl auch sportlich betätigen, zum Beispiel beim Basketballspielen oder aber auch seinen Körper bei Fitnessübungen stehlen. Und die Wasserwelt ist natürlich auch nochmal was ganz Besonderes. Die lässt sich tauchend aber auch per Jetski oder Kajak erkunden.
0: Da möchte man gleich losspielen. Ich habe eine Szene gesehen, da sieht man einen Livestreamer aus einem Kofferraum kommen, eines gestohlenen Autos. Ja? Also schon ein bisschen surreal, das ganze Computergame.
1: Das gehört aber auch irgendwo dazu, dass es ein bisschen surreal
0: ja, also, hallo. Ab sofort auf YouTube, nicht das Spiel, aber 26 Spielminuten. Der Extended Look nennt man das Ganze. Das längste Promo-Video des neuen GTA 6 Spiel. Wir hatten ja schon mal so ein Video 23 und auch 2000, weiß gar nicht mehr wann das war, aber ich habe geguckt, auf YouTube haben die Trailer bis heute mehr als 290 Millionen Aufrufe. Also da sieht man, wie sehnlich erwartet das Spiel ist. Seit 13 Jahren warten wir darauf. Es wird aber noch ein bisschen dauern. Am 19.

November soll soweit sein für die PlayStation 5 und die Xbox-Serie. Kann man das Spiel dann kaufen, also pünktlich zum Weihnachtsfest. Jetzt erstmal der First Look auf YouTube. GTA 6, die ersten 23 Minuten.

soll soweit sein für die PlayStation 5 und die Xbox-Serie, kann man das Spiel dann kaufen, also pünktlich zum Weihnachtsfest. Jetzt erstmal der First Look auf YouTube. GTA 6, die ersten 23 Minuten.

Schönen guten Morgen hier auf Radio Gong. 6:12. Viele wurden von heftigen Gewittern heute Morgen geweckt. Haben wir ja selten, dass mal so frühs morgens es ein Gewitter durchgeht. Die ersten Gewitter sind durch. Gute Chancen jetzt vielleicht in der Wolkenlücke die Mondfinsternis zu beobachten. Um 6 schiebt sich der Mond in den Erdschatten. Gegen 6 Uhr werden 93% des Mondes verdeckt sein, liest man zumindest. Also man muss Richtung Westen gucken und da müsste dann der angeknabberte Vollmond zu sehen sein, wenn die Wolken mal eine Lücke lassen. Kalli, du hast gerade mal aus dem Studiofenster geguckt.

0: man sieht eigentlich nichts.
1: Also mittlerweile sieht man noch nichts tatsächlich. Ich war gerade erst auch auf dem Weg zur Arbeit und da muss ich sagen, ich habe immer mal wieder die Hoffnung gehabt, dass ich vielleicht so einen Blick erhasche, aber es ist einfach stockfinster draußen. Also man sieht wirklich nicht mal Sterne.
0: Ja, Wolken liegen über dem Sendegebiet. Das Schöne ist, bei der Mondfinsternis braucht ihr nicht extra eine Augenschutzbrille wie bei der Sonnenfinsternis. Der Mond ist nicht so hell. Da kann man schon mal reingucken, wenn man ihn denn sieht. Du wirst das Ganze für uns beobachten.
1: Auf jeden Fall.
0: Ich bin gespannt. Aufruf an alle. Vielleicht kann einer ein Bild machen, wenn irgendwo eine Wolkenlücke hier in unserem Sendegebiet auftaucht. Schnell ein Bild machen mit dem Handy. Extra Prämie gibt es, wenn ihr es schafft, ein Selfie mit dem angeknabberten Vollmond zu machen. Ne? So.
1: So Pac-Man. Edition.
0: Oder such das Mondgesicht auf dem Bild. Selfie mit dem Mond heute. Wer es schafft, gerne hier an uns schicken. Übrigens nicht das einzige Himmelsspektakel. In der kommenden Nacht könnten auch wieder Polarlichter zu sehen sein. Nach einer kräftigen Explosion auf der Sonne rasen geladene Teilchen in Richtung Erde. Der große Schub wird für die kommende Nacht erwartet. Gut, die besten Chancen hat man hoch oben im Norden, aber man hat ja in diesem Sommer schon öfter mal auch Polarlichter hier bis zu uns runter nach Mainfranken und in die Rhön gesehen. Also ist mal ein Blick wert. Die Wolken und Gewitter ziehen ja ab. Das Wochenende wird dann trocken und stellenweise wolkenlos. Und so wie es aussieht, ist der Hochsommer erstmal vorbei. Morgen, ich sag mal, normales Sommerwetter. 25 bis 27 Grad und Sonne. Ist doch auch ganz schön, oder? Müssen ja nicht immer 33, 34, 35 Grad sein.

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0: Ich bin Fabian Schaffer. Guten Morgen. Wer früh aufstehen muss oder musste, wird heute besonders belohnt. Seit etwa 4.30 Uhr ist eine partielle Mondfinsternis am Himmel zu sehen. Seitdem sind mehr als 90% des Mondes verdunkelt, weil er im Kernschatten der Erde steht. Das Phänomen endet erst gegen 8 Uhr, wenn wir wegen der aufgegangenen Sonne nichts mehr davon mitbekommen. Vor 2 Wochen hatte es schon eine partielle Sonnenfinsternis gegeben. Er soll Warnungen vor Stürmen und Sturzfluten verbessern und bei der Überwachung aktiver Waldbrände helfen. Dafür ist ein neuer europäischer Wettersatellit ins All gestartet. An Bord einer Ariane 6-Rakete hob der Satellit am späten Abend vom europäischen Weltraumbahnhof in Kourou in französisch Guyana ab. Der Absturz einer Germanwings-Maschine in den Alpen mit 150 Toten ist auch nach mehr als 10 Jahren juristisch noch nicht abgeschlossen. Vor Gericht wird heute in Braunschweig in einem neuen Verfahren um zusätzlichen Schadenersatz gestritten. Mehr von Thomas Bremser.
1: Der Co-Pilot hat die Maschine damals bewusst zum Absturz gebracht. Zu diesem Ergebnis kommen die offiziellen Untersuchungen. Ein Arzt hatte 2 Wochen vorher eine mögliche Psychose festgestellt. Die Lufthansa zahlte den Hinterbliebenen mehrere 10.000 Euro. Einige fordern noch Geld vom Staat. Denn der ist verantwortlich für die flugmedizinischen Untersuchungen der Crew. Die hätte der Co-Pilot gar nicht bestehen dürfen, sagen die Kläger.
0: Der FC Bayern und der VfB Stuttgart eröffnen am Abend in München die 64. Saison der Fußball-Bundesliga. Anstoß ist um 20.30 Uhr. Der amtierende deutsche Meister und Pokalsieger Bayern München geht als Favorit in die neue Spielzeit. Und der SC Freiburg ist souverän in die Ligaphase der Fußball-Conference-League eingezogen. Die Breisgauer gewannen auch das Playoff-Rückspiel gegen den FC Motherwell und zwar mit 4:1.
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3: Gleich 2 Vollsperrungen auf der B286 sorgen derzeit für Einschränkungen. Ab Montag wird zwischen Schweinfurt und Tittelbrunn die Fahrbahn erneuert. Der Abschnitt ist dann rund 2 Wochen gesperrt. Bereits seit gestern laufen Bauarbeiten zwischen Garitz und Albertshausen. Insgesamt investieren die Straßenbaubehörden rund 690.000 Euro in die Sanierungen. Auch Busfahrgäste müssen mit Änderungen im Fahrplan rechnen. Eine kleine Sensation sorgt derzeit in der Rhön für Aufsehen. Erstmals ist dort die europäische Gottesanbeterin nachgewiesen worden. Das UNESCO-Biosphärenreservat Rhön spricht von einem außergewöhnlichen Fund, denn das Mittelgebirge galt bislang als zu kühl für die wärmeliebenden Insekten. Die bis zu 8 cm großen Fangschrecken sind für Menschen ungefährlich. Wer ein Tier oder ein Eiablagepaket entdeckt, soll den Fund melden.
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4: So, die ersten Gewitter sind durch. Kai, wann ist heute das Schauer- und Gewitterrisiko am größten?
5: Die Schauer und Gewitter sind im Prinzip über den gesamten Tag verteilt. Es geht schon vormittags los vom Taubertal her. Auch mittags und am frühen Nachmittag sind immer wieder Schauer und Gewitter unterwegs. Die können zum Teil unwetterartig ausfallen. Es gibt verschiedene Modellberechnungen, die würden sogar schwere Gewitter bringen können um die frühe Nachmittagszeit. Dann gibt es eine Pause und zum Abend hin erwarten uns dann erneut Schauer und Gewitter. Das Ganze bei immer stärker auffrischendem Wind und Temperaturen von 22 bis 25 Grad. Um die 25 Grad bekommen wir am Wochenende mit einer Mischung aus Sonne und Wolken.
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4: Was gibt's Neues von den Straßen, Kadi?
7: Ja, so Vorsicht auf den Straßen. Es hat heute Nacht stellenweise wirklich heftig geregnet. Gewitterstürme haben Blätter von den Bäumen gerupft und die Straßen sehr rutschig gemacht. Vor allem in Waldstücken müsst ihr

0: Aufpassen und um 6.40 Uhr sind wieder Gewitter gemeldet, also fahrt bitte vorsichtig. Außerdem wird geblitzt und zwar in Uettingen an der Ortsausfahrt nach Remlingen. Danke Armin fürs Melden. Ansonsten euch da draußen eine gute Fahrt.
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0: Ein bisschen Jammern gehört auch dazu. Summertime Sadness hier beim Heimvorteil. 6:10 ist es, und wer schon wach ist, sucht vielleicht mal heute Morgen eine Wolkenlücke und schaut, ob er was von der Mondfinsternis sieht. Aktuell der Höhepunkt der Mondfinsternis. Jetzt sollten 93% vom Vollmond im Schatten sein. Kathi an der Gong Service Hotline, du hast gerade mal aus dem Studiofenster geschaut. Wie sieht's denn aus? Richtung Westen muss man ja gucken.
1: Ja, also man kann sagen, gerade sind leider 100% im Schatten. So war das nicht gemeint mit der Mondfinsternis. Gerade ist es einfach nur komplett verdeckt wegen den Wolken. Also leider sieht man aktuell nichts. Wenn ihr draußen aber irgendwo eine Wolkenlücke habt und ein schönes Foto habt, dann schickt uns das doch gerne einfach mal in unsere WhatsApp, damit wir auch was mitbekommen.
0: Aber es ist schon irgendwie gruselig draußen heute Morgen. Zuerst Blitze, voll, dann Vollmond, der nach und nach verschwindet. Wobei, du bist ja morgen an einem Ort, der ist auch ohne Vollmond schon gruselig genug, und zwar beim Grusellabyrinth in Rimpa. Das ist ein Labyrinth im Maisfeld. Letzte Woche konnte man da nachts rein, was ohnehin schon gruselig ist, ohne Beleuchtung durch so ein Maisfeld zu laufen. Und jetzt am Wochenende Grusellabyrinth mit echten Erschreckern, und du bist eine davon. Erzähl uns mehr von deinem skurrilen Hobby. Hast du das schon öfter gemacht?
1: Ja, ich freue mich auf jeden Fall richtig doll drauf. Ich muss sagen, ich verkleide mich richtig gerne. Also Halloween ist so mein Ding. Deswegen, das wird, glaube ich, richtig witzig. Einziger Nachteil, ich verkleide mich zwar gerne, aber ich bin auch super schreckhaft. Also vielleicht übernehme ich zwar die Rolle des Erschreckers, aber erschreck mich auch selber.
0: Die große Frage am Wochenende: Kann man von sich selber erschrecken? Ihr könnt es testen. Das Maislabyrinth morgen beim Erlebnishof Konrad. Wenn es dunkel ist, kann man da versuchen, den Weg durchs Labyrinth zu finden, und es lauern überall Erschrecker. Und eine Person wird Kathi sein. Sie wird uns mitnehmen morgen bei Social Media.
1: Ganz genau.
0: Bin gespannt, ob wir dich erkennen. Aber das ist nichts für Kinder, muss man auch dazu sagen.
1: Ganz genau. Also die Inhaberin hat auch gemeint, beim letzten Mal, als ich beim normalen Maislabyrinth dabei war, dass sie auch schon Eltern mit Kindern wieder nach Hause geschickt hat, weil sie gesagt hat, Leute, nee, die lasse ich da nicht rein. Es ist wirklich gruselig wohl. Also ich bin gespannt.
0: Die Mutprobe vom Wochenende, das große

Manchmal geht's nicht mit und manchmal auch nicht ohne. Ihr müsst nicht ohne leben. Hier ist der Heimvorteil. Wir machen euch startklar fürs Wochenende um 9.

0: 19 Minuten nach 6 und schauen mal, über welche Veranstaltungen man jetzt an diesem Wochenende in der Region so spricht.
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2: Hier bei uns in Schweinfurt wird in der Innenstadt heute und morgen die größte Party des Jahres gefeiert. Rund 80.000 Leute zieht das Stadtfest jedes Jahr in die City und hier ist wirklich für jeden etwas dabei. Am Schrotturm spielen die Kids, im Kinderland, unter dem Paul-Rummert-Ring wird bei DJ-Musik um die Wette geskatet und bei den zahlreichen Bühnen ist für jeden Musikgeschmack etwas dabei. Um 19 Uhr ist dann die offizielle Eröffnung und mit der beliebten Band Brass Brachial auf der Hauptbühne endet dann der erste Tag. Die Schnüdel haben auch dieses Wochenende viel zu tun. Heute spielen sie um 19 Uhr in der Riedelbau Arena gegen Kräuter Fürth 2 und morgen stehen sie auch schon wieder auf der Marktplatzbühne und werden vorgestellt. Aus der Partystadt Schweinfurt, Louis Majewski.
3: Auch in Bad Kissingen wird gefeiert am Turnierplatz Open Air. Knapp 13.000 Besucher werden bei den drei Konzerten übers Wochenende erwartet. Und der Veranstalter hat sich größte Mühe gegeben, es euch so angenehm wie möglich zu machen. Die Parkplätze auf der Wiese sind ganz nah am Konzertgelände. Da könnt ihr einfach den Beschilderungen folgen. Auf dem Turnierplatz gibt es dann eine große Auswahl an Getränken. Und auch kulinarisch ist für jeden etwas dabei. Egal ob asiatische Nudeln, Klassiker wie Bratwurst und Currywurst oder einfach nur was Süßes für zwischendurch. Hier werdet ihr nicht verhungern. Auf der großen Bühne hat gestern schon Amy MacDonald den Anfang gemacht. Morgen spielt dann Fury and the Slaughterhouse und dann das große Finale am Samstag mit Vincent Weiss. Aus Bad Kissingen, Felicia Stichter.
4: Der Talkabout im Landkreis Kitzingen ist aktuell der Bierbrunnen. Der Traum vieler Menschen in Bayern. Und am Wochenende wird der im Rahmen der Krautheimer Kirchweih endlich wieder befüllt und O-Zapft ist. Also, wer braucht schon ein Bierfass, wenn es auch einen ganzen Brunnen gibt? Generell geht's jetzt wieder los mit den Kirchweihen in der Region. In Rüdenhausen zum Beispiel inklusive Beatabend, Umzug und einen Schlosstanz am Montag. Und auch in Dettelbach, hier gibt's das ganze Wochenende Live-Musik, am Freitag eine Weinparty beim Weingut Regie und für Kinder eine Märchenführung am Rapunzelturm. Gemütlich ein Weinchen trinken könnt ihr auch beim Sommerfest des Weingut Vögelein in Northeim. Und ein richtiges Highlight, heute startet der Volkacher Kabarett-Sommer am Samstag mit Heißmann und Rassau, den Stars von Fasnacht in Franken. Also perfekt, wenn ihr einen Abend einfach mal herzhaft lachen wollt. Aus dem Landkreis Kitzingen, Katrin Haffinger.
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0: das Leben ist schön mit eurem Heimvorteil um kurz nach 6:30.
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2: Ich bin Christian Heider. Guten Morgen. Auf der beruflichen Karriereleiter weiter nach oben. Für viele Beschäftigte ist das kein attraktives Ziel mehr. In der Region Würzburg-Schweinfurt wird es für Unternehmen zunehmend schwierig, Führungspositionen zu besetzen.
3: Aktuell fehlen rund 770 Führungskräfte. In 2 Jahren könnten es über 1100 sein. Fast 50% mehr als heute. Laut IHK schrecken viele vor der zusätzlichen Verantwortung zurück. Mehr Stress, längere Arbeitszeiten und wenig Raum für die Familie. Um gegenzusteuern, fordert die IHK neue Führungsmodelle. Flachere Hierarchien, mehr Teamarbeit und auch Führung in Teilzeit sollen helfen, Führungsjobs wieder attraktiver zu machen. Hanna Mörlein, Nachrichtenredaktion.
2: 2 Tage Ausnahmezustand in der Schweinfurter Innenstadt. Mit dem Stadtfest startet heute eins der größten Feste der Region. Auf mehr als 15 Veranstaltungsflächen gibt es bis Samstagabend Live-Musik, Kulinarik und viele Mitmachangebote. Offiziell eröffnet wird um 19 Uhr auf der Marktplatzbühne. Neben Bier- und Weinland, Genussmeile und Ehrenamtsmesse warten auch ein Kinderbereich, ein Skate-Contest und zahlreiche Konzerte auf die Besucher. Im vergangenen Jahr kamen rund 75.000 Menschen in die Schweinfurter Innenstadt. Das Schwimmbad in Schonungen bleibt ein Zuschussgeschäft, soll aber weiter ausgebaut werden. Rund 7.000 Gäste nutzen das Bad jedes Jahr. Trotzdem gibt die Gemeinde jährlich etwa 150.000 Euro mehr aus, als sie einnimmt. Bürgermeister Stefan Rottmann sieht das Defizit im Vergleich zu anderen Kommunen aber als vertretbar an. Ab November steigen die Eintrittspreise leicht. Geplant sind außerdem neue Räume und eine zusätzliche Ruhezone im Außenbereich. Mehr als 11 Jahre nach dem Absturz einer Germanwings-Maschine beginnt heute ein neuer Schmerzensgeldprozess. Dem Landgericht Braunschweig zufolge fordern 30 Hinterbliebene von der Bundesrepublik Deutschland jeweils bis zu 110.000 Euro. Sie sind davon überzeugt, dass nicht ausreichend überwacht worden war.

0: ob der Co-Pilot psychisch flugtauglich war. Dieser hatte 2015 das Flugzeug absichtlich in den französischen Alpen abstürzen lassen.
1: Wir halten euch weiter auf dem Laufenden, hier beim Heimvorteil.
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1: So, jetzt heute Morgen immer wieder Gewitter. Kai, wann beruhigt sich das Wetter wieder und wann erwartest du die sonnigsten Stunden des Wochenendes?
3: Das Wochenende wird gar nicht mal so schlecht werden. Um die 8 Stunden Sonne gibt es morgen und übermorgen. Das Ganze bei einer Mischung aus Sonne und Wolken, aber recht flottem Südwestwind. Und heute ist es sehr unruhig. Schon am Vormittag sind teilweise kräftige Schauer und Gewitter unterwegs. Am Nachmittag lassen die vorübergehend nach. Es besteht auch Unwettergefahr, gerade zur Mittagszeit. Die Temperaturen steigen je nach Sonnenscheindauer auf 22 bis 25 Grad.
1: Dankeschön, Kai.
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1: Kali, was gibt's Neues von den Straßen?
4: Ja, Gruß auf die Straßen. Gerade eben kommt eine Gewitterwarnung rein. Da wird's in verschiedenen Regionen ordentlich krachen, vermutlich so in den nächsten 10 Minuten. Und da schüttet's auch und damit geht Aquablenden auf den Straßen einher. Also fahrt bitte vorsichtig. Außerdem wird geblitzt und zwar in Uettingen an der Ortsausfahrt nach Remlingen. Gute Fahrt an euch.
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0: Wir geben euch den Schwung, den Move für diesen Freitagmorgen, denn habt ihr schon festgestellt, mit Musik geht ja vieles leichter. Das Aufstehen fällt leichter mit Musik. Auch das Laufen, das Sport machen, das haben wir gestern wieder live erlebt bei Run and Rave. Da haben wir gesehen und einige haben nicht schlecht gestaunt, also gegen 19 Uhr gestern Abend über 600 Menschen am Main zwischen Würzburg und Heidingsfeld hinter einem DJ hergelaufen sind. Das DJ-Pult war auf einem Fahrrad montiert und dazu lief dann Techno aus den Boxen. Bei TikTok gehen ja solche Videos aus Großstädten wie Berlin und Leipzig schon seit Wochen viral. Gestern die Premiere hier in der Region in Würzburg, der erste Run and Rave.
1: Gerade dieser Tag der Musik treibt halt schon extrem an. Natürlich waren wir jetzt nicht die Schnellsten, aber dafür hatten wir am meisten Spaß.
2: Ich bin normalerweise hier beim Run Club, aber war richtig geile Stimmung, auch mit so vielen Leuten und den geilen Rave-Pausen zwischendurch. Hat richtig Spaß gemacht.
3: Ist auf jeden Fall pushender und dadurch, dass man immer wieder stehen bleibt, tanzt und mit der Menge mitgeht, ist es sowieso, glaube ich, auch sehr anfängerfreundlich.
4: Top-Stimmung, coole Musik, coole Leute. Hab meine Leute verloren und 5 Minuten später hatte ich eine neue Gruppe, war top.
0: Der neue Trend. Die laufende Party. Also man steht nicht nur rum auf einer Party oder man zappelt nicht an einem Ort, sondern man bewegt sich in dem Fall 5 Kilometer fort. Run and Rave, die Premiere geglückt. Organisiert hat das Event ja Sophia Fries, die kürzlich ihr eigenes Startup mit ihrer App Peeps, The Social Club, gegründet hat. Könnt ihr mal runterladen. Peeps, The Social Club. Da kann man mit Menschen über Events miteinander sich verbinden. Wie ich finde, eine sehr coole Idee. Auch interessant, was der Rotary Club am Wochenende in Karlstadt vorhat. Der lädt zur Radtour, zur Rotary-Radtour nach Karlstadt. Und das Schöne ist, für jeden Kilometer, den ihr radelt, gibt es 1 Euro für Kinderhilfsprojekte, die gespendet werden. Susanne Keller.
5: Mit jedem gefahrenen Kilometer geht 1 Euro an Kinder- und Jugendprojekte in unserer Region.
0: Umso mehr mitfahren, umso mehr Kilometer, umso mehr Geld für Kinder und Jugendliche. Es gibt übrigens auch ein Kinderprogramm auf dem Marktplatz in Karlstadt am Samstag und Sonntag. Sonntag ist die Radtour einmal 74 oder 22 Kilometer. Und denkt daran, für jeden Kilometer wird 1 Euro gespendet. Was man noch heute so alles tun kann, Chiara hat gleich die Tipps für heute und das Wochenende. Ist ja schon Freitag, 6:44 Uhr.

0: Hier seid ihr sicher bei eurem Heimvorteil bei Radio Gong. Hier seid ihr sicher, wenn zumindest das Fenster zu ist. Schaut, dass alle Fenster zu sind. Jetzt für die nächsten Minuten haben wir in vielen Orten eine Gewitter- und Unwetterwarnung. Gilt für viele Orte in der Region. Und die Gewitter, die heute nicht nur jetzt, sondern auch im Laufe des Tages, vor allem mittags und nachmittags kommen, Kai Zorn, die haben es ganz schön in sich, oder?
1: Mit schwerer Unwettergefahr durch sinnflutartigem Regen, Hagel, schweren Sturm- und Orkanböen. Es ist sogar nicht auszuschließen, dass ein Tornado entsteht.
0: Hoppala, ein Tornado. Also schaut, dass im Garten auf der Terrasse alles fest steht oder holt es notfalls rein. Gute Nachrichten aber, haben wir vorhin schon drüber gesprochen, fürs Wochenende. Das wird schön, oder?
1: Am Wochenende wird es deutlich freundlicher werden, mit etwas kühleren Temperaturen und ohne Schwüle, bei Werten dann so grob um die 25 Grad.
0: Also normales Sommerwetter. Jetzt freuen wir uns erstmal auf den Tag heute. Da gibt es auch einiges zu erleben, Chiara.
2: Ja, der Place to be heute ist natürlich Schweinfurt. Denn ab heute feiern wir dort mit euch großes Stadtfest. Das Ganze mit 200 Künstlern und auch wir von Gong sind mit dabei. Und zwar mit unserem Gongstand. Da könnt ihr euch mal am Mikro beweisen oder auch ein Erinnerungsfoto mit der Blue Photobox schießen. Weiter gefeiert wird dann danach im Kölsch. Da steigt dann nämlich die After-Stadtfest-Party. Und vorher wird's aber nochmal ernst für unsere Schnüdel. Heute steht nämlich das nächste Heimspiel im Sackstadion an. Und um 19 Uhr ist Anpfiff gegen Greuther Fürth 2. Und auch rund um die Schweinfurter City ist wirklich einiges geboten. Zum einen natürlich die zweite Runde der Bad Kissinger Open Airs. Heute mit Furry in the Slaughterhouse. Und in Bad Brückenau, da trifft man sich auf Moonlight Cocktail im Gasthaus Breitenbach, ganz im Zeichen des heutigen Vollmonds.
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2: Ich bin Fabian Schaffer. Guten Morgen. Nach dem US-Prozess gegen den Instagram-Mutterkonzern Meta fordern Verbraucherschützer auch für Deutschland strengere Social-Media-Regeln. Schutzmaßnahmen wie Zeitlimits und nächtliche Sperren könnten den Nutzungsdruck von Minderjährigen verringern, sagte die Chefin des Bundesverbandes.

0: der Verbraucherzentralen POP, dem Redaktionsnetzwerk Deutschland. In den USA hatte Meta einen Vergleich geschlossen, der Änderungen beim Jugendschutz beinhaltet. Bauministerin Huberts hält einen Mietendeckel, wie ihn die Linke fordert, für unrealistisch. Der SPD-Politikerin fehlten dafür Mehrheiten und Praktikabilität. Die Linke hatte gestern ein Modell mit Mietenstopp und lokal unterschiedlichen Obergrenzen vorgestellt. Huberts fordert stattdessen faire Marktregeln und mehr Wohnungsangebot, da bezahlbarer Wohnraum fehle. Die Grünen fordern die Bundesregierung angesichts der niedrigen Füllstände der Gasspeicher zum Handeln auf. Die Regierung müsse jetzt einen Gipfel zur Versorgungssicherheit mit Gas machen, sagte Energiepolitiker Kellner. Es sei frustrierend, schon wieder über leere Gasspeicher sprechen zu müssen, aber die Lage sei ernst. Die Füllstände der Gasspeicher liegen bei nur 52%. Endlich rollt auch in der Fußball-Bundesliga wieder der Ball. Heute Abend eröffnet Meister Bayern München mit einem Heimspiel gegen den VfB Stuttgart die 64. Bundesliga-Saison. Der Titelverteidiger gilt auch in der neuen Spielzeit als großer Favorit. Thomas Thonfeld berichtet.
1: Mit 16 Punkten Vorsprung sicherten sich die Bayern in der letzten Saison den Titel. Und die große Frage ist natürlich, kann sie ein Team stoppen und die Liga zumindest ganz oben etwas spannender machen? 14 Auftaktspiele in Serie haben die Münchner nicht verloren bei 12 Siegen. Und einer unter den 75.000 im Stadion wird heute ganz genau hingucken. Jürgen Klopp, der neue Bundestrainer.
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3: Schweinfurt hofft weiter auf den Anschluss an den Fernverkehr der Bahn. Die Grünen-Bundestagsfraktion schlägt vor, die Stadt künftig als ICE und Intercity halt anzubinden. Der Bund soll dafür notfalls finanziell nachhelfen und Verbindungen fördern, die sich für die Bahn nicht allein rechnen. Noch handelt es sich aber nur um eine politische Forderung. Reguläre ICE- oder Intercity-Züge halten in Schweinfurt derzeit nicht. Für Schweinfurt läuft's, Albstadt sucht noch den Rhythmus. Am 6. Spieltag der Regionalliga Bayern empfangen die Schnüdel heute Abend die zweite Mannschaft von Fürth. Mit 2 Siegen in Serie im Rücken geht der FC 05 als Favorit ins Spiel. Albstadt reist morgen nach Eichstätt. Nach dem starken Saisonstart wartet der TSV inzwischen seit 4 Partien auf einen weiteren Sieg.
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4: Ja, immer wieder Schauer und Gewitter heute Morgen. Kai, kann man sagen, wann das Schauer- und Gewitterrisiko heute am größten ist?
5: Oh, der wird nicht heftig ausfallen, sondern eher moderat. Heute sind es so 22 bis 25 Grad, aber ziemlich gewitterig. Schon am Morgen ging es ja los mit Schauern und Gewittern und es wird sich in den nächsten Stunden so weiterziehen. Gerade um die Mittagszeit besteht auch mal Unwettergefahr, dann wird es ein bisschen ruhiger. Und zum Abend hin sind wieder mehr Schauer und Gewitter dabei. Dazwischen zeigt sich die Sonne bei 22 bis 25 Grad. Um die 25 Grad bekommen wir am Wochenende mit mehr Sonne als Wolken.
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4: Katrin Hafiger, für euch an der Gong Service Hotline. Was kam schon rein? Was ist los auf den Straßen heute Morgen?
7: Ja, Grüße auf die Straßen. Trotz dem schlechten Wetter heute sind viele Menschen unterwegs. Und zwar Wallfahrer. Die haben sich nämlich vor etwa 20 Minuten von Arnstein aus auf den Weg zum Kreuzberg gemacht. Und ansonsten fahrt bitte vorsichtig. Durch die Gewitter sind die Straßen nämlich sehr rutschig. Also passt bitte auf. Außerdem Fuß vorm Gas. Und zwar in Uettingen an der Ortsausfahrt nach Remlingen. Gute Fahrt euch. Und ein schönes Wochenende.
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4: Mit Frank Beil. Einen schönen Freitag.

9:07. Kurz für immer. 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Heute um 12 erfahrt ihr übrigens, wer das nächste Residenzplatz Open Air 2027 spielt, wer zum Gong-Geburtstag nächstes Jahr kommt. Alle Augen sind heute aber erstmal auf Schweinfurt gerichtet. 80.000 Menschen werden am Wochenende zum Stadtfest erwartet. Ein kleines Stadtfestival mit

0: 25 Bühnen, wo es heute Abend losgeht. Brachial heute Abend beim Stadtfest in Schweinfurt auf der Bühne. Für Musikliebhaber, es gibt aber auch so, ja, viel Gutes zu essen, es gibt viel zu entdecken und auch jede Menge für Kinder und Familien, Leusel.
1: Das Takatukkaland ist zu Gast mit Hüpfburg, Kinderschminken, einer Kinder- und Teenie-Disco und dem Spielbus Max. Ja, es gibt Live-Musik an jeder Ecke, von Band bis Singer, Songwriter, und an der Gutermann-Promenade direkt am Main eine Bühne nur mit DJs und Partymusik. Die deutschland- und weltbekannte DDC-Tanzgruppe hat eine eigene Area mit Workshops und Vorführungen. Und es gibt Essen, Kurioses wie ein Skate-Contest. 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Singt oder was auch immer. 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
0: Ja, wir feiern Schweinfurt an diesem Wochenende, vergessen aber auch den Rest nicht, denn hallo, am Wochenende Röttinger Gauvolksfest mit den Troglauern heute zum Beginn. Am Montag gibt es auch ein großes Feuerwerk zum Abschluss und es gibt natürlich einen Festzug und Oldtimer-Treffen, viel dabei beim Röttinger Gauvolksfest. Den Zirkus Wirbelwend in Ochsenfurt, auch vielleicht so ein kleiner Geheimtipp für Familien. Ansonsten viele Weinfeste und Kirchweih. In Dettelbach geht's los, in Albestadt, Rüdenhausen ist Kirchweih und natürlich auch die legendäre Krautheimer Kirchweih mit dem Bierbrunnen. Weinparade haben wir in Würzburg, in Grombühl ist ein Weinfest, in Esselbach, und hier ein schöner Termin für ein Date. Sonntag 15.30 Uhr, Picknickkonzert im Kurpark von Bad Neustadt. Oder wer lieber abschrecken will, morgen im Maislabyrinth in Rimpa, das Grusellabyrinth, nachts, wenn es dunkel ist, mit echten Erschreckern. Und in Sommerhausen, auch ganz nett, da gibt's Würzburg pflückt. Ich meine, Erdbeerpflücken kennt jeder, jetzt kann man auch selber Trauben pflücken am Samstag und Sonntag. Alle Hintergründe dazu auf radiogong.com, da könnt ihr alle unsere Tipps nachlesen. Zum Beispiel heute Vintage Sale für alle, die auf gebrauchte Klamotten stehen, Klamotten zum Kilopreis. Ich hätte gern ein Kilo Unterhosen, bitte. Wir halten euch auf dem Laufenden über das, was am Wochenende passiert. Eine ganze Menge. Wir machen euch startklar für das letzte Augustwochenende.

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1: Es ist euer Leben. Macht was draus hier beim Heimvorteil. Einen schönen Freitagmorgen. Und seit gestern wissen wir jetzt auch, wo die besten Autofahrer leben, an welchem Kfz-Kennzeichen man sie erkennt. Tatsächlich an dem Kennzeichen OCH. Och nö, werden viele sagen. Ja, Ochsenfurt hat das Rennen gemacht beim ersten Gong Race in Battlecard, gefolgt von MSP, Kitzingen und Würzburg. Das die Sieger des ersten Gong Race bei Battlecard. Da ging es nicht nur um Geschwindigkeit, auch um Geschick und vor allem um viel Spaß.
2: Mein Kollege, der mit mir hier ist, der hat mich irgendwie immer abgeschossen. Ich glaube, der ist mir die ganze Zeit hinterher gefahren. Hat mich immer nur abgeschossen. Ist nie vorbeigefahren.
3: Mutter und Vater meinen immer, sie können besser Auto fahren, aber ich musste denen heute mal wieder das Gegenteil beweisen.
4: Mir hat es total Spaß gemacht. Ich mache es jetzt zum zweiten Mal und habe meine Familie quasi angemeldet und davon überzeugt. Und es war jetzt bestimmt nicht das letzte Mal. Ich habe erst richtig panisch Angst gehabt, aber dann, wo ich drin gekommen bin,

0: Die ist die bei mir gefahren, war super.
1: Ja, für viele war es das erste Mal. Ich würde sagen, das schreit nach einer Wiederholung, nach einer Revanche, oder? Vor allem für die Kennzeichen HAB, KG und SW, die beim Gong Race die letzten Plätze belegt haben. Für euch und alle, die jetzt gestern nicht mitgefahren sind, lasst euch gesagt sein.
2: Du bist gut genug.

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0: für mehr Selbstliebe. Du bist gut genug um 7:07. Hier beim Heimvorteil. Und da gehen ganz liebe Grüße raus an die Lea Tuschel aus Main-Bernheim. Die wird heute 16. Die Frau, die immer so nette Ausreden hat, wenn sie mal wieder vergessen hat, ihr Zimmer aufzuräumen. Deine Eltern lieben dich dafür und auch deine Schwester Sarah. Alles Gute zum 16. Sweet 16, die Lea wird 16 und der Nelson feiert seinen 35. Geburtstag. Unser Geburtstagskind des Tages. Glückwünsche nach Marc Breit von deiner Frau. Sie sagt, du bist ein toller Partner und ein wundervoller Vater und sie freut sich auf das Wochenende mit dir. Nicht nur an deinem Geburtstag, sondern auch auf den Jahrestag eurer Verlobung. Dann feiert mal schön. Viel Spaß mit dem Geburtstagsgutschein des Tages für einen der DM-Märkte.
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0: Schönen guten Morgen. Es ist Freitag, der 28. Wir haben kurz nach halb acht.
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2: Ich bin Christian Heider. Guten Morgen. 3 Jahre nach dem Verbot der rechtsextremen Artgemeinschaft ermittelt die Polizei erneut gegen mutmaßliche Anhänger der Gruppe. Bei den aktuellen Durchsuchungen war Unterfranken zwar nicht betroffen, Verbindungen in die Region gibt es aber dennoch. 2023 wurde ein Anwesen in Roth im Landkreis Rhön-Grabfeld durchsucht. Die Bewohner zogen danach in Würzburg vor Gericht, um gegen die Maßnahmen vorzugehen. Am Ende bestätigte der Bayerische Verwaltungsgerichtshof die Rechtmäßigkeit der Razzia. Verantwortung übernehmen, Teams führen, Entscheidungen treffen. Darauf haben immer weniger Beschäftigte Lust. Das spüren auch die Unternehmen in der Region. Hier fehlen aktuell rund 770 Führungskräfte. In 2 Jahren könnten es mehr als 1.100 sein. Noch 2019 waren kaum Führungsstellen unbesetzt. Die Gründe? Hohe Arbeitsbelastung, lange Arbeitszeiten und Schwierigkeiten, Job und Familie zu vereinbaren. Die Industrie- und Handelskammer Würzburg-Schweinfurt warnt deshalb vor einer wachsenden Lücke und fordert ein Umdenken. Führung müsse flexibler werden, mit mehr Zusammenarbeit und neuen Modellen wie Führung in Teilzeit. In Schweinfurt wird ab heute Nachmittag wieder die Innenstadt zur großen Festmeile mit Musik, Essen und Programm an mehr als 15 Orten. Das Stadtfest wird bis Samstag gefeiert.
3: Los geht das Programm überwiegend ab 15 Uhr. Auf der Nordseite des Marktplatzes wird bereits ab 12 Uhr ausgeschenkt und Live-Musik gespielt. Offiziell eröffnet wird das Stadtfest um 19 Uhr auf dem Marktplatz. 2 Tage lang gibt es in der Stadt beispielsweise ein Bier- und Weinland, Live-Musik, Workshops und Zirkusartisten. Im vergangenen Jahr kamen rund 75.000 Besucher. Es dürfte also voll werden. Leon Wagner, Nachrichtenredaktion.
2: Er soll Warnungen vor Stürmen und Sturzfluten verbessern und bei der Überwachung aktiver Waldbrände helfen. Dafür ist ein neuer europäischer Wettersatellit ins All gestartet. An Bord einer Ariane 6 Rakete hob der Satellit am späten Abend vom europäischen Weltraumbahnhof in Kourou in Französisch-Guyana ab.
0: Dankeschön, Christian Heider.
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0: So, es hat schon ordentlich gewittert, mal mehr, mal weniger heftig, auch Regen kam schon einiges runter. Es bricht so langsam das letzte Augustwochenende ein und ich frage mal nach bei Kai Zorn, unserem Wetterexperten, verabschiedet sich mit dem August jetzt auch der Sommer? Wie geht's weiter?
4: Das Wetter interessiert den Kalender gar nicht. Es geht letztendlich im selben Trott weiter. Der Trott heißt, heute gibt es Schauer und Gewitter, teils mit Unwettergefahr. Am Nachmittag wird es vorübergehend ein bisschen ruhiger bei 22 bis 25 Grad. Das Wochenende bringt uns ruhigeres Wetter, auch wenn es windig ist, mit einer Mischung aus Sonne und Wolken bei um die 25 Grad. Und dieser Wechsel zwischen etwas wärmeren und etwas kühleren Phasen, mal mit sonnigen Anteilen, mal mit Schauern und Gewittern, geht in den nächsten mindestens 2 Wochen so weiter.
0: Zumindest wird das Wochenende schön. Samstag, Sonntag 25 bis 27 Grad. 10 Sonnenstunden, bisschen Wind und kein Regen. Nur heute. Das ist ein bisschen ungemütlich.
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0: Wie sieht's auf der Straße aus? Katrin Haffinger mit dem Verkehr. Ja, Moment.

0: Momentan ist es ruhig auf den Straßen in Schweinfurt. Ihr solltet gut vorankommen. Aber fahrt trotzdem vorsichtig. In der Nacht hat es in der Region teils stark gewittert und auch heute Morgen ist noch mit Unwettern zu rechnen. Die Straßen sind also sehr rutschig. Wenn ihr sonst etwas gesehen habt, meldet euch gerne unter der 0800 30 80 900. Gute Fahrt!
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2: Mit Frank Beil. Ich wünsche einen schönen Freitag.

0: Schon mal ein kleiner Vorgeschmack auf den Herbst, auf den Backstreet Boys Herbst in Deutschland. 10 Konzerte werden sie geben in diesem Sommer, alle an einem Ort und alle Konzerte sind ausverkauft. Ich habe mal geguckt, auf dem Schwarzmarkt zahlt man bis zu 400 Euro für ein Ticket. Die Backstreet Boys, muss man mal live erlebt haben. Im Herbst ist es soweit, am 25. September, glaube ich, das erste Konzert. Aber vielleicht hat der Heimvorteil für euch noch ein paar Tickets. Einfach mal abwarten, Gong hören und glücklich werden. Heute ist der 28. August. Viele haben sich den Termin auch rot im Kalender angestrichen. Die Bundesliga ist zurück. Heute Start der neuen Bundesliga-Saison mit der spannenden Frage, wer wird dieses Jahr Vizemeister hinter dem FC Bayern? Der macht heute Abend den Auftakt gegen den VfB Stuttgart. Das Ganze gibt es im Free TV auf Sat 1. Und gute Nachrichten für alle Fußballfans, weil RTL kürzlich Sky übernommen hat, wird es in der neuen Bundesliga-Saison so viele Live-Spiele im Free TV geben wie noch nie. RTL könnte bis zu 11 Spiele im Free TV zeigen. Also viel Bundesliga auch ohne Pay-TV-Abo. Ansonsten meist geschaut heute Morgen die ersten Ausschnitte von GTA 6. GTA 6, auf dieses Videospiel wartet die Welt seit über 13 Jahren und auf YouTube gibt es seit heute Nacht, seit heute Morgen um 3 Uhr 26 Minuten Spielszenen aus dem neuen Game. Kathi hat sich das für euch mal angeguckt. Was gibt's denn zu sehen?
1: Raubüberfälle, hektische Schießereien in Gebäuden und natürlich auch rasante Verfolgungsjagden. Das erwartet euch beim neuen GTA 6. Die Story um die beiden Hauptfiguren Jason und Lucia erinnern an Bonnie und Clyde. Von den Schauplätzen ist alles Mögliche dabei, von der Rooftop-Bar bis hin zum Stripclub. Ansonsten treffen die Hauptpersonen auch immer wieder auf jede Menge seltsame Nebencharaktere. Zum Beispiel liegt in einer Szene ein Livestreamer im Kofferraum eines gestohlenen Autos. Sportlich betätigen könnt ihr euch aber auch während des Spiels, beispielsweise mit Basketball oder Fitnessübungen. Auch die Wasserwelt von Vice City ist was ganz Besonderes. Die könnt ihr tauchend oder auch mit Jetski oder Kajak erkunden.
0: Ja, wem der Berufsverkehr morgens hier zu langweilig ist, bald gibt's GTA 6. Ab sofort auf YouTube der Extended Look, das bis jetzt längste Promo-Video zum neuen GTA, das jetzt am 19. November für die PlayStation 5 und die Xbox kommt. Allein der erste Trailer von Ende 2023 hat inzwischen allein auf YouTube über 290 Millionen Aufrufe. Kein Spiel wird sehnlicher erwartet als GTA 6. Seit drei

10 Minuten vor 8. 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Grüße an alle, die heute Morgen zu Fuß oder vielleicht mit dem Fahrrad unterwegs sind. Es ist heute ein bisschen wie russisch Roulette. Immer wieder kann es Gewitter geben, zum Teil mit sintflutartigen Regen. Sogar ein Tornado kann sich in dieser Wetterlage bilden. Aktuell ist gegen 9 Uhr, 12 Uhr und 13 Uhr das Gewitterrisiko am größten. Erst gegen 16 Uhr beruhigt sich das Wetter und die Sonne kann dann rauskommen. Und die wird ja am Wochenende Samstag, Sonntag schön scheinen.

0: Grüße an dieser Stelle an alle, die heute bei der Kreuzberg-Wallfahrt dabei sind, die sich heute Morgen auf dem Weg von Arnstein zum Kreuzberg gemacht haben. Sina.
1: Ich stehe hier mit Regenschirm in Arnstein und schaue ja auch in ganz viele müde Gesichter. Aber es sind trotz Wetterlage alle top motiviert, den Weg zum Kreuzberg auf sich zu nehmen. Rund 80 Wallfahrer und Wallfahrerinnen laufen jetzt 120 Kilometer. Und ja, ich habe direkt mal die Wallfahrer gefragt, was denn ihr Tipp ist, so eine lange Strecke auszuhalten. Einer hat gesagt, Franzbranntwein auf die Füße schmieren und Baumwollsocken. Also wenn das nicht hilft, dann weiß ich auch nicht.
0: In diesem Sinne, gut Wall, sagt man das zu einer Wallfahrt? Eine gute Fahrt?

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1: Ich bin Fabian Schaffer. Guten Morgen. Kanzler Merz hat sich in einer TV-Runde einen scharfen verbalen Schlagabtausch mit einer Kinderärztin geliefert. Die Ärztin aus Niedersachsen fragte den Kanzler bei RTL, warum er seinen Amtseid breche und menschenverachtende und zerstörerische Gesetze wie das Sparpaket bei den Gesundheitsausgaben erlasse.
2: Ich bin bereit, die Kritik anzunehmen. Aber uns nun und auch mir persönlich einen vorsätzlichen Bruch meines Amtseides vorzuwerfen, ist schon ziemlich harter Tobak. Dass wir Probleme haben und dass wir die lösen müssen, einverstanden. Aber das geht zu weit.
1: Harsche Kritik bekam Merz auch von einem Vater zu hören, der monierte, die Politik lasse Familien mit Kindern allein. Unionsfraktionsvize Müller will Kohlekraftwerke wieder dauerhaft ans Netz bringen. Der CDU-Politiker sagte der Wirtschaftswoche, Reservekraftwerke, die bisher nur bei Dunkelflauten ohne Wind und Sonne einspringen, sollten wieder ständig laufen. Grund seien die hohen Gaspreise wegen des Iran-Kriegs. So ließen sich Strompreise senken und Gas sparen. Kohle gilt als sehr klimaschädliche Art der Stromerzeugung. Bei der katastrophalen Sturzflut in der Gebirgsregion zwischen Nepal und China sind mehr als 470 Menschen ums Leben gekommen. Das teilten die Behörden mit. Mehr als 1500 wurden gerettet, darunter viele Verletzte. Mehr als 1400 Menschen gelten weiter als vermisst. Wegen der hohen Gefahr neuer Überflutungen haben die Rettungskräfte in Tibet ihre Suche nach Überlebenden vorerst gestoppt. Über Deutschland hat es heute früh eine partielle Mondfinsternis gegeben. Zu sehen war davon wegen dichter Wolken aber praktisch nichts. Das hat der Deutsche Wetterdienst mitgeteilt. Der Mond war um 4.34 Uhr in den Erdschatten eingetreten. Gewitter und Bewölkung versperrten aber fast überall die Sicht. Eine totale Mondfinsternis gibt es dann Ende 2028.
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3: In Unterfranken fehlen immer mehr Menschen, die Führungsverantwortung übernehmen wollen. Aktuell sind rund 770 Stellen für Führungskräfte unbesetzt. Nach Schätzungen könnten es in 2 Jahren sogar mehr als 1100 sein. 2019 gab es dagegen kaum noch offene Führungspositionen. Als Gründe gelten hoher Druck, lange Arbeitszeiten und die schwierige Vereinbarkeit von Beruf und Familie. Die Industrie- und Handelskammer Würzburg-Schweinfurt fordert deshalb neue Konzepte wie Führung in Teilzeit und mehr Zusammenarbeit. Wegen gleich 2 Baustellen auf der B286 müssen Autofahrer rund um Schweinfurt und Bad Kissingen in den nächsten Wochen mehr Zeit einplanen. Ab Montag wird die Strecke zwischen Schweinfurt und Dittelbrunn bis Mitte September komplett gesperrt. Bereits dicht ist der Abschnitt zwischen Garitz und Albertshausen. Auch die Schweinfurter Buslinie 180 ist betroffen und fährt vorübergehend nicht mehr bis nach Dittelbrunn.
4: Wir halten euch weiter auf dem Laufenden hier beim Heimvorteil.
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4: So, heute Nacht kam schon einiges runter an Regen, aber auch Gewitter, die über uns hinweggezogen sind. Kai, kann man sagen, wann heute das Schauer- und Gewitterrisiko am größten ist?
5: Die Schauer und Gewitter sind im Prinzip über den gesamten Tag verteilt. Es geht schon vormittags los vom Taubertal her. Auch mittags und am frühen Nachmittag sind immer wieder Schauer und Gewitter unterwegs. Die können zum Teil unwetterartig ausfallen. Es gibt verschiedene Modellberechnungen, die würden sogar schwere Gewitter bringen können um die frühe Nachmittagszeit. Dann gibt es eine Pause und zum Abend hin erwarten uns dann erneut Schauer und Gewitter. Das Ganze bei immer stärker auffrischendem Wind und Temperaturen von 22 bis 25 Grad. Um die 25 Grad bekommen wir am Wochenende mit einer Mischung aus Sonne und Wolken.
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4: Katrin Haffinger an der Gong-Verkehrshotline. Was gibt's Neues?
7: Momentan kommt ihr etwas langsamer voran in Schweinfurt. Und zwar auf dem Paul-Rummert-Ring und der Nieder-Werner-Straße. Ansonsten keine weiteren Staus oder Blitzer, aber ein kleiner Reminder. In Schweinfurt startet heute das Stadtfest und in Bad Kissingen das Turnierplatz Open Air. Hier müsst ihr also mit Sperrungen, Umleitungen und Verzögerungen rechnen.

0: Ansonsten euch allen eine gute Fahrt, kommt gut an.
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2: Mit Frank Beil. Ich wünsche einen

0: Locker und entspannt in diesen Freitagmorgen. Lasst euch nicht stressen, freut euch auf Wochenende. Einiges ist los an diesem Wochenende. Wir haben mal geguckt, über welche Veranstaltungen, Feste und Partys man an diesem Wochenende bei uns so alles spricht.
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2: Hier bei uns in Schweinfurt wird in der Innenstadt heute und morgen die größte Party des Jahres gefeiert. Rund 80.000 Leute zieht das Stadtfest jedes Jahr in die City und hier ist wirklich für jeden etwas dabei. Am Schrotturm spielen die Kids, im Kinderland, unter dem Paul-Rummert-Ring wird bei DJ-Musik um die Wette geskatet und bei den zahlreichen Bühnen ist für jeden Musikgeschmack etwas dabei. Um 19 Uhr ist dann die offizielle Eröffnung und mit der beliebten Band Brass Brachial auf der Hauptbühne endet dann der erste Tag. Die Schnüdel haben auch dieses Wochenende viel zu tun. Heute spielen sie um 19 Uhr in der Riedelbau Arena gegen Kräuter Fürth 2 und morgen stehen sie auch schon wieder auf der Marktplatzbühne und werden vorgestellt. Aus der Partystadt Schweinfurt, Louis Majewski.
3: Auch in Bad Kissingen wird gefeiert am Turnierplatz Open Air. Knapp 13.000 Besucher werden bei den drei Konzerten übers Wochenende erwartet. Und der Veranstalter hat sich größte Mühe gegeben, es euch so angenehm wie möglich zu machen. Die Parkplätze auf der Wiese sind ganz nah am Konzertgelände. Da könnt ihr einfach den Beschilderungen folgen. Auf dem Turnierplatz gibt es dann eine große Auswahl an Getränken. Und auch kulinarisch ist für jeden etwas dabei. Egal ob asiatische Nudeln, Klassiker wie Bratwurst und Currywurst oder einfach nur was Süßes für zwischendurch. Hier werdet ihr nicht verhungern. Auf der großen Bühne hat gestern schon Amy MacDonald den Anfang gemacht. Morgen spielt dann Fury and the Slaughterhouse und dann das große Finale am Samstag mit Vincent Weiss. Aus Bad Kissingen, Felicia Stichter.
4: Der Talkabout im Landkreis Kitzingen ist aktuell der Bierbrunnen. Der Traum vieler Menschen in Bayern. Und am Wochenende wird der im Rahmen der Krautheimer Kirchweih endlich wieder befüllt und O-Zapft ist. Also, wer braucht schon ein Bierfass, wenn es auch einen ganzen Brunnen gibt? Generell geht's jetzt wieder los mit den Kirchweihen in der Region. In Rüdenhausen zum Beispiel inklusive Beatabend, Umzug und einen Schlosstanz am Montag. Und auch in Dettelbach, hier gibt's das ganze Wochenende Live-Musik, am Freitag eine Weinparty beim Weingut Regie und für Kinder eine Märchenführung am Rapunzelturm. Gemütlich ein Weinchen trinken könnt ihr auch beim Sommerfest des Weingut Vögelein in Nordheim. Und ein richtiges Highlight, heute startet der Volkacher Kabarett-Sommer am Samstag mit Heißmann und Rassau, den Stars von Fastnacht in Franken. Also perfekt, wenn ihr einen Abend einfach mal herzhaft lachen wollt. Aus dem Landkreis Kitzingen, Katrin Haffinger.
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0: freuen wir uns auf den September. Dienstag ist Monatserster, der 1. September, übrigens auch meteorologischer Herbstbeginn. Wobei Kai Zorn sagt, das Sommerwetter der letzten Tage wird uns auch in den kommenden Wochen noch erhalten bleiben. So schnell geht es nicht, dass die Blätter fallen und wir nur noch frieren. Der Übergang ist recht sachte in diesem Jahr, heute erstmal mit Gewittern. Aber leider hat uns heute Morgen das Wetter so ein bisschen Strich durch die Rechnung gemacht. Viele sind vielleicht extra früh aufgestanden wegen der Mondfinsternis. Heute Morgen um 5:45 war der Höhepunkt. 93% des Mondes sollte dann im Erdschatten sein. Man hätte sehen müssen, wie sich die Erde so vor den Mond schiebt. Also genauer gesagt, wie der Mond immer kleiner wird. Wir haben extra Kadi heute mal rausgeschickt bei dem Wetter, aber es hat sich keine Wolkenlücke ergeben heute Morgen, oder?
1: Ja, leider nicht. Also ich war selbst schon ein bisschen enttäuscht, weil ich mich gefreut habe, weil man heute Nacht den Vollmond so schön gesehen hat. Und da dachte ich mir schon, boah, toll, dann sieht man die Mondfinsternis bestimmt richtig schön. Ja, Pustekuchen. Es war überall wolkenverhangen und regnerisch. Also leider habe ich nichts auf dem Weg zur Arbeit gesehen.
0: Es war heute Morgen schon ein bisschen gruselig, ne? So zuerst Blitze,
1: total. Dann
0: hat man mal kurz den Vollmond zwischen den Wolken gesehen und dann aber der Mond verschwunden. Auf jeden Fall gruseliger wird der Samstag, nicht wegen der Mondfinsternis, aber da gibt es ein Grusel-Labyrinth bei fast Vollmond in Rimpa. Und du hast mir vorhin erzählt, du bist da als Erschreckerin vor Ort. Erzähl mir mehr von deinen perversen Hobbys.
1: Ja, also ich muss sagen, ich verkleide mich an sich gerne. Also Halloween ist so voll mein Highlight des Jahres. Und als ich beim letzten Mal im normalen Maislabyrinth dabei war, meinte die Betreiberin, ach ja, wieso hast du nicht mal Lust, irgendwie vorbeizukommen und selbst mal als Erschrecker mitzurennen? Und wir schauen mal, was morgen wird. Ich bin nämlich selbst eigentlich sehr schreckhaft. Deswegen mal gucken, ob ich mitschreie.
0: Mal gucken, ob

0: man sich vor sich selber erschrecken kann. Du wirst das Experiment machen, du wirst auch auf Social Media hier Bilder und Videos liefern. Und kleine Triggerwarnung, das ist nichts für Kinder, das ist schon harter Tobak, so nachts unbeleuchtet durch ein Maisfeld zu laufen und dann vielleicht von hinten, von der Seite, von vorne irgendwie angefasst oder auch erschreckt zu werden.
1: Voll. Also die Betreiberin meinte auch, sie musste beim letzten Jahr auch schon Leute wegschicken, die mit ihren kleinen Kindern reingehen wollten. Also besser nicht machen.
0: Die Mutprobe am Wochenende, das Grusellabyrinth im Erlebnishof Konrad in Rimpa an diesem Wochenende mit Kathi als Erschreckerin. Vielleicht erkennt er sie ja an der Stimme oder so.

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0: Schönen guten Morgen. Hier ist der Heimvorteil. Es ist kurz nach 8:30.
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2: Ich bin Christian Haider. Guten Morgen. Gestern wurden bundesweit Razzien gegen die verbotene rechtsextreme Artgemeinschaft durchgeführt. Auch wenn Unterfranken diesmal nicht direkt betroffen war, Verbindungen in die Region gibt es dennoch.
3: Die Spur führte nach Roth im Landkreis Rhön-Grabfeld. Dort lebte nach Erkenntnissen der Behörden die damalige Leiterin der verbotenen Gruppe mit ihrem Ehemann. Nachdem diese 2023 verboten wurde, rückten die Ermittler an und durchsuchten das Anwesen. Das Ehepaar wollte später die beschlagnahmten Gegenstände zurück und zog vor Gericht, scheiterte aber sowohl vor dem Würzburger Verwaltungsgericht als auch dem Bayerischen Verwaltungsgerichtshof. Jetzt wird erneut ermittelt, weil die Gruppe trotz Verbots weiter aktiv gewesen sein soll. Shari Golla, Nachrichtenredaktion.
2: Viele Bäche und Flüsse in Unterfranken leiden weiter unter Wassermangel. Trotz des Regens der vergangenen Tage liegen die Pegel an zahlreichen Gewässern auf sehr niedrigem Niveau. An der Salz und der Fränkischen Saale im Landkreis Rhön-Grabfeld wurden sogar neue Niedrigstwerte registriert. Anders sieht es nur an wenigen Gewässern aus, darunter die Wern und der Kastellbach. Der Main ist von der Situation nicht betroffen, weil sein Wasserstand über Schleusen reguliert wird. Kann Schweinfurt den nächsten Heimsieg nachlegen? Die Schnüdel empfangen heute Abend die zweite Mannschaft der Spielvereinigung Greuther Fürth. Nach zuletzt 2 Siegen in Folge will der FC 05 seine Serie ausbauen. Anpfiff in der Riedelbau Arena ist um 19 Uhr. Der TSV Albstadt spielt morgen und zwar auswärts beim VfB Eichstätt. Beide Teams liegen in der Tabelle dicht beieinander. 9 Tage vor der Landtagswahl in Sachsen-Anhalt führt die AfD in Umfragen mit über 40%. Auch deshalb könnte die Regierungsbildung danach schwierig werden. Jetzt betont die Linke noch einmal, sie könne sich eine Zusammenarbeit mit der in Umfragen zweitplatzierten CDU vorstellen. Der linken Fraktionschef im Bundestag Pellmann hat der Rheinischen Post gesagt, ein Modell wie in Thüringen oder Sachsen wäre denkbar.
0: Wir werden euch darüber weiter auf dem Laufenden halten, hier beim Heimvorteil.
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0: So, immer wieder Schauer, zum Teil auch Gewitter. Das ist nicht ein Großgewitter, es gibt, glaube ich, ganz viele Gewitter heute im Laufe des Tages noch. Kai, wann beruhigt sich das Wetter wieder und wann erwartest du die sonnigsten Stunden an diesem Wochenende?
4: Das Wochenende wird gar nicht mal so schlecht werden. Um die 8 Stunden Sonne gibt es morgen und übermorgen. Das Ganze bei einer Mischung aus Sonne und Wolken, aber recht flottem Südwestwind. Und heute ist es sehr unruhig. Schon am Vormittag sind teilweise kräftige Schauer und Gewitter unterwegs. Am Nachmittag lassen die vorübergehend nach. Es besteht auch Unwettergefahr, gerade zur Mittagszeit. Die Temperaturen steigen je nach Sonnenscheindauer auf 22 bis 25 Grad.
0: Dankeschön, Kai.
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0: Von Kai zu Kadi an unserer Gong-Service- und Verkehrshotline. Was gibt's Neues?
5: Ja, etwas stockend geht's voran auf der Niederwernerstraße, der Deutschhöfer Straße und dem Paul-Rummert-Ring. Aber ferienbedingt ist wenig los auf den Straßen. Aber für euch noch ein kleiner Reminder. In Schweinfurt startet heute das Stadtfest und in Bad Kissingen ist das Turnierplatz Open Air. Hier müsst ihr mit Sperrungen, Umleitungen und Verzögerungen rechnen. Wenn ihr sonst was gesehen habt, dann meldet euch gerne unter der 0800 30 80 900 und ansonsten eine gute Fahrt und ein schönes Wochenende.
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0: Mit Frank Beil. Ich wünsche einen schönen Freitag.

0: Wir geben euch den Groove für diesen Freitagmorgen, denn mit Musik geht vieles leichter. Das Aufstehen frühs, das Arbeiten und ja, wir kennen es vom Sport, auch das Laufen. Und das haben wir gestern gesehen beim ersten Run and Rave. Da haben einige ziemlich blöd geguckt, zugegebenerweise auch ich, als um 19 Uhr gestern Abend 600 Menschen am Main zwischen Würzburg und Heidingsfeld hinter einem DJ hergelaufen sind. Das DJ-Pult war auf so einem Fahrrad montiert und dazu lief dann Techno-Mucke. Der DJ und Hunderte folgten ihm. Bei TikTok gehen ja solche Videos aus Großstädten wie Berlin und Leipzig viral. Gestern die Premiere in der Region und da war einiges los.
1: Gerade dieser Tag der Musik, der treibt halt schon extrem an. Natürlich waren wir jetzt nicht die Schnellsten, aber dafür hatten wir am meisten Spaß.
2: Ich bin normalerweise hier beim Run Club, aber war richtig geile Stimmung, auch mit so vielen Leuten und den geilen Rave-Pausen zwischendurch. Hat richtig Spaß gemacht.
3: Es ist auf jeden Fall pushender und dadurch, dass man immer wieder stehen bleibt, tanzt und mit der Menge mitgeht, ist es sowieso, glaube ich, auch sehr anfängerfreundlich.
4: Top-Stimmung, coole Musik, coole Leute. Hab meine Leute verloren und 5 Minuten später hatte ich eine neue Gruppe, war top.
0: Ihr hört, es war ein Riesenspaß und warum auf einer Party immer nur blöd rumstehen? Ja, warum nicht mal laufen, eine laufende Party sozusagen. Ja, eine Party on Tour, der erste Run and Rave in Würzburg, ein voller Erfolg. Man muss sagen, Props an Sophia Fries, sie hat das Ganze organisiert. Sophia hat kürzlich ihr eigenes Startup gegründet, die App Peeps, The Social Club. Guckt euch das ruhig mal an. Eine App, die Menschen über Events miteinander verbinden will. Peeps, The Social Club, da kommt sicher noch mehr in diese Richtung, nachdem da gestern spontan 600 Menschen mitgelaufen sind beim ersten Run and Rave. Auch interessant, was der Rotary Club am Wochenende in Karlstadt vorhat. Der lädt zu einer Radtour, wo für jeden Kilometer, der geradelt wird, 1 Euro für Kinderhilfsprojekte gespendet werden. Susanne Keller.
5: Mit jedem gefahrenen Kilometer geht 1 Euro an Kinder- und Jugendprojekte in unserer Region.
0: Also umso mehr mitfahren, umso mehr Kilometer zusammenkommen, umso mehr Geld für Kinder- und Jugendprojekte. Am Sonntag könnt ihr entweder 74 oder 22 Kilometer mitfahren und auf dem Marktplatz in Karlstadt am Samstag und Sonntag auch dazu natürlich ein Kinderprogramm und kulinarische Highlights. Also schaut mal vorbei vom Rotary Club und tut Gutes mit eurer Bewegung. In diesem Sinne auf ein schönes Wochenende. Alle Tipps gerne noch zum Nachlesen auf Radio.com.

Sommerhits machen aus dem Regen, wie sagt man in der Karibik, Liquid Sunshine. In diesem Sinne auf einen schönen Freitagmorgen hier auf Radio Gong. Wir sind euer Heim- und auch Ferienvorteil, auch bei Regenwetter. 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
1: Ich bin Fabian Schaffer. Guten Morgen. Der norwegische König Harald ist im Alter von 89 Jahren gestorben. Das teilte das norwegische Königshaus mit. Damit ist sein Sohn Hakon der neue König von Norwegen. Harald saß mehr als 3 Jahrzehnte auf dem norwegischen Thron. Zuletzt hatte der älteste amtierende

0: Monarch Europas wiederholt mit gesundheitlichen Problemen zu kämpfen. Die Grünen fordern die Bundesregierung angesichts der niedrigen Füllstände der Gasspeicher zum Handeln auf. Die Regierung müsse jetzt einen Gipfel zur Versorgungssicherheit mit Gas machen, sagt der Energiepolitiker Kellner. Fiona Reinert berichtet.
1: Die Lage sei ernst, da die Füllstände der Gasspeicher bei nur 52% lägen. Ohne schnelle Lösungen werde der Winter teuer für Industrie und Haushalte. Das Wirtschaftsministerium dagegen betont, dass im kommenden Winter keine Gasmangellage zu erwarten ist.
0: Mehr als 11 Jahre nach dem Absturz einer Germanwings-Maschine in den französischen Alpen beginnt heute in Braunschweig ein neuer Schmerzensgeldprozess. Hinterbliebene fordern jeweils bis zu 110.000 Euro vom Staat. Nach ihrer Überzeugung ist die Flugtauglichkeit des Co-Piloten, der den Absturz mit 150 Toten absichtlich herbeiführte, nicht ausreichend überwacht worden. 200-Meter-Europameister Owen Anser akzeptiert eine 4-jährige Sperre nicht und hat ein Disziplinarverfahren beim deutschen Sportschiedsgericht beantragt. Die Sperre hatte die nationale Anti-Doping-Agentur vorgeschlagen. Sie wirft Anser vor, einen Dopingtest verweigert zu haben. Der bestreitet das.
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3: Gleich 2 Vollsperrungen auf der B286 sorgen derzeit für Einschränkungen. Ab Montag wird zwischen Schweinfurt und Tittelbrunn die Fahrbahn erneuert. Der Abschnitt ist dann rund 2 Wochen gesperrt. Bereits seit gestern laufen Bauarbeiten zwischen Garitz und Albertshausen. Insgesamt investieren die Straßenbaubehörden rund 690.000 Euro in die Sanierungen. Auch Busfahrgäste müssen mit Änderungen im Fahrplan rechnen. Eine kleine Sensation sorgt derzeit in der Rhön für Aufsehen. Erstmals ist dort die europäische Gottesanbeterin nachgewiesen worden. Das UNESCO-Biosphärenreservat Rhön spricht von einem außergewöhnlichen Fund, denn das Mittelgebirge galt bislang als zu kühl für die wärmeliebenden Insekten. Die bis zu 8 cm großen Fangschrecken sind für Menschen ungefährlich. Wer ein Tier oder ein Eiablagepaket entdeckt, soll den Fund melden.
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4: So, wer was zu erledigen hat, jetzt schnell das Haus verlassen. Die nächste Stunde bleibt regenfrei, zumindest größtenteils jetzt mal trocken, vielleicht auch mit ein bisschen Sonne. Um die Mittagszeit kann es aber noch mal richtig heftige Schauer und Gewitter geben, so zwischen 12, 1, halb 2, 2. Dann aber beruhigt sich das Wetter und es sieht gut aus. Ab 16 Uhr kommt dann immer mehr die Sonne raus. Es bleibt zwar windig, aber wir bekommen am Nachmittag ein paar sonnige Abschnitte bei 23 Grad, deutlich kühler als gestern. Und am Wochenende hat sich das Wetter dann beruhigt. Wir bekommen schönes Wetter am Samstag und Sonntag. 8 Sonnenstunden und Wind, aber trocken bei 25 bis 27 Grad.
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4: Das sieht gut aus, wir haben keine größeren Verkehrsstörungsmeldungen heute Morgen. Fahrt aber nicht zu schnell. Zellingen, zwischen Zellingen und Erlabrunn wird geblitzt, genauso wie in der Kantstraße und in Uettingen am Ortsausgang Richtung Remlingen. Gute Fahrt!
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4: 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Heute der guten Morgen Gong in der Langschläfer Edition. 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
0: Chiara, was geht ab?
2: Ja, der Place to be heute ist natürlich Schweinfurt, denn ab heute feiern wir dort mit euch großes Stadtfest. Das Ganze mit 200 Künstlern und auch wir von Gong sind mit dabei. Und zwar mit unserem Gongstand, da könnt ihr euch mal am Mikro beweisen oder auch ein Erinnerungsfoto mit der Blue Photobox schießen. Weiter gefeiert wird dann danach im Kölsch, da steigt dann nämlich die After-Stadtfest-Party. Und vorher wird's aber nochmal ernst für unsere Schnüdel. Heute steht nämlich das nächste Heimspiel im Sackstadion an und um 19 Uhr ist Anpfiff gegen Greuther Fürth 2. Und auch rund um die Schweinfurter City ist wirklich einiges geboten. Zum einen natürlich die zweite Runde der Bad Kissinger Open Airs, heute mit Furry in the Slaughterhouse. Und in Bad Brückenau, da trifft man sich auf Moonlight Cocktail im Gasthaus Breitenbach, ganz im Zeichen des heutigen Vollmonds.
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0: Fahrt vorsichtig, drive safe, einen schönen Freitagmorgen um 9:30.
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2: Ich bin Christian Heider, guten Morgen. Auf der beruflichen Karriereleiter weiter nach oben. Für viele Beschäftigte ist das kein attraktives Ziel mehr. In der Region Würzburg-Schweinfurt wird es für Unternehmen zunehmend schwierig, Führungspositionen zu besetzen.
3: Aktuell fehlen rund 770 Führungskräfte. In 2 Jahren könnten es über 1100 sein. Fast 50% mehr als heute. Laut IHK schrecken viele vor der zusätzlichen Verantwortung zurück. Mehr Stress, längere Arbeitszeiten und wenig Raum für die Familie. Um gegenzusteuern, fordert die IHK neue Führungsmodelle. Flachere Hierarchien, mehr Teamarbeit und auch Führung in Teilzeit sollen helfen, Führungsjobs wieder attraktiver zu machen. Hanna Mörlein, Nachrichtenredaktion.
2: 2 Tage Ausnahmezustand in der Schweinfurter Innenstadt. Mit dem Stadtfest

0: startet heute eins der größten Feste der Region. Auf mehr als 15 Veranstaltungsflächen gibt es bis Samstagabend Live-Musik, Kulinarik und viele Mitmachangebote. Offiziell eröffnet wird um 19 Uhr auf der Marktplatzbühne. Neben Bier- und Weinland, Genussmeile und Ehrenamtsmesse warten auch ein Kinderbereich, ein Skate-Contest und zahlreiche Konzerte auf die Besucher. Im vergangenen Jahr kamen rund 75.000 Menschen in die Schweinfurter Innenstadt. Das Schwimmbad in Schonungen bleibt ein Zuschussgeschäft, soll aber weiter ausgebaut werden. Rund 7.000 Gäste nutzen das Bad jedes Jahr. Trotzdem gibt die Gemeinde jährlich etwa 150.000 Euro mehr aus, als sie einnimmt. Bürgermeister Stefan Rottmann sieht das Defizit im Vergleich zu anderen Kommunen aber als vertretbar an. Ab November steigen die Eintrittspreise leicht. Geplant sind außerdem neue Räume und eine zusätzliche Ruhezone im Außenbereich. Norwegens König Harald ist im Alter von 89 Jahren in Oslo gestorben. Das teilte der königliche Palast mit. Harald war zuletzt der älteste regierende Monarch Europas und galt als einer der beliebtesten Könige des Kontinents. Der 1991 gekrönte Harald setzte sich immer wieder für eine offene und tolerante Gesellschaft ein. Nach seinem Tod wird Kronprinz Haakon neuer König und übernimmt den Thron in einer schwierigen Phase für das norwegische Königshaus.
1: Dankeschön, Christian Heider, für die News.
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1: So, da kommt hier und da sogar ein bisschen die Sonne raus, aber es ist noch nicht vorbei. So zwischen 11 und 13 Uhr ist das Schauer- und vor allem Gewitterrisiko örtlich noch sehr, sehr hoch. Da kann auch noch mal ordentlich was an Regen runterkommen. So bis ca. 16 Uhr erwarten wir noch Schauer und Gewitter. Dann aber kommt die Sonne mehr und mehr raus. Der Nachmittag und vor allem der Abend, der wird schön sonnig bei Temperaturen bis zu 23 Grad. Allerdings heute noch sehr windig, aber zumindest am Nachmittag immer sonniger und trockener. Und das Wochenende bleibt dann komplett trocken. Sommersonne, Sonnenschein bei 25 bis 27 Grad.
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1: Stauungen aber keine. Es gab so einen kleinen Unfall zwischen Markt Heidenfeld und Rohrbrunn auf der A3, aber nichts Größeres. Müsste auch sich langsam wieder entspannen, die Verkehrssituation dort. Zellingen-Erlabrunn, da wird geblitzt in Fahrtrichtung Würzburg und gerade eben gemeldet bekommen, Dankeschön, Essenfeld, Essenfelder Straße in der 30er-Zone.
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1: Mit Frank Beil einen schönen Freitag wünsche ich.

0: Einen schönen Freitagmorgen für all die gerade aufstehen. Es hat heute Nacht ein bisschen gewittert, es hat teilweise schon ganz schön runtergehauen, aber jetzt kommt die Sonne mehr und mehr durch. Aber das war's noch nicht, sagt auch unser Wetterexperte Kai Zorn. Die Wetterlage heute ziemlich kritisch. Das kann heute noch mal ganz schön scheppern.
1: Mit schwerer Unwettergefahr durch sinnflutartigem Regen, Hagel, schweren Sturm- und Orkanböen. Es ist sogar nicht auszuschließen, dass ein Tornado entsteht.
0: Hoppla! Ein Tornado muss aber nicht sein. Kann entstehen. Wir haben eine ziemlich energiegeladene Wetterlage. Aber gegen 16 Uhr lässt dann das Schauern-Gewitterrisiko nach. Um die Mittagszeit kann es aber noch mal heftig runterdonnern. Was heißt das jetzt für das Wochenende? Das Wochenende, haben wir schon drüber gesprochen, wird schön sonnig, 25 bis 27 Grad. Und was heißt das für die nächste Woche oder die nächsten zwei Wochen Sommerferien, die anstehen, Kai?
1: Am Wochenende wird es deutlich freundlicher werden, mit etwas kühleren Temperaturen und ohne Schwüle, bei Werten dann so grob um die 25 Grad. In der neuen Woche und auch danach geht es eher wechselhaft weiter, mal mit Phasen, die spätsommerlich warm sind, von über 25 Grad und Sonnenschein, dann wieder Schauer und Gewitter mit einer Abkühlung. Anschließend gibt es Regenfronten mit Wind und kühlen Werten von unter 20 Grad, ehe dann wieder ein wärmerer und ein kühlerer Block.
0: Es wird nicht langweilig in Sachen Wetter. Ziemlich abwechslungsreich für jeden, glaube ich, was dabei für die nächsten zwei Wochen. Heute Abend soll es auf jeden Fall wieder sonniger werden. Die Gewitter ziehen ab 16 Uhr ab. Und das ist eine gute Nachricht für alle, die vorhaben, heute Abend aufs Gong Sommer Open Air nach Bad Kissingen zu gehen. Fury in the Slaughterhouse. Heute Abend live in Bad Kissingen beim Turnierplatz Open Air. Und morgen geht's dann weiter mit Vincent Weiss. 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

0: Wir machen euch startklar fürs Wochenende mit On the Floor von Jennifer Lopez. Ich wünsche ein schönes Wochenende. Gleich wird euch Chiara noch einstimmen aufs Wochenende mit ein paar wirklich coolen Tipps, was so alles los ist. Eine ganze Menge. So viel sei schon mal verraten. Euch ein schönes Wochenende und bis Montag.
1: Und jetzt nehmen Sie sich ein bisschen Zeit für das Wort zum Tag.
2: Ich darf weltweit unterwegs sein und habe die Möglichkeit, mich mit anderen Kulturen zu beschäftigen. Deswegen kann ich auch unterschiedliche Zeitverständnisse genauer betrachten. Wir sehen Zeit eher linear, was heißen will, dass wir in Vergangenheit und Zukunft denken, in dem, was hinter uns liegt und in dem, was noch kommt. Wiederkehrende Feste gehen in eine andere Richtung. Weihnachten und Ostern sind solche Feste. Die Jahreszeiten im Übrigen wiederholen sich ja auch. Es existiert somit auch das zirkuläre Verständnis. Es ist geprägt durch einen Kreislauf, welcher davon ausgeht, dass alles wiederkehrt. Eigen ist dieser Zeitsicht, dass sie das Vorbei nicht betont. Im Rund der Zeit liegt alles wieder vor mir. Diese Sicht des Lebens tut wohl, denn es ist erst zu spät, wenn die Zeit abgelaufen ist. Vorher gibt es für nahezu alles eine wiederkehrende Chance. Alexander Sitter, Referent Weltkirche im Bistum Würzburg.
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1: Ich bin Fabian Schaffer. Er war der älteste regierende Monarch Europas und hatte in den vergangenen Jahren immer wieder mit Krankheiten zu kämpfen. Jetzt ist der norwegische König Harald im Alter von 89 Jahren in Oslo gestorben. Er sei friedlich eingeschlafen, teilte das Königshaus mit. Sein Sohn Hakon erbt nun den Thron. Nach dem US-Prozess gegen Meta fordern Verbraucherschützer auch für Deutschland strengere Social-Media-Regeln. Schutzmaßnahmen wie Zeitlimits könnten den Nutzungsdruck von Minderjährigen verringern, so die Chefin des Bundesverbands der Verbraucherzentralen POP. Das reiche aber nicht aus. Fiona Reinert berichtet.
2: Es dürfe nicht das Ziel sein, Kindern einfach nur Nutzungsgrenzen zu setzen. Stattdessen brauche es Plattformen, die von vornherein sicher sind und wo Kinder und Jugendliche geschützt werden, anstatt sie Algorithmen auszusetzen, die darauf ausgelegt sind, ihre Aufmerksamkeit möglichst lange zu binden. Hintergrund des Ganzen ist ein Prozess um Social-Media-Sucht in den USA.
1: Bauministerin Huberts hält einen Mietendeckel, wie ihn die Linke fordert, für unrealistisch. Der SPD-Politikerin fehlten dafür Mehrheiten und Praktikabilität. Die Linke hatte gestern ein Modell mit Mietenstopp und lokal unterschiedlichen Obergrenzen vorgestellt. Huberts fordert stattdessen faire Marktregeln und mehr Wohnungsangebot, da bezahlbarer Wohnraum fehle. Sprinter und Unser akzeptiert die von der NADA vorgeschlagene 4-Jahres-Sperre nicht und verlangt ein Disziplinarverfahren vor dem deutschen Sportschiedsgericht. Ihm wird vorgeworfen, im Juli einen Dopingtest verweigert zu haben, was er bestreitet. Der EM-Sieger über 200 Meter hat seine Saison bereits gestern wegen einer Verletzung beendet.
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3: Schweinfurt hofft weiter auf den Anschluss an den

0: Fernverkehr der Bahn. Die Grünen Bundestagsfraktion schlägt vor, die Stadt künftig als ICE und Intercity halt anzubinden. Der Bund soll dafür notfalls finanziell nachhelfen und Verbindungen fördern, die sich für die Bahn nicht allein rechnen. Noch handelt es sich aber nur um eine politische Forderung. Reguläre ICE- oder Intercity-Züge halten in Schweinfurt derzeit nicht. Für Schweinfurt läuft's, Albstadt sucht noch den Rhythmus. Am 6. Spieltag der Regionalliga Bayern empfangen die Schnüdel heute Abend die zweite Mannschaft von Fürth. Mit 2 Siegen in Serie im Rücken geht der FC 05 als Favorit ins Spiel. Albstadt reist morgen nach Eichstätt. Nach dem starken Saisonstart wartet der TSV inzwischen seit 4 Partien auf einen weiteren Sieg.
1: Danke, Christian Heider. Für die News um kurz nach 10, die findet ihr wie immer auch nochmal zum Nachlesen auf radiogong.com oder für unterwegs in der Gong-App.
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1: Ja, nach dem nassen und grauen Start in den Morgen scheint die Sonne jetzt wieder und es wird jetzt gegen Nachmittag auch immer wieder freundlicher. Das Ganze bis zu 25 Grad, bevor es dann am Abend wieder nochmal Schauer und Gewitter gibt.
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1: Und hallo an alle Autofahrer. Ja, in Würzburg sieht's gut aus. In Schweinfurt scheint so, als ob die ersten schon ins Wochenende starten. Vor allem in der Niederwerner Straße braucht ihr da aktuell so ein bisschen Geduld bzw. ein bisschen länger. Ansonsten wird aber auch in der Region noch ein bisschen geblitzt. Und zwar in Uettingen in der Ortsdurchfahrt beidseitig und in Zellingen Richtung Erlabrunn. Gute Fahrt euch.
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1: Guten Morgen.

Das ist James Blunt hier bei eurem Heim- und Freizeitvorteil. Mit uns verpasst ihr kein wichtiges Fest oder Festival. Heute um 12 erfahrt ihr übrigens, wer das nächste Residenzplatz Open Air 2027 spielt, also wer zum Gong-Geburtstag nächstes Jahr kommt. Jetzt sind aber erstmal alle Augen auf Schweinfurt gerichtet. 80.000 Menschen werden da am Wochenende zum Stadtfest erwartet. Also das ist dann wirklich so ein kleines Festival mit sage und schreibe 25 Bühnen. Brachial macht heute Abend das Opening, aber es gibt auch viele Dinge für Kinder und Familien zum Erleben. Das Takatuka-Land ist zum Beispiel zu Gast in Schweinfurt mit Hüpfburg, Kinderschminken, Spielbus und Kinderdisco. Aber auch die weltbekannte Tanzgruppe ist vor Ort mit Workshops und Vorführungen, eine Skate-Contest und Radio Gong mit dem Open Mic und der Blue Fotobox ist mit dabei. Wir feiern Schweinfurt an diesem Wochenende, aber vergessen natürlich auch den Rest der Region nicht. Zum Beispiel das 105. Röttinger Gauvolksfest. Heute Abend auch mit den Troglauer Burm. Und am Wochenende wart dann auch der große Festumzug und auch ein Oldtimer-Treffen auf euch. In Ochsenfurt geht's am Wochenende dafür in den Zirkus Wirbelwind. Und auf dem Erlebnishof Konrad in Rimpa wartet morgen Nacht, wenn's dunkel ist, das Grusellabyrinth mit echten Erschreckern im Maislabyrinth auf euch. Ein bisschen gemütlicher wird's dann bei Würzburg pflückt. In Sommerhausen könnt ihr morgen und am Sonntag nämlich Trauben selber pflücken, also quasi so das herbstliche Pendant zum Erdbeerpflücken. Und alle unsere Tipps gibt's aber auch nochmal auf radiogong.com für euch zum Nachlesen, inklusive Übersicht über alle Weinfeste und Kirchwein, wie beispielsweise in Rüdenhausen, Dettelbach oder auch Krautheim hier am Wochenende, hier sogar mit Befüllung des berühmten Bierbrunnens. In Grumbühl und Esselbach trifft man sich auf dem Weinfest und auf der Weinparade in Würzburg wird natürlich auch fleißig geschöppelt. Und auch richtig schön, Freitag und Samstag in Würzburg der Vintage-Kilo-Sale, also gebrauchte Klamotten zum Kilopreis ergattern. Ihr merkt selbst, ihr habt die Qual der Wahl, egal was ihr macht. Viel Spaß dabei!

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1: Hi, hier ist der Michael Dellinger vom 1. FC Schweinfurt 05. Ich trage dort die Trikot Nummer 10. Wir spielen am Freitagabend um 19 Uhr gegen die Spielvereinigung Greuther Fürth. Und für mich ist das auch immer ein besonderes Ereignis, wenn zu Hause bei uns im Stadion die Flutlichter angehen und wir eine ordentliche Kulisse haben. Das macht einfach was mit der Mannschaft. Und deswegen kommt doch alle ins Stadion, unterstützt uns und lasst uns diesen Abend wieder mal unvergesslich machen. Schweinfurt!
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1: Ich bin Christian Heider. Verantwortung übernehmen, Teams führen, Entscheidungen treffen. Darauf haben immer weniger Beschäftigte Lust. Das spüren auch die Unternehmen in der Region. Hier fehlen aktuell rund 770 Führungskräfte. In 2 Jahren könnten es mehr als 1.100 sein. Noch 2019 waren kaum Führungsstellen unbesetzt. Die Gründe? Hohe Arbeitsbelastung, lange Arbeitszeiten und Schwierigkeiten, Job und Familie zu vereinbaren. Die Industrie- und Handelskammer Würzburg-Schweinfurt warnt deshalb vor einer wachsenden Lücke und fordert ein Umdenken. Führung müsse flexibler werden, mit mehr Zusammenarbeit und neuen Modellen wie Führung in Teilzeit. Er soll Warnungen vor Stürmen und Sturzfluten verbessern und bei der Überwachung aktiver Waldbrände helfen. Dafür ist ein neuer europäischer Wettersatellit ins All gestartet. An Bord einer Ariane 6-Rakete hob der Satellit am späten Abend vom europäischen Weltraumbahnhof in Kourou in Französisch-Guyana ab.
2: Danke, Christian Heider. Und damit werfen wir einen Blick aufs Wetter und da scheppert's und tut's am Himmel. Es hat wieder angefangen zu gewittern, also die Sonne ist wieder weg. Gegen Nachmittag soll das Ganze aber wieder abflachen und ein bisschen freundlicher werden. Das Ganze bei bis zu 25 Grad. Und auch auf die Straßen schauen wir noch, wo es aber aktuell ruhig aussieht, sowohl in der Schweinfurter als auch in der Würzburger City. Aber Achtung, wir haben noch einen Blitzer und zwar in Uettingen in der Ortsdurchfahrt. Achtung, da blitzen sie beidseitig.
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2: Hallöchen.

0: Das ist Nico Santos zum Auftakt in den Freitagvormittag hier beim Heimvorteil, an dem wir heute einen neuen und grünen Mitbewohner hier in der Region begrüßen dürfen. Die Rede ist von der Gottesanbeterin. Ja, die bis zu 8 cm große Fangschrecke ist ja normalerweise im Mittelmeerraum, vor allem uns vom Urlaub bekannt, und ist mit ihren langen Fangarmen ja ziemlich unverwechselbar. Wir haben euch aber auch mal ein Foto auf unseren Socials und auf unserer Website gepostet. Und jetzt wurde sie tatsächlich offiziell in unserer schönen Rhön entdeckt. Und das ist nicht nur eine kleine Sensation, sondern für viele auch so ein kleiner Schrecken. Daher mal die Frage an meinen Kollegen Christian Schwarz aus der Nachrichtenredaktion. Müssen wir jetzt Angst haben vor unserem neuen Mitbewohner?
1: Die große Fangschrecke hat leider ein Imageproblem. Angeblich fressen die Weibchen die Männchen ja nach dem Sex auf. Ist auch so, kommt zugegebenermaßen mal vor, aber nur, wenn das Weibchen zu wenig Nährstoffe hat, also schlicht und einfach hungrig ist. Für Menschen, auch für Männer, ist die bis zu 8 cm große Gottesanbeterin völlig ungefährlich.
0: Ja, also keine Sorge, für uns Menschen ist die Gottesanbeterin völlig ungefährlich. Sie mag es einfach gerne warm und ist vermutlich durch die heißen Temperaturen in diesem Sommer zu uns gereist. Zu finden sollte sie vor allem übrigens an trockenen und warmen Orten sein, also darunter sonnige Waldränder, Blühflächen oder auch naturnahe Gärten. Und falls ihr auch eine entdecken solltet, dann Foto machen und am besten den Fund melden. Angst haben müssen wir aber vor der Gottesanbeterin nicht. Und damit bleibt eigentlich nur zu sagen, willkommen in der Region, kleine grüne Fangschrecke, jetzt wo die Gottesanbeterin erstmals bei uns in der Rhön gefunden wurde. Was ist

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1: Ich bin Fabian Schaffer. Die Arbeitslosigkeit in Deutschland ist im August gestiegen. Nach Angaben der Bundesagentur für Arbeit waren über 3 Millionen Menschen ohne Job, 54.000 mehr als im Vormonat. Die Arbeitslosenquote liegt jetzt bei 6,5%. Agenturchefin Nahles spricht von wenig Dynamik am Arbeitsmarkt. Die verhaltene Entwicklung der vergangenen Monate setze sich fort. Er war der älteste regierende Monarch Europas und hatte in den vergangenen Jahren immer wieder mit Krankheiten zu kämpfen. Jetzt ist der norwegische König Harald im Alter von 89 Jahren gestorben. Sigrid Harms berichtet aus Oslo.
2: König Harald war ein Monarch der alten Schule. Abdanken kam für ihn nicht in Frage. Wir halten durch bis zum Bitter End, war sein Motto. Auch wenn es ihm gesundheitlich immer schlechter ging. Er war ein König zum Anfassen, reiste bis ins kleinste Dorf, schüttelte Hände und hörte zu.
1: Die Grünen fordern die Bundesregierung angesichts der niedrigen Füllstände der Gasspeicher zum Handeln auf. Die Regierung müsse jetzt einen Gipfel zur Versorgungssicherheit mit Gas machen, sagte Energiepolitiker Kellner. Es sei frustrierend, schon wieder über leere Gasspeicher sprechen zu müssen, aber die Lage sei ernst. Die Füllstände der Gasspeicher liegen bei nur 52%. Der FC Bayern und der VfB Stuttgart eröffnen am Abend in München die 64. Saison der Fußball-Bundesliga. Anstoß ist um 20.30 Uhr. Der amtierende deutsche Meister und Pokalsieger Bayern München geht als Favorit in die neue Spielzeit.
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0: Franken fehlen immer mehr Menschen, die Führungsverantwortung übernehmen wollen. Aktuell sind rund 770 Stellen für Führungskräfte unbesetzt. Nach Schätzungen könnten es in 2 Jahren sogar mehr als 1.100 sein. 2019 gab es dagegen kaum noch offene Führungspositionen. Als Gründe gelten hoher Druck, lange Arbeitszeiten und die schwierige Vereinbarkeit von Beruf und Familie. Die Industrie- und Handelskammer Würzburg-Schweinfurt fordert deshalb neue Konzepte wie Führung in Teilzeit und mehr Zusammenarbeit. Wegen gleich 2 Baustellen auf der B286 müssen Autofahrer rund um Schweinfurt und Bad Kissingen in den nächsten Wochen mehr Zeit einplanen. Ab Montag wird die Strecke zwischen Schweinfurt und Dittelbrunn bis Mitte September komplett gesperrt. Bereits dicht ist der Abschnitt zwischen Garitz und Albertshausen. Auch die Schweinfurter Buslinie 180 ist betroffen und fährt vorübergehend nicht mehr bis nach Dittelbrunn.
1: Danke Christian Heider für die News um kurz nach 11. Die findet ihr wie immer auch nochmal zum Nachlesen auf radiogong.com oder für unterwegs in der Gong-App.
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1: Ja, der Himmel weint und meckert. Mal donnert's, mal nicht. Auf jeden Fall ist es sehr ungemütlich heute mit Schauern und Gewittern. Aber am Nachmittag wird das Ganze ein bisschen freundlicher. Das Ganze auch bei bis zu 25 Grad.
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1: Und hallo an alle Autofahrer. Gute Nachrichten für euch, sowohl in der Schweinfurter als auch in der Würzburger City. Sieht's gut aus. Ihr wollt wahrscheinlich alle schon ins Wochenende, beziehungsweise seid schon im Wochenende. Aber Achtung, wir haben trotzdem noch so 2 Blitzer in der Region. Zum einen in Uettingen in der Ortsdurchfahrt. Achtung, da blitzen sie beidseitig. Und nach wie vor Zellingen-Erlabrunn Richtung Würzburg. Gute Fahrt euch.
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1: Hallöchen.

0: Das sind die Beats zum Auftakt ins Wochenende hier beim Heimvorteil. Wir machen euch startklar fürs Wochenende, auch wenn das Wetter heute ja nicht unbedingt ins Schwimmbad einlädt. Aber vielleicht kann man den Tag ja nutzen, um mal wieder shoppen zu gehen. Wir haben ja schon die letzten Tage festgestellt, dass Einkaufen hier in der Region momentan so günstig wie noch nie ist. Denn viele Geschäfte haben auch nach dem Sommerschlussverkauf noch Rabatte von über 70%. Richtig absahnen könnt ihr aktuell beispielsweise bei Deichmann. Da gibt es sogar bis zu 75% auf beispielsweise Sandalen. Gleiches gilt aber auch bei New Yorker. Auch hier gibt es 70%, da auch teilweise mit T-Shirt, Tops und Kleidchen für nur noch so 2-3 Euro. Und alle Dekomäuse sollten nochmal in den Depot nach Rottendorf schauen. Der macht nämlich zu, bedeutet alles muss raus und so ein paar Restbestände gibt es noch mit wirklich ordentlichen Rabatten. Ein Schnäppchen kann man heute aber auch beim Vintage-Kilo-Sale machen. Da gibt es nämlich gebrauchte Klamotten eben zum Kilopreis. Und auch richtig spannend, was IKEA noch bis morgen anbietet. Eine Art Schnick-Schnack-Schnuck, also Schere, Stein, Papier, aber mit Möbeln. Kollegin Kadi hat sich das heute Morgen mal angeschaut und probiert, ob es wirklich so einfach ist, so einen 25-Euro-Warengutschein von IKEA zu bekommen.
1: Ja, Schnick-Schrank-Schnuck heißt das Ganze. Aber keine Sorge, es ist wirklich das ganz normale Schere, Stein, Papier, also wirklich ganz easy. Und das funktioniert so, vom Restaurant steht ein Stand, an dem ein Mitarbeiter oder eine Mitarbeiterin steht. 3 Runden werden gespielt und wenn ihr 2 davon gewinnt, dann bekommt ihr einen 25-Euro-Gutschein. Für die Verlierer gibt es aber auch was, und zwar einen Trostpreis von 10 Euro. Beide Gutscheine sind einlösbar ab 100 Euro Einkaufswert. Ich habe sogar auf Anhieb geschafft und mir die 25 Euro gesichert. Also, wenn ihr eure Schere, Stein, Papier können auspacken wollt, heute und morgen habt ihr in IKEA noch die Chance dazu.
0: Also, man kann quasi nur gewinnen an diesem Wochenende hier bei eurem Heim- und Sparvorteil. Und da schauen wir gleich auch noch, was es genau beim Vintage-Kilo-Sale gibt und wie ihr

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1: Ich bin Christian Heider. Die Arbeitslosigkeit in der Region Main-Rhön ist erneut gestiegen. Nach dem aktuellen Arbeitsmarktbericht der Agentur für Arbeit in Schweinfurt waren im August im Raum Schweinfurt, Bad Kissingen, Rhön-Grabfeld und Haßberge rund 10.200 Menschen ohne Job. Das sind 500 mehr als im Juli. Die Arbeitslosenquote legte um 0,2 Punkte.

0: legte auf 4,1% zu. Als Ursachen nennt die Arbeitsagentur die Ferienzeit, weniger Neueinstellungen und auch Schulabgänger, die sich bis zum Start von Ausbildung oder Studium arbeitslos melden. Er war der älteste regierende Monarch Europas und hatte in den vergangenen Jahren immer wieder mit Krankheiten zu kämpfen. Jetzt ist der norwegische König Harald im Alter von 89 Jahren in Oslo gestorben. Er sei friedlich eingeschlafen, teilte das Königshaus mit. Sein Sohn Håkon erbt nun den Thron.
1: Danke, Christian Haider. Damit der Blick aufs Wetter. Und da regnet es leider immer noch. Das Ganze mit so einzelnen Schauern und Gewittern hier rund um die Region. Aber gute Nachrichten gibt's für euch, denn am Nachmittag soll das Ganze abflachen und auch freundlicher werden. Das Ganze bei bis zu 25 Grad. Und wir schauen auch noch auf die Straßen. Und da sieht's gut aus, vor allem in Schweinfurt. Ihr seid wahrscheinlich alle schon auf dem Stadtfest unterwegs. Aber in Würzburg gibt's den ein oder anderen Blitzer. Zum einen hier gerade neu reingekommen von Gonghörer Dietmar in Marktbreit in der neuen Obernbreit. Breiter Straße Richtung Obernbreit. Gute Fahrt euch!
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1: Hallihallo!

Das Souvenir von gestern Abend, Amy McDonald. Und heute geht's beim Gong Sommer Open Air schon weiter mit Furry in the Slaughterhouse und morgen dann auch schon mit Vincent Weiss. Und um 12 lüften wir dann auch schon heute das Geheimnis, wer im Gong-Jubiläumsjahr beim Gong-Residenz

0: Platz Open Air spielen wird. Jetzt kümmern wir uns aber erstmal um unser Wochenende, was wir kurzerhand übrigens zum Shopping-Wochenende ausgerufen haben. Egal ob in Schweinfurt auf dem Stadtfest oder auch in den vielen Geschäften, wo es wirklich überall fette, fette Rabatte gibt. Eine Übersicht dazu findet ihr auch nochmal auf radiogong.com. Der Spartipp für alle Flohmarktmäuse ist heute und morgen aber definitiv der Vintage-Kilo-Sale, also gebrauchte Klamotten zum Kilopreis. Wie kann man sich bitte vorstellen, Kadi?
1: Ja, das könnt ihr euch vorstellen wie ein Pop-Up-Store, aber halt für Vintage-Klamotten. Über eine Tonne Klamotten liegen für euch bereit, darunter Jeans, Jacken, Shirts, Pullis, also wirklich alles, was das Herz begehrt. Dabei zahlt ihr nicht den Stückpreis, sondern den Kilopreis und der liegt bei 35 Euro pro Kilo. Vor eurem Besuch müsst ihr euch allerdings online ein kostenloses Ticket holen und einen Zeitslot buchen. Damit will der Veranstalter einfach verhindern, dass es zu voll wird und jedem auch die Möglichkeit geben, vorbeizukommen.
0: Ja, wer hin will, die Adresse vom Vintage Kilo Sale inklusive Öffnungszeiten und natürlich noch weitere Veranstaltungstipps fürs Wochenende gibt's natürlich auch nochmal auf radiogong.com, eurem Erlebnisradio auch bei schlechtem Wetter.

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2: Ich bin Fabian Schaffer. Am deutschen Arbeitsmarkt zeigt sich weiter wenig Bewegung. Die Zahl der Arbeitslosen in Deutschland ist im August um 54.000 auf 3.061.000 Menschen gestiegen. Ein Anstieg der Arbeitslosigkeit im August ist allerdings normal, Janina Singer berichtet.
3: Weil Ausbildungsverträge und Schulzeiten enden, melden sich im August vor allem oft viele junge Menschen arbeitslos. Im Vergleich zum letzten Jahr waren im August aber 36.000 Menschen mehr ohne Job, so die Bundesagentur für Arbeit in Nürnberg. Die Arbeitslosenquote ist auch noch mal leicht gestiegen auf 6,5%.
2: Der norwegische König Harald ist im Alter von 89 Jahren gestorben. Das teilte das norwegische Königshaus mit. Damit ist sein Sohn Hakon der neue König von Norwegen. Harald saß mehr als 3 Jahrzehnte auf dem norwegischen Thron. Zuletzt hatte der älteste amtierende Monarch Europas wiederholt mit gesundheitlichen Problemen zu kämpfen. Verbraucherschützer fordern strengere Social-Media-Regeln für Kinder in Deutschland. Anlass ist ein Vergleich in den USA, der Meta zu Änderungen seiner Apps für Minderjährige verpflichtet. Verbraucherzentrale-Chefin Popp fordert mehr, Plattformen müssten von vornherein sicher sein, statt nur Nutzungsgrenzen zu setzen. Riskante Funktionen sollten erst für Erwachsene freigeschaltet werden, sagte Popp dem Redaktionsnetzwerk Deutschland. 200-Meter-Europameister Owen Anser akzeptiert eine 4-jährige Sperre nicht und hat ein Disziplinarverfahren beim deutschen Sportschiedsgericht beantragt. Die Sperre hatte die nationale Anti-Doping-Agentur

0: Tour vorgeschlagen. Sie wirft Ansa vor, einen Dopingtest verweigert zu haben. Der bestreitet das.
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2: Jetzt ist es raus. Eine der erfolgreichsten deutschen Bands kommt nach Würzburg und spielt nächsten Sommer vor der Residenz. Tokyo Hotel. Am Sonntag, dem 8. August, spielt die Band um die beiden Frontzwillingsbrüder Bill und Tom Kaulitz vor dem Weltkulturerbe. Vorverkaufsstart ist zunächst am kommenden Mittwoch um 12 Uhr mittags exklusiv bei Eventim und dann ab nächsten Freitag 12 Uhr an weiteren Stellen. Radio Gong präsentiert das Konzert zum 40. Senderjubiläum. Für Unternehmen in der Region wird es immer schwieriger, Führungsstellen zu besetzen. Nach Angaben der Industrie- und Handelskammer Würzburg-Schweinfurt fehlen derzeit rund 770 Führungskräfte. In 2 Jahren könnten es bereits mehr als 1100 sein. Noch 2019 gab es kaum offene Führungspositionen. Als Gründe nennt die IHK hohe Belastung, lange Arbeitszeiten und Probleme bei der Vereinbarkeit von Beruf und Familie.
3: Danke Christian Heider für die News um kurz nach 12. Die findet ihr wie immer auch nochmal zum Nachlesen auf radiogong.com oder für unterwegs in der Gong-App.
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3: Und auch wenn der Himmel noch nicht so aussieht, gute Nachrichten gibt's, denn das Gewitterrisiko, das ist jetzt nicht mehr da, also das Gröbste ist durch und am Nachmittag wird's auch immer freundlicher, das Ganze bei bis zu 25 Grad.
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3: Und hallo an alle Autofahrer. Gute Nachrichten gibt's auch für euch. Ihr kommt aktuell gut durch, aber Achtung, es wird geblitzt und zwar in Bad Kissingen in der Maxstraße stadteinwärts und auch nochmal in Marktbreit in der neuen Obernbreiter Straße Richtung Obernbreit. Gut, fahrt euch!
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3: Und ich wünsche euch einen grandiosen Freitag.

0: Die Good Whoops für euren Freitag. What if hier beim Heimvorteil, an dem sich die Region so langsam aber sicher in einen kuriosen Zoo verwandelt mit unbekannten Tieren. Heute Morgen haben wir euch ja schon von unserem neuen Mitbewohner, der Gottesanbeterin hier in der Region erzählt. Die kleine Fangschrecke wurde ja jetzt in der Rhön erstmals gesichtet. Und in Würzburg und Lohr scheint sie jetzt auch nicht mehr unbekannt zu sein. Und jetzt auch schon die nächste tierische Meldung. Gonghörer Marius hat nämlich beim Radfahren plötzlich eine riesige dunkle Wolke über sich entdeckt. Und nee, das war keine Gewitterwolke, sondern ein riesiger Mückenschwarm, der einfach wirklich wie so ein riesiger Ball aus Mücken über ihm schwebte. Wir haben das Video auch mal auf unseren Socials gepostet. Mir persönlich würde da vermutlich erstmal die Düse gehen. Kollegin Maya hat sich aber mal informiert und kann Entwarnung geben.
1: Es besteht keine Gefahr. Im Gegenteil, es liegt Liebe in der Luft. Aktuell ist Paarungszeit bei den Eintagsfliegen und den Zuckmücken. Dazu sammeln sich die Tiere in großen Schwärmen. Von weitem kann das auch mal wie ein Schwarm schwarzer Vögel aussehen. Eintagsfliegen leben, wie der Name schon verrät, nicht lange. Deshalb dauert die Flugshow auch nur 1 bis 2 Tage. Bei den Zuckmücken kann das auch mehrmals im Jahr passieren. Es gibt nämlich Frühlings-, Sommer- und Herbstarten. Unterwegs sind sie übrigens oft in der Nähe von Flüssen und Seen. Vor Mückenstichen braucht ihr übrigens keine Angst haben. Die Zuckmücken stechen nicht.
0: Also keine Angst, weder ein riesiger Mückenschwarm noch die Gottesanbeterin kann uns was anhaben. Es wird scheinbar einfach ein bisschen tierischer zum Wochenende hier in der Region.

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1: 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Die Karriereleiter nach oben? Für viele Beschäftigte ist das kein attraktives Ziel mehr. In der Region Würzburg-Schweinfurt wird es für Unternehmen zunehmend schwierig, Führungspositionen zu besetzen.
2: Aktuell fehlen rund 770 Führungskräfte. In 2 Jahren könnten es über 1100 sein, fast 50% mehr als heute. Laut IHK schrecken viele vor der zusätzlichen Verantwortung zurück. Mehr Stress, längere Arbeitszeiten und wenig Raum für die Familie. Um gegen zu steuern, fordert die IHK neue Führungsmodelle. Flachere Hierarchien, mehr Teamarbeit und auch Führung in Teilzeit sollen helfen, Führungsjobs wieder attraktiver zu machen. Hanna Mörlein, Nachrichtenredaktion.
1: Nach Fastboy und Roy Bianco ist der nächste Top-Act für den Würzburger Residenzplatz bestätigt. Tokyo Hotel spielen dort am 8. August 2027. Die Magdeburger Band feierte 2005 mit Durch den Monsun ihren Durchbruch und erlebt durch Podcast und Netflix-Serie seit Jahren neuen Aufwind. Tickets gibt es ab Anfang September im Vorverkauf. Der Auftritt ist auch Teil des 40-jährigen Jubiläums von Radio Gong. Für die Regionalligisten aus der Region stehen die nächsten Aufgaben an. Der erste FC Schweinfurt 05 empfängt heute Abend um 19 Uhr die zweite Mannschaft von Kräuter Fürth. Nach 2 Siegen in Folge wollen die Schnüdel ihre Serie ausbauen. Aubstadt ist morgen auswärts gefordert. Der TSV tritt ab 14 Uhr beim VfB Eichstätt an und hofft nach zuletzt 4 sieglosen Spielen wieder auf einen Dreier. Die Grünen fordern die Bundesregierung angesichts der niedrigen Füllstände der Gasspeicher zum Handeln auf. Die Regierung müsse jetzt einen Gipfel zur Versorgungssicherheit mit Gas machen, sagte Energiepolitiker Kellner. Es sei frustrierend, schon wieder über leere Gasspeicher sprechen zu müssen, aber die Lage sei ernst. Die Füllstände der Gasspeicher lägen nur bei 52%.
3: Danke, Schari Golla, für die News um kurz nach 12:30. Die findet ihr wie immer auch nochmal zum Nachlesen auf radiogong.com oder für unterwegs in der Gong-App.
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3: Ja, so langsam aber sicher wird's freundlicher hier in der Region. Das Gewitterrisiko ist ja mittlerweile aufgehoben und es wird vor allem gegen Nachmittag noch freundlicher. Das Ganze bei

0: bis zu 25 Grad.
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0: Und hallo an alle Autofahrer. Für euch heißt aktuell viel Geduld, wenn ihr auf der A3 Würzburg Richtung Frankfurt zwischen Markt Heidenfeld und Rohrbrunn unterwegs seid. Die Fahrbahn ist aktuell auf 2 Fahrstreifen verengt. Da gab es nämlich einen Unfall und aktuell laufen da noch Bergungsarbeiten und es staut sich aktuell schon bis Wertheim. Also da am besten das Ganze umfahren, wenn noch möglich. Ansonsten wird auch noch geblitzt und zwar in Bad Kissingen in der Maxstraße und in Marktbreit in der neuen Oberbreiter Straße Richtung Obernbreit. Gute Fahrt euch.
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0: Und ich wünsche euch einen grandiosen Auftakt in diesen Freitagmittag.

0: Das ist Tokyo Hotel mit Memory Lane hier bei eurem Heimvorteil. Und da schauen nicht nur Tokyo Hotel zurück auf die letzten 21 Jahre. Im August 2005 änderte sich ja ihr Leben und das wirklich auf einen Schlag mit dem Hit Durch den Monsun. Der Hype wurde irgendwann ja mal so groß, dass sie einfach aus Deutschland flüchten mussten. Dann ging es für sie nach L.A., wobei sie in Amerika und Asien als eine der wenigen deutschen Bands auch vor einem Millionenpublikum gefeiert wurden. Mittlerweile sind Tokyo Hotel keine Teenie-Stars mehr, sondern die ungekrönten Könige des Jet-Sets. 4 Netflix-Staffeln gibt es schon von Kaulitz und Kaulitz über die Zwillinge Bill und Tom bei Netflix über ihr Leben. Und wer weiß, vielleicht spielt die 5. Staffel dann ja in Würzburg. Denn wir wollen mit Bill, Tom, Gustav und Georg Geburtstag feiern. 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

0: Ich bin Fabian Schaffer. Eine vierköpfige deutsche Familie ist im Katastrophengebiet in Nepal gerettet worden. Sie sei zusammen mit anderen Geretteten per Hubschrauber zu einem Camp gebracht worden, sagte ein Armeesprecher. Unterdessen ist die Zahl der Todesopfer nach der Flutkatastrophe im Himalaya-Gebirge auf mehr als 500 gestiegen. Hunderte werden noch vermisst. Das Landgericht Braunschweig macht Hinterbliebenen des Germanwings-Absturzes wenig Hoffnung auf zusätzliches Schmerzensgeld. Die Kammer geht davon aus, dass die Klage keine Erfolgsaussicht hat. Ansprüche seien eher gegen die Fluggesellschaft geltend zu machen. 30 Hinterbliebene fordern jeweils bis zu 110.000 Euro von der Bundesrepublik, weil die Flugtauglichkeit des Co-Piloten nicht ausreichend überwacht worden sei. Die Debatte über Sozialreformen und mögliche Einschnitte bei der gesetzlichen Krankenversicherung und bei der Rente verunsichert viele Menschen in Deutschland und könnte den wirtschaftlichen Aufschwung bremsen. Zu diesem Ergebnis kommt eine Studie der gewerkschaftsnahen Hans-Böckler-Stiftung. Rund 81% der Befragten machen sich demnach Sorgen um ihre finanzielle Absicherung. 42% schränken deshalb ihre Konsumausgaben ein. Endlich rollte auch in der Fußball-Bundesliga wieder der Ball. Heute Abend eröffnet Meister Bayern München mit einem Heimspiel gegen den VfB Stuttgart die 64. Bundesliga-Saison. Der Titelverteidiger gilt auch in der neuen Spielzeit als großer Favorit. Thomas Thonfeld berichtet.
1: Mit 16 Punkten Vorsprung sicherten sich die Bayern in der letzten Saison den Titel. Und die große Frage ist natürlich, kann sie ein Team stoppen und die Liga zumindest ganz oben etwas spannender machen? 14 Auftaktspiele in Serie haben die Münchner nicht verloren bei 12 Siegen. Und einer unter den 75.000 im Stadion wird heute ganz genau hingucken. Jürgen Klopp, der neue Bundestrainer.
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3: Die Arbeitslosigkeit in der Region Main-Rhön ist erneut gestiegen. Nach dem aktuellen Arbeitsmarktbericht der Agentur für Arbeit Schweinfurt waren im August im Raum Schweinfurt, Bad Kissingen, Rhön-Grabfeld und Haßberge rund 10.200 Menschen ohne Job. Das sind etwa 500 mehr als im Juli. Die Arbeitslosenquote legte um 0,2 Punkte auf 4,1% zu. Schwarze Wolken am Himmel, aber kein Regen in Sicht. In Teilen der Region fallen derzeit große Insektenschwärme auf. Nach Angaben von Experten sind das Eintagsfliegen und Zuckmücken. Die Tiere sind ungefährlich und bilden zur Paarungszeit riesige Schwärme. Das Naturschauspiel ist meist nur kurz zu beobachten, bevor die Insekten dann wieder verschwinden.
4: Danke, Charigolla, für die News um kurz nach eins. Die findet ihr wie immer auch nochmal zum Nachlesen auf radiogong.com oder für unterwegs in der Gong-App.
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4: Und da scheint die Sonne nach dem trüben und vor allem regnerischen Start in den Tag. Ja, wird es jetzt zunehmend freundlicher, vor allem gegen Nachmittag und das Ganze mit viel Sonne bei bis zu 25 Grad.
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4: Und hallo an alle Autofahrer. Bei euch heißt es nach wie vor Geduld auf der A3 Würzburg Richtung Frankfurt. Zwischen Markt Heidenfeld und Rohrbrunn laufen aktuell Bergungsarbeiten nach einem Unfall. Da löst sich das Ganze aber langsam auf, aber am besten trotzdem noch umfahren, denn der ganze Stau geht aktuell noch bis Wertheim. Ansonsten haben wir auch ein paar Blitzer, zum einen in Bad Kissingen in der Maxstraße stadteinwärts. In Würzburg blitzen sie in der Ludwigstraße und in Zellingen Richtung Erlabrunn stehen sie in der 80er-Zone.
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4: Und ich wünsche euch einen grandiosen Start in diesen Freitagmittag.

Mit Topic und Becky G feiern wir den Freitag hier beim Heimvorteil. Und auch wenn sich da viele heute Morgen bei dem Regen und Gewitter dachten, kann ich bitte zu Hause auf der Couch bleiben, hat das Wetter jetzt doch gut mit uns gemeint. Die Sonne scheint und das bis zu 25 Grad heute hier in der Region. Und Kollegin Fehle weiß auch, wo ihr die heute bestens

0: verbringen könnt.
1: Der Place to be ist heute natürlich Schweinfurt, denn ab heute feiern wir dort mit euch das große Stadtfest. Das Ganze mit 200 Künstlern und auch wir von Gong sind mit dabei, und zwar mit unserem Gongstand. Da könnt ihr euch mal am Mikro beweisen oder auch ein Erinnerungsfoto mit der Blue Photobox schießen. Weiter gefeiert wird dann danach im Kölsch, da steigt dann nämlich die After-Stadtfest-Party. Und vorher wird es aber nochmal ernst für unsere Schnüdel. Heute steht nämlich das nächste Heimspiel im Sachsstadt an. Um 19 Uhr ist Anpfiff gegen Greuther Fürth 2. Und auch rund um die Schweinfurter City ist wirklich einiges geboten. Zum einen natürlich die zweite Runde der Bad Kissinger Open Airs, heute mit Fury and the Slaughterhouse. Und in Bad Brückenau trifft man sich auf dem Moonlight Cocktail im Gasthaus Breitenbach, ganz im Zeichen des heutigen Vollmonds.
0: Ja, und wem das jetzt zu schnell ging, keine Sorge, alle Veranstaltungstipps gibt's auch nochmal wie gewohnt für euch zum Nachlesen auf radiogong.com. Also klickt euch da gerne durch, und egal was ihr macht, ganz viel Spaß dabei.

0: Noch einen knappen Monat, so, dann könnt ihr sie live in Düsseldorf erleben. Die Backstreet Boys, ab dem 27. September geben sie 10 Konzerte in Düsseldorf. Alle davon sind restlos ausverkauft. 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Also nein, Leute, das war vorher kein Scherz oder ein Traum. 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
1: Mit Schari Golla. Großeinsatz nach einem Gewitter in Obervolkach. Am Mittag hat ein Blitz in ein Wohnhaus eingeschlagen und einen Dachstuhl in Brand gesetzt. Laut Feuerwehr ist das Feuer mittlerweile gelöscht. Um letzte Glutnester ablöschen zu können, müssen Teile des Dachs aber abgedeckt werden. Rund 100 Einsatzkräfte sind vor Ort. Der starke Regen machte den Feuerwehrleuten zusätzlich noch zu schaffen. Menschen wurden nicht verletzt. Mehrere Katzen werden aber noch vermisst. 200 Meter Europameister Owen Ansah akzeptiert eine vierjährige Sperre nicht und hat ein Disziplinarverfahren beim deutschen Sportschiedsgericht beantragt. Die Sperre hatte die nationale Anti-Doping-Agentur vorgeschlagen. Sie wirft Ansah nämlich vor, einen Dopingtest verweigert zu haben. Der bestreitet das.
2: Danke, Schari Golla, für das Update. Und kurz nach 2:30 findet ihr alles auch nochmal auf Radio Gong zum Nachlesen. Jetzt schauen wir aber noch ganz kurz aufs Wetter, wo wir aktuell 22 Grad hier in der City haben. Das Ganze wird noch so ein bisschen wärmer, bis zu 25 Grad heute. Und das Ganze auch mit Sonne. Das war's also auch mit dem Regen. Und auch auf die Straße.

0: Straßen schauen wir, da ist nach wie vor nochmal Vorsicht bzw. Geduld auf der A3 Würzburg Richtung Frankfurt zwischen Markt Heidenfeld und Rohrbrunn. Da laufen nach wie vor Bergungsarbeiten nach einem Unfall und es dauert ein bisschen länger. Ansonsten wird aber auch noch geblitzt und zwar in Würzburg in der Ludwigstraße und in Bad Kissingen in der Maxstraße. Gute Fahrt euch!
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0: Hallöchen.

0: ist Jason Derulo mit Michiko hier bei eurem Heimvorteil. Und da heißt an diesem Wochenende All Eyes on Schweinfurt. 80.000 Menschen werden am Wochenende zum Schweinfurter Stadtfest erwartet. Und es wird dann einfach ein kleines Festival mit ganzen 25 Bühnen. Aber neben Musik gibt es auch viele Dinge für Kinder und Familien. Das Takatukaland ist zum Beispiel zu Gast in Schweinfurt mit Hüpfburg, Kinderschminken, Spielbus und sogar einer Kinderdisco. Aber auch die weltbekannte DDC-Tanzgruppe ist vor Ort und bietet dann Workshops und auch Vorführungen an. Es gibt aber auch einen Skate-Contest und natürlich sind auch wir von Radio Gong mit unserem Gong-Stand vor Ort und am Start. Kollege Läusel ist gerade schon vor Ort und fleißig am Aufbauen für später. Läusel, was geht denn an unserem Stand?
1: Ihr könnt uns gar nicht übersehen, wir haben nämlich so eine coole Location. Wir sind direkt auf dem Marktplatz, links neben der Hauptbühne. Also wenn ihr auf die Bühne schaut, dann seht ihr uns direkt mit unseren großen Radio-Gong-Fahnen und dem Banner direkt an unserem Pavillon. Und wir haben natürlich unser Mikrofon dabei. Das heißt, wenn ihr euch mal beim Wetter einsprechen oder beim Verkehr versuchen wollt, dann kommt ihr einfach vorbei. Oder wenn euch was auf dem Herzen liegt, was ihr uns schon immer mal sagen wollt, dann seid ihr auch herzlich willkommen bei uns am Radio-Gong-Stand. Oder wenn ihr einfach nur ein schönes Erinnerungsfoto schießen wollt, dann haben wir die Blue-Fotobox dabei. Da könnt ihr auf jeden Fall ein schönes Foto schießen. Dann vergesst ihr diesen schönen Tag heute auf dem Stadtfest nicht. Um 19 Uhr ist dann die Eröffnung auf der Bühne und ab 15 Uhr sind wir schon für euch da. Bis später, wir freuen uns.
0: Ja, komm vorbei an unserem Gongstand beim Schweinfurter Stadtfest. Wir feiern Schweinfurt an diesem Wochenende, bevor dann in 3 Wochen auch Würzburg zum Stadtfest einlädt. Das Wochenende davor ja auch das 11. Stramu-Stadtfest.

0: Mit ihm haben wir auf dem Gong Club Tour Finale vor 2 Jahren gefeiert. Und jetzt feiern wir mit ihm und seiner neuen Single Miracle ins Wochenende hier beim Heimvorteil. Und da machen wir euch natürlich wie gewohnt auch heute ready fürs Wochenende und schauen gleich mal in unseren Gong Talkabouts raus in die Landkreise und vor allem, was der Veranstaltungskalender da alles so für euch bereithält.
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1: Ich bin Florian Klaus. Es ist ein Lichtblick inmitten der verheerenden Flutkatastrophe im Himalaya-Gebirge. In Nepal wurde eine vierköpfige deutsche Familie gerettet. Das teilte die Armee mit. Unterdessen ist die Zahl der Toten im Katastrophengebiet auf mehr als 500 gestiegen. Hunderte werden noch vermisst. Der neue König Norwegens heißt mit offiziellem Namen König Hakon VIII. Das gab der Monarch in einer außerordentlichen Sitzung mit dem Regierungskabinett bekannt. Als Motto für seine Zeit als König wählte der 53-Jährige übersetzt »Alles für Norwegen«. Auch sein Vater Harald hatte dieses Motto gewählt. Der 89-Jährige war am Morgen verstorben. Nach dem US-Prozess gegen Meta fordern Verbraucherschützer auch für Deutschland strengere Social-Media-Regeln. Schutzmaßnahmen wie Zeitlimits könnten den Nutzungsdruck von Minderjährigen verringern, so die Chefin des Bundesverbands der Verbraucherzentralen POP. Das reiche aber nicht aus. Fiona Reinhardt berichtet.
2: Es dürfe nicht das Ziel sein, Kindern einfach nur Nutzungsgrenzen zu setzen. Stattdessen brauche es Plattformen, die von vornherein sicher sind und wo Kinder und Jugendliche geschützt werden, anstatt sie Algorithmen auszusetzen, die darauf ausgelegt sind, ihre Aufmerksamkeit möglichst lange zu binden. Hintergrund des Ganzen ist ein Prozess um Social-Media-Sucht in den USA.
1: Sprinter Owen Ansah akzeptiert die von der Nationalen Anti-Doping-Agentur vorgeschlagene 4-Jahressperre nicht und verlangt ein Disziplinarverfahren vor dem Deutschen Sportschiedsgericht. Ihm wird vorgeworfen, im Juli einen Dopingtest verweigert zu haben, was er bestreitet. Der EM-Sieger über 200 Meter hat seine Saison bereits gestern wegen einer Verletzung beendet.
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3: Jetzt ist es raus. Eine der erfolgreichsten Bands kommt nach Würzburg und spielt nächsten Sommer vor der Residenz. Tokyo Hotel. Am Sonntag, den 8. August, spielt die Band um die beiden Front-Zwillingsbrüder Bill und Tom Kaulitz vor dem Weltkulturerbe. Vorverkaufsstart ist zunächst am kommenden Mittwoch um 12 Uhr, exklusiv bei Eventim und dann ab nächsten Freitag 12 Uhr an weiteren Stellen. 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Senderjubiläum. Wegen gleich zweier Baustellen auf der B286 müssen Autofahrer rund um Schweinfurt und Bad Kissingen in den nächsten Wochen mehr Zeit einplanen. Ab Montag wird die Strecke zwischen Schweinfurt und Dittelbrunn bis Mitte September komplett gesperrt. Bereits dicht ist der Abschnitt zwischen Garitz und Albertshausen. Auch die Schweinfurter Buslinie 180 ist betroffen und fährt vorübergehend nicht mehr bis nach Dittelbrunn.
4: Danke, Charigolla, für die News um kurz nach 14 Uhr. Die findet ihr wie immer auch nochmal zum Nachlesen auf radiogong.com. Oder für unterwegs in der Gong-App.
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4: Ja, mittlerweile hat sich das Wetter wieder beruhigt. Es scheint die Sonne und ist bei aktuell 23 Grad. Später geht es mal ein bisschen hoch im Thermometer. Bis zu 25 Grad bekommen wir nämlich. Und es mit einem zunehmend freundlicheren Nachmittag.
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4: Und hallo an alle Autofahrer. Aktuell heißt es für euch Vorsicht auf der B19 Essenfeld Richtung Würzburg. Da gab es aktuell einen Unfall mit einem Motorrad und Rettungskräfte sind schon auch auf dem Weg, beziehungsweise jetzt wahrscheinlich auch schon vor Ort. Da also am besten Fuß vom Gas, solltet ihr sowieso tun, denn es wird auch geblitzt und zwar in Schnackenfeld Richtung Bergrheinfeld in beide Richtungen. Achtung, 50er-Zone. In Marktbreit in der Hauptstraße Richtung Ochsenfurt stehen sie auch und in Würzburg, da ist in der Ludwigstraße ein Blitzer.
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4: Und ich wünsche euch einen grandiosen Auftakt in diesem Freitagnachmittag.

0: ist Ariana Grande zum Auftakt ins Wochenende hier beim Heimvorteil, wo wir euch ready fürs Wochenende machen. Und da ist der Place to be natürlich an diesem Wochenende Schweinfurt, denn die feiern ja mit rund 80.000 erwarteten Besuchern dieses Wochenende Stadtfest und das mit ganzen 25 Bühnen. Aber auch in Würzburg gibt es ein Place to be. Der untere Markt, da hat nämlich gestern die Weinparade gestartet mit rund 100 regionalen Weinen zum Durchprobieren. Und als ob das nicht genug wäre, geht auch in den Landkreisen einiges. Und was da so los ist, hört ihr jetzt in unseren Gong Talkabouts.
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2: Hier bei uns in Schweinfurt wird in der Innenstadt heute und morgen die größte Party des Jahres gefeiert. Rund 80.000 Leute zieht das Stadtfest jedes Jahr in die City und hier ist wirklich für jeden etwas dabei. Am Schrotturm spielen die Kids, im Kinderland, unter dem Paul-Rummert-Ring wird bei DJ-Musik um die Wette geskatet und bei den zahlreichen Bühnen ist für jeden Musikgeschmack etwas dabei. Um 19 Uhr ist dann die offizielle Eröffnung und mit der beliebten Band Brass Brachial auf der Hauptbühne endet dann der erste Tag. Die Schnüdel haben auch dieses Wochenende viel zu tun. Heute spielen sie um 19 Uhr in der Riedelbau Arena gegen Kräuter Fürth 2 und morgen stehen sie auch schon wieder auf der Marktplatzbühne und werden vorgestellt. Aus der Partystadt Schweinfurt, Louis Majewski.
3: Auch in Bad Kissingen wird gefeiert am Turnierplatz Open Air. Knapp 13.000 Besucher werden bei den drei Konzerten übers Wochenende erwartet. Und der Veranstalter hat sich größte Mühe gegeben, es euch so angenehm wie möglich zu machen. Die Parkplätze auf der Wiese sind ganz nah am Konzertgelände. Da könnt ihr einfach den Beschilderungen folgen. Auf dem Turnierplatz gibt es dann eine große Auswahl an Getränken.

0: Und auch kulinarisch ist für jeden etwas dabei. Egal ob asiatische Nudeln, Klassiker wie Bratwurst und Currywurst oder einfach nur was Süßes für zwischendurch. Hier werdet ihr nicht verhungern. Auf der großen Bühne hat gestern schon Amy McDonald den Anfang gemacht. Morgen spielt dann Fury and the Slaughterhouse und dann das große Finale am Samstag mit Vincent Weiss. Aus Bad Kissingen, Felicia Stichter.
1: Der Talkabout im Landkreis Kitzingen ist aktuell der Bierbrunnen. Der Traum vieler Menschen in Bayern. Und am Wochenende wird der im Rahmen der Krautheimer Kirchweih endlich wieder befüllt und O-Zapft ist. Also, wer braucht schon ein Bierfass, wenn es auch einen ganzen Brunnen gibt? Generell geht's jetzt wieder los mit den Kirchweihen in der Region. In Rüdenhausen zum Beispiel inklusive Beatabend, Umzug und einen Schlosstanz am Montag. Und auch in Dettelbach, hier gibt's das ganze Wochenende Live-Musik, am Freitag eine Weinparty beim Weingut Regie und für Kinder eine Märchenführung am Rapunzelturm. Gemütlich ein Weinchen trinken könnt ihr auch beim Sommerfest des Weingut Vögelein in Northeim. Und ein richtiges Highlight, heute startet der Volkacher Kabarett-Sommer am Samstag mit Heißmann und Rassau, den Stars von Fasnacht in Franken. Also perfekt, wenn ihr einen Abend einfach mal herzhaft lachen wollt. Aus dem Landkreis Kitzingen, Katrin Haffinger.
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1: Mit Schari Golla. 3 Jahre nach dem Verbot der rechtsextremen Artgemeinschaft ermittelt die Polizei erneut gegen mutmaßliche Anhänger der Gruppe. Bei den Durchsuchungen gestern war Unterfranken zwar nicht betroffen, Verbindungen in die Region gibt es aber trotzdem. 2023 wurde ein Anwesen in Roth im Landkreis Rhön-Grabfeld durchsucht. Die Bewohner zogen danach in Würzburg vor Gericht, um gegen die Maßnahmen vorzugehen. Am Ende bestätigte der Bayerische Verwaltungsgerichtshof die Rechtmäßigkeit der Razzia. Eine 4-köpfige deutsche Familie ist im Katastrophengebiet in Nepal gerettet worden. Sie sei zusammen mit anderen Geretteten per Hubschrauber zu einem Camp gebracht worden, sagte ein Armeesprecher. Unterdessen ist die Zahl der Todesopfer nach der Flutkatastrophe im Himalaya-Gebirge auf mehr als 500 gestiegen. Hunderte werden noch vermisst.
2: Danke, Schari Golla. Wir werfen damit einen Blick aufs Wetter, wo wir aktuell 24 Grad haben und damit eigentlich auch schon die Höchstwerte erreicht. Bis zu 25 Grad werden das heute und das mit zunehmend freundlicherem Nachmittag. Jetzt am Nachmittag, genau. Und wir schauen auch noch auf die Straßen, wo es aktuell gut aussieht. Aber Achtung, auf der B19 Elstenfeld Richtung Würzburg gab es einen Unfall mit einem Motorrad. Und da sind die Rettungskräfte schon vor Ort. Da also am besten Fuß vom Gas. Solltet ihr sowieso tun. Dann haben wir auch noch so ein paar Blitzer. Zum einen in Versbach in der St. Rochusstraße. In Schnackenwert Richtung Bergrheinfeld in beide Richtungen. Achtung, 50 erlaubt. Und in Marktbreit, da stehen sie in der Hauptstraße Richtung Ochsenfurt. Gute Fahrt euch.
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2: Hallöchen.

Mit ihnen haben wir dieses Jahr vor dem Weltkulturerbe gefeiert. Das sind Fastboy mit Beautiful Life hier beim Heimvorteil. Und da starten wir mit richtig Vorfreude ins Wochenende. Denn seit heute ist bekannt, die Residenzplatz Open Airs, die gehen in die nächste Runde. Und das mit keinem geringeren als Tokyo Hotel. Am 8. August 2027 spielen sie vor der Residenz. Und der Ticketvorverkauf, der startet schon am Mittwoch auf Eventim. Und mit diesen Good News verabschiede ich mich heute ins Wochenende. Ende. Mein Name ist Kiara Köhnlein und ihr wart wie immer the cherry on top für mich. Und jetzt ganz, ganz viel Spaß mit dem Kollegen. Ab Nachmittag!

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1: Ich bin Florian Klaus. Eine vierköpfige Familie aus dem Berchtesgadener Land wollte in Nepal eigentlich wandern und Verwandte besuchen, als dort die Flutkatastrophe passiert ist. Die Familie hatte aber Glück im Unglück und konnte von der Armee heil ausgeflogen werden. Weiterhin werden im Katastrophengebiet mehr als 1400 Menschen vermisst. Die Zahl der Toten ist auf mehr als 500 gestiegen. In Thüringen ist die AfD zum zweiten Mal in diesem Jahr mit einem Misstrauensantrag gegen CDU-Ministerpräsident Vogt gescheitert. AfD-Fraktionschef Höcke hat bei der geheimen Wahl zum Regierungschef 33 Stimmen bekommen. Das ist eine mehr, als die Partei hat, er hätte aber 45 Stimmen gebraucht. Mit 3 Enthaltungen gab es 2 mehr als beim ersten Versuch im Februar. Die Linke rechnet auch darum mit weiterer Unruhe im Landtag. Auch wenn es für die Wirtschaft etwas besser läuft, die Zahl der Arbeitslosen ist im August erneut gestiegen, auf 3.061.000. Das sind 54.000 mehr als im Vormonat. Ein Anstieg der Arbeitslosenzahlen ist im August allerdings normal. Janina Singer berichtet.
2: Es gäbe wenig Dynamik am Arbeitsmarkt, so fasst es die Chefin der Bundesagentur für Arbeit, Nahles, zusammen.
3: Arbeitslosigkeit und Unterbeschäftigung haben im Zuge der Sommerpause zugenommen und die Nachfrage nach Arbeitskräften bewegt sich weiterhin auf niedrigem Niveau.
2: Immerhin ist die Zahl der gemeldeten offenen Stellen leicht gestiegen. Die positiven Nachrichten aus der Wirtschaft müssten sich aber erst mal verstetigen, damit sie sich am Arbeitsmarkt bemerkbar machten, so Nahles.
1: Nachdem gestern schon die Champions League dran war, sind jetzt die Partien der Ligaphase in der Fußball-Europa League ausgelost worden. Für Leverkusen geht es unter anderem gegen die 2 französischen Teams aus Topf 1, Lyon und Marseille. Gegen Lyon wird auch Hoffenheim spielen, dazu kommen unter anderem Olympiakos Piräus und Crystal Palace. Und in der Conference League wird Freiburg unter anderem in Monaco spielen.
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4: Chef sein? Für viele Beschäftigte verliert das an Reiz. Nach Angaben der IHK Würzburg-Schweinfurt fehlen Unternehmen in der Region aktuell rund 770 Führungskräfte. In 2 Jahren könnten es sogar mehr als 1100 sein. Gründe dafür sind laut IHK vor allem hohe Belastung, lange Arbeitszeiten und Probleme bei der Vereinbarkeit von Beruf und Familie. Gefordert werden deshalb flexiblere Führungsmodelle. Für die Gemeinde Schonungen ist das Schwimmbad jeden Euro wert. Zwar entsteht jährlich ein Defizit von rund 150.000 Euro, dennoch hält die Kommune an dem Angebot fest. Das Bad wird nicht nur von Freizeitschwimmern genutzt, sondern auch für Schul- und Vereinssport sowie die Ausbildung von Kindern. Ab November werden die Eintrittspreise leicht angehoben. Außerdem sind weitere Investitionen in die Anlage geplant.
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5: Ja, pünktlich zum Stadtfest wird es ein bisschen freundlicher am Nachmittag. Ab und zu spitzt die Sonne durch und wir bekommen bis zu 25 Grad. Ja, so ein ganz leichtes Schauerrisiko noch am Abend, aber es kann auch gut und gerne sein, dass wir Glück haben und es einfach trocken bleibt hier in der Region. Ab morgen wird es sogar noch besser mit deutlich mehr Sonne und bis zu 25 Grad. Richtig tolles Stadtfestwetter.
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5: Ein Servus auf die Straßen und da sieht es aktuell gut aus hier in der Region. Keine großen Störungsmeldungen für euch. Aber in Bad Kissingen, Turnierplatzgelände, da ist ja heute und morgen noch das Open Air. Und in Schweinfurt beim Stadtfest, da gibt es auch ein paar Sperrungen. Da kann es auch eben sein, dass da ein bisschen mehr los ist. Alle Infos findet ihr aber trotzdem zu den Sperrungen nochmal bei uns auf der Homepage radiogong.com. Wo ihr unterwegs seid, eine gute und vor allem eine sichere Fahrt.
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5: Servus, heute mit einer ganz besonderen Sendung, weil wir senden heute live

Schweinfurter Stadtfest. Wir haben da einen Stand direkt links neben der Bühne, also kommt direkt vorbei, sagt mal Hallo, wir haben auch eine Kleinigkeit für euch und ihr könnt sogar mit der Blue Fotobox noch ein schönes Erinnerungsfoto machen. Viel Spaß auf dem Stadtfest und natürlich dranbleiben, wir haben noch ein paar schöne Gewinnspiele für euch vorbereitet. 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
1: Das ist dann Heimvorteil hier am Freitagnachmittag. Und was ihr da so tun könnt, das checken wir jetzt mal aus.
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1: Ja, und da ist heute wirklich für jeden was dabei. Einerseits könnt ihr nach Bad Kissingen gehen beim Turnierplatz Open Air. Da ist heute Fury and the Slaughterhouse zu Gast. Ab 18 Uhr ist der Einlass, 19 Uhr geht's los. Letzte Tickets findet ihr auch gerne nochmal bei uns auf der Homepage radiogong.com. Dann natürlich auch das Heimspiel der Schnüdel. Die spielen ja heute um 19 Uhr in der Riedelbauer Arena im Sackstadion gegen Kräuter Fürth 2. Wer noch Tickets braucht, wir verlosen jetzt hier live 2 VIP-Tickets für die Schnüdel heute Abend. Und dafür müsst ihr einfach nur zu mir kommen. Und zwar, ich stehe auf dem Stadtfest links neben der Hauptbühne auf dem Marktplatz. Kommt vorbei, sagt Hashtag Heimvorteil Schnüdel und der oder die Schnellste bekommt 2 VIP-Tickets für das Spiel heute Abend. Also kommt gerne vorbei aufs Stadtfest und das ist auch der letzte Punkt. Heute natürlich die große Party in der Schweinfurter Innenstadt bis 0 Uhr, aber danach geht es natürlich weiter, zum Beispiel bei der Aftershow-Party im Café Kölsch ab 21 Uhr machen die auf und wenn ihr bis 22 Uhr ein Bändchen holt, gibt's Longdrinks für 5 Euro all night long. Und wir sehen uns auf dem Stadtfest.
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1: Mit Schari Golla. Die Arbeitslosigkeit in der Region Main-Rhön ist erneut gestiegen. Nach dem aktuellen Arbeitsmarktbericht der Agentur für Arbeit Schweinfurt waren im August rund 10.200 Menschen ohne Job. Das sind etwa 500 mehr als noch im Juli. Die Arbeitslosenquote legte um 0,2 Punkte auf 4,1% zu. Positiv entwickelt sich dagegen die Zahl der neuen Stellen. Unternehmen meldeten im August rund 950 zusätzliche Arbeitsplätze. Insgesamt waren bei der Arbeitsagentur etwa 4.600 freie Stellen registriert. In Schweinfurt wird heute und morgen wieder das Stadtfest gefeiert. Die Innenstadt wird also zur großen Festmeile.
2: Das Stadtfest läuft bereits. Offiziell eröffnet wird dann heute Abend um 19 Uhr auf der Bühne am Marktplatz. An mehr als 15 Orten gibt es Musik, Essen und verschiedene Aktionen. Nach dem Regen am Vormittag dürfte das Wetter im weiteren Tagesverlauf besser mitspielen. Es soll überwiegend trocken bleiben. Gefeiert wird heute und morgen jeweils bis Mitternacht. Im vergangenen Jahr kamen rund 75.000 Menschen zum Stadtfest. Leon Wagner, Nachrichtenredaktion.
1: Wer tagsüber mit dem Fahrrad durch die Bad Kissinger Fußgängerzone fährt, riskiert ein Bußgeld. Das haben am Mittwoch 9 Rad- und E-Scooterfahrer zu spüren bekommen. Polizei und Ordnungsdienst kontrollierten am Nachmittag die Innenstadt. 7 Radfahrer und 2 E-Scooterfahrer wurden gestoppt und verwarnt. Erlaubt ist das Befahren der Fußgängerzone nämlich nur zwischen 18 und 10 Uhr. Tagsüber muss geschoben werden. Der neue König Norwegens heißt mit offiziellem Namen König Hakon VIII. Das gab der Monarch in einer außerordentlichen Sitzung mit dem Regierungskabinett bekannt. Als Motto für seine Zeit als König wählte der 53-Jährige übersetzt alles für Norwegen. Auch sein Vater Harald hatte dieses Motto gewählt. Der 89-Jährige war am Morgen verstorben.
3: Dankeschön, Schari, für die News. 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
3: Und das Wetter heute von Leonid Rosa, dem Geschäftsführer vom Stadtstrand. Wie wird das Wetter heute?
4: Das Wetter wird perfekt. Der Regen ist jetzt durch. Irgendwann geht jetzt dann auch mal die Sonne auf. Und naja, wenn wir Glück haben, schrammt uns um 21 Uhr im nördlichen Bereich ein bisschen eine Regenfront. Aber ich gehe davon aus, das Wetter wird eigentlich tendenziell immer besser als schlechter. Also zumindest immer am Stadtfest habe ich die Hoffnung. Und dann wird's gut. Und dann können wir heute Abend schön feiern.
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3: Ein Servus auf die Straßen und das sieht aktuell gut aus, aber ein bisschen mehr los rund um das Stadtfest. Das wird auch immer voller aktuell, dementsprechend da rechtzeitig einen Parkplatz suchen oder wenn ihr könnt noch mit den Öffis oder mit dem Fahrrad reinfahren in die Stadt. Ansonsten auch viel Verkehr rund um das Turnierplatzgelände in Bad Kissingen. Da ist ja heute noch ein Konzert und genauso auch morgen, da kommt es eben auch zu erhöhten Verkehrsaufkommen. Wo ihr unterwegs seid, ich wünsche auf jeden Fall eine gute und vor allem eine sichere Fahrt.
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3: Einen wunderschönen Freitagnachmittag. Wir senden heute live vom Stadtfest. Das heißt, wenn ihr da seid oder unterwegs dahin, dann kommt gerne mal vorbei. Wir stehen direkt links neben der Hauptbühne auf dem Marktplatz.

Das ist Radio Gong live aus Schweinfurt vom Stadtfest. Ich stehe jetzt hier auf dem Marktplatz. Es ging ja vor circa einer Dreiviertelstunde los. Und ihr hört schon im Hintergrund, der DJ Simon D-Boy, der legt schon auf. Und wir sind natürlich direkt mit dem Stand links von der Bühne. Ihr könnt uns gar nicht übersehen. Wir haben Radio Gong, Beach Flags, einen riesen Banner und viele Goodies für euch. Ihr könnt einfach auch sagen, was ihr eben euch von uns wünscht. Und ihr könnt auch mit der Blue Photo Box ein Erinnerungsfoto machen. Und es ist ja nicht nur das Stadtfest aktuell, sondern auch das Turnierplatz Open Air in Bad Kissingen. Das läuft ja noch bis morgen. Heute Fury and the Slaughterhouse und morgen das große Finale mit Vincent Weiss. Und wir haben da was Schönes für euch, weil wir haben jetzt noch Tickets für euch. Die könnt ihr gewinnen, indem ihr jetzt bei mir auf dem Stadtfest, auf dem Marktplatz vorbeikommen. Die ersten, die vorbeikommen, bekommen 2 Tickets für Vincent Weiss morgen in Bad Kissingen. Also kommt vorbei, habt mit uns Spaß und mit viel Glück seid ihr morgen bei Vincent Weiss.

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1: Ich bin Florian Klaus. Nach dem Tod von Harald dem V. heißt der Neukönig von Norwegen Hakon der 8. Er hat sich am Mittag das gleiche Motto ausgesucht wie schon sein Vater und Großvater. Alles für Norwegen. Hakons Ehefrau Mette-Marit ist die neue Königin. Die gemeinsame Tochter Ingrid Alexandra führt den Titel der Kronprinzessin als erste Thronfolgerin. Eine vierköpfige deutsche Familie ist im Katastrophengebiet in Nepal gerettet worden. Sie sei zusammen mit anderen Geretteten per Hubschrauber zu einem Armeecamp gebracht worden, sagte ein Sprecher.

0: Fiona Reiners berichtet.
1: Währenddessen suchen Rettungskräfte in Nepal und China weiterhin nach mehr als 1.400 Vermissten. Darunter sind vermutlich auch noch weitere deutsche Touristen. Während die Bundesregierung von einer niedrigen zweistelligen Zahl deutscher Staatsangehöriger sprach, die derzeit vermisst würden, war bei der nepalesischen Tourismusbehörde von 8 vermissten Deutschen die Rede. Die Zahl der Toten in Nepal ist inzwischen auf mehr als 500 angestiegen.
0: Mit mindestens 1 Million zusätzlicher Straßenbäume bis 2030 wollen die Grünen gegen die Erhitzung der Städte durch den Klimawandel vorgehen. Das sollte aus ihrer Sicht vom Bund finanziert werden. Daneben fordern sie die Förderung von Kühlanlagen in öffentlichen Einrichtungen und mehr Badestellen in Städten. Bundesverteidigungsminister Pistorius und Baden-Württembergs Ministerpräsident Özdemir wollen ein Verbotsverfahren gegen die AfD. Das haben sie in der Frankfurter Allgemeinen Sonntagszeitung geschrieben. Der Fokus solle auf den Landesverbänden in Thüringen, Sachsen, Sachsen-Anhalt und Brandenburg liegen, die sie als eindeutig völkisch bezeichnen. In Sachsen-Anhalt ist die AfD kurz vor der Wahl klar stärkste Partei in Umfragen.
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3: Auch Unterfranken taucht im Umfeld der verbotenen rechtsextremen Artgemeinschaft immer wieder auf. Bei den jüngsten bundesweiten Durchsuchungen war die Region zwar nicht betroffen, bereits 2023 hatte die Polizei aber ein Anwesen in Roth im Landkreis Rhön-Grabfeld durchsucht. Die Bewohner wehrten sich anschließend unter anderem in Würzburg juristisch gegen diese Maßnahme. Der Bayerische Verwaltungsgerichtshof bestätigte jedoch deren Rechtmäßigkeit. 2 E-Bike-Fahrer sind bei Wohnfurt zusammengestoßen. Eine Frau wurde dabei schwer verletzt. Die 72-Jährige war gestern gemeinsam mit einem 70-Jährigen zwischen Oberschwabach und Donnersdorf unterwegs. Aus bislang ungeklärter Ursache berührten sich die Lenker der beiden Räder. Beide stürzten. Die Frau musste mit einem Rettungshubschrauber ins Krankenhaus geflogen werden. Der Mann wurde leicht verletzt. Beide trugen einen Helm, was laut Polizei schwerere Verletzungen verhindern konnte.
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4: Und das Wetter wird jetzt eingesprochen von Julius Süß vom Hotel Ross. Wie wird's heute?
5: Das Wetter hält. Der Himmel ist zwar noch ein bisschen bedeckt, aber für heute Abend trocken gemeldet. Morgen Mittagssonnenschein, also Kinderland auf jeden Fall. Und danach alles voll. Kommt in die Stadt, genießt das schöne Wetter. Es ist überall Musik, es ist überall was zu trinken. Ich freue mich, wenn ihr kommt.
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4: Ein Servus auf die Straßen und da sieht es aktuell gut aus hier in der Region. Keine großen Störungsmeldungen für euch. Aber in Bad Kissingen, Turnierplatzgelände, da ist ja heute und morgen noch das Open Air. Und in Schweinfurt beim Stadtfest, da gibt es auch ein paar Sperrungen. Da kann es auch eben sein, dass da ein bisschen mehr los ist. Alle Infos findet ihr aber trotzdem zu den Sperrungen nochmal bei uns auf der Homepage radiogong.com. Wo ihr unterwegs seid, eine gute und vor allem eine sichere Fahrt.
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4: Einen schönen Freitagnachmittag live vom Stadtfest. Also kommt gerne vorbei, wenn ihr da gerade in der Nähe seid. Servus!

0: Das ist Radio Gong Schweinfurt, live vom Schweinfurter Stadtfest. Also wirklich, ich bin gerade auf dem Marktplatz. Ihr hört es vielleicht im Hintergrund, da wird gerade schon fleißig interviewt auf der Marktplatzbühne. Das ist ja die Hauptbühne und wir sind direkt links nebendran. Kommt vorbei, macht ein Foto, sprecht mit uns. Ihr könnt euch sagen, was ihr euch wünscht. Wir haben auch ein paar coole Goodies für euch. Also kommt auf jeden Fall vorbei. Und morgen haben wir sogar einen ganz berühmten Partner oder ganz berühmten Nachbar neben uns. Weil morgen direkt neben uns am Stand ist ja da auch der erste FC Schweinfurt 05. Stand. Heute aber noch nicht. Warum? Weil sie dann um 19 Uhr heute in der Riedelbau Arena im Sackstadion ein Heimspiel haben gegen Greuther Fürth 2. Und da haben wir noch ein paar Tickets für euch. Das heißt, ihr könnt jetzt gleich hier bei mir Tickets gewinnen. Und ich habe jetzt hier den Gonghörer Kevin mit am Start. Und der Kevin, der geht gerne ins Stadion. Warum?
1: Seit dem Umbau finde ich das Stadion einfach mehr Stadion als vorher. Vorher war es einfach nur so ein, wie soll ich sagen, so ein Fußballplatz mäßig. Aber jetzt ist es ein Stadion, genau.
0: Sehr cool. Und dieses Stadion-Feeling, das könnt ihr heute live erleben, sogar als VIP. Wir schicken euch hin, kommt vorbei hier auf dem Stadtfest, kommt zu meinem Stand und kommt zu mir und sagt Hashtag Heimvorteil mit dem Stichwort Schnüdel. Und vielleicht, wenn ihr die Ersten seid, kriegt ihr VIP-Tickets für das Spiel heute Abend. Also schnell sein lohnt sich. Wir freuen uns, wenn ihr vorbeikommt hier auf dem Stadtfest.

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1: 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Wir spielen am Freitagabend um 19 Uhr gegen die Spielvereinigung Greuther Fürth. Und für mich ist das auch immer ein besonderes Ereignis, wenn zu Hause bei uns im Stadion die Flutlichter angehen und wir eine ordentliche Kulisse haben. Das macht einfach was mit der Mannschaft. Und deswegen kommt doch alle ins Stadion, unterstützt uns und lasst uns diesen Abend wieder mal unvergesslich machen. Schweinfurt!
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1: Mit Schari Golla. Beim Deko-Händler Depot steht der Geschäftsbetrieb vor dem Aus. Während es in Würzburg schon länger keine Filiale mehr gibt, ist jetzt auch in Schweinfurt das letzte Stück verschwunden.
2: Auch die Verkaufsfläche im Marktkauf ist inzwischen geräumt. Das hat die Marktleitung auf Nachfrage bestätigt. In Bad Neustadt und Rottendorf sind die Filialen noch geöffnet, aber ebenfalls von den angekündigten Kündigungen betroffen. Laut deutscher Presseagentur werden zum 30. September sämtliche Arbeitsverhältnisse und Mietverträge gekündigt. Betroffen sind rund 730 Beschäftigte. Leon Wagner, Nachrichtenredaktion.
1: Autofahrer im Raum Schweinfurt und Bad Kissingen brauchen in den nächsten Wochen Geduld. Auf der B286 stehen gleich zwei größere Straßensanierungen an. Ab Montag wird die Strecke zwischen Schweinfurt und Dittelbrunn bis Mitte September voll gesperrt. Schon gesperrt ist der Abschnitt zwischen Garitz und Albertshausen. Auch die Schweinfurter Buslinie 180 fährt wegen der Arbeiten vorübergehend nicht mehr

0: bis nach Dittelbrunn. Kann Schweinfurt den nächsten Heimsieg nachlegen? Die Schnüdel empfangen heute Abend die zweite Mannschaft der Spielvereinigung Greuther Fürth. Nach zuletzt zwei Siegen in Folge will der FC 05 seine Serie ausbauen. Anpfiff in der Riedelbau Arena im Sachsstadion ist um 19 Uhr. Der TSV Aubstadt ist morgen auswärts beim VfB Eichstätt gefordert. Beide Teams liegen in der Tabelle dicht beieinander. In Thüringen ist die AfD zum zweiten Mal in diesem Jahr mit einem Misstrauensantrag gegen CDU-Ministerpräsident Vogt gescheitert. AfD-Fraktionschef Höcke hat bei der geheimen Wahl zum Regierungschef 33 Stimmen bekommen. Das ist eine mehr, als die Partei hat. Er hätte aber 45 Stimmen gebraucht. Mit 3 Enthaltungen gab es 2 mehr als beim ersten Versuch im Februar. Die Linke rechnet auch darum mit weiterer Unruhe im Landtag.
1: Dankeschön, Shari, für die News. 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
3: So, und das Wetter heute jetzt von der Katrina hier auf dem Stadtfest Schweinfurt. Wie wird das Wetter heute?
4: Das Wetter heute ist etwas trocken, es ist bewölkt, aber es ist dennoch relativ warm. Also mit kurzem T-Shirt könnte man rausgehen, vielleicht noch eine kleine Jacke mitnehmen, aber es ist super.
3: Sehr schön. Und die Lilien sagt uns, wie es morgen wird.
5: Morgen wird es noch besser, die Sonne kommt ein bisschen raus, es regnet nicht so viel. Perfektes Wetter, um hier in Schweinfurt auf dem Stadtfest sich ein bisschen zu treffen und mit Freunden abzuhängen.
3: So sieht's aus, also komm vorbei.
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1: Ein Servus auf die Straßen und da sieht's aktuell gut aus hier in der Region. Keine großen Störungsmeldungen für euch. Aber in Bad Kissingen, Turnierplatzgelände, da ist ja heute und morgen noch das Open Air. Und in Schweinfurt beim Stadtfest, da gibt's auch ein paar Sperrungen. Da kann's auch eben sein, dass da ein bisschen mehr los ist. Alle Infos findet ihr aber trotzdem zu den Sperrungen nochmal bei uns auf der Homepage radiogong.com. Wo ihr unterwegs seid, eine gute und vor allem eine sichere Fahrt.
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1: Und damit ein Servus vom Schweinfurter Marktplatz. Wir stehen nämlich direkt neben der Stadtfestbühne mit einem Stand und senden von hier live, wenn ihr in der Nähe seid oder unterwegs dahin. Dann sagt gerne mal Hallo, wir haben auch eine Kleinigkeit für euch.

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0: Das ist Radio Gong Schweinfurt live vom Stadtfest und hier habe ich eine ganz besondere Truppe. Wie heißt du?
1: Luisa.
0: Und wer ist alles hier mit dabei und von wo seid ihr?
1: Die Antonia, die Pauline, die Alex, die Julia und die Mona. Und wir sind aus dem Leopoldiner Krankenhaus.
0: Und ihr macht euch jetzt einen schönen Tag zum Feierabend hin oder habt ihr jetzt gesagt, ihr macht Mittagspause hier oder wie ist der Plan?
1: Nee, wir haben Feierabend und machen uns jetzt einen schönen Feierabend.
0: Okay, Luisa, auf was freust du dich heute am meisten?
1: Dass wir eine schöne Zeit zusammen haben. Wir haben jetzt gerade schon mal einen Spritz zusammen getrunken und dass wir einfach jetzt den Feierabend zusammen genießen können.
0: Welche ist deine Lieblingsarea bis jetzt?
1: Wir haben uns noch nicht so sehr umgeguckt, deswegen kann ich es gerade noch gar nicht beurteilen. Wir fangen jetzt an, uns richtig umzuschauen und dann können wir mal gucken.
2: Das Essen
0: natürlich. Ich wünsche euch natürlich viel Spaß, habt eine tolle Zeit auf dem Stadtfest Schweinfurt und ihr könnt uns auch alle besuchen beim Stadtfest. Wir sind direkt links neben der Bühne auf dem Marktplatz, also kommt vorbei und wenn ihr Bock habt, könnt ihr auch was ins Mikrofon labern.

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1: Ich bin Florian Klaus. Bis zum Ende des Jahres wollen die Union und die SPD ihr vor der Sommerpause beschlossenes Reformpaket komplett umsetzen. SPD-Fraktionschef Miersch sprach nach einer Klausurtagung in Münster von einem festen Fahrplan. Teil des Pakets sind auch umstrittene Maßnahmen wie das Ende der abschlagsfreien Rente nach 45 Beitragsjahren und die Verschärfung bei Krankschreibungen. Die Debatte um Sozialreformen ist einer Studie der gewerkschaftsnahen Hans-Böckler-Stiftung zufolge ein Wachstumsrisiko geworden. 4 von 5 der Befragten machten sich demnach in einer Umfrage im Juni und Juli Sorgen um ihre finanzielle Absicherung. Mehr als 40% schränkten ihren Konsum ein. Sollte die Unsicherheit bleiben, könnte der fehlende Konsum die Erholung der Wirtschaft schwächen, so die Experten. Der neue König Norwegens heißt mit offiziellem Namen König Håkon der VIII. Der Sohn des am Morgen gestorbenen Harald dem V. war in der Sekunde des Todes zum neuen König geworden. Julia Weschenbach berichtet aus Oslo.
2: Die Anteilnahme hier auf dem Schlossplatz in Oslo, die ist riesengroß. Im Sekundentakt legen Menschen hier Blumen ab. Viele Kinder haben dem gestorbenen König Briefe geschrieben. Wir werden dich sehr vermissen, steht zum Beispiel auf einem. Harald war ein äußerst beliebter König. Er galt als Person, die das Volk geeint hat, der die Menschen zusammengebracht hat. Sein Sohn Håkon, der neue König Norwegens, der tritt also in große Fußstapfen.
1: Die Fußball-Bundesliga geht wieder los. Den Start machen am ersten Spieltag der FC Bayern und der VfB Stuttgart. Um 8:30 geht es in der Münchner Allianz Arena los. Außerdem sind heute die Spiele der Ligaphase in der Europa League ausgelost worden. Leverkusen empfängt unter anderem

0: Beşiktaş Istanbul und Marseille. Hoffenheim spielt unter anderem gegen Crystal Palace und Lyon gehört für beide deutsche Teams zu den Gegnern.
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2: Großeinsatz nach einem Gewitter in Obervolkach. Am Mittag hat ein Blitz in ein Wohnhaus eingeschlagen und einen Dachstuhl in Brand gesetzt. Das Feuer konnte gelöscht werden. Allerdings musste das Dach teilweise abgedeckt werden, um letzte Glutnester ablöschen zu können. Der starke Regen am Vormittag machte den Feuerwehrleuten zusätzlich noch zu schaffen. Menschen wurden nicht verletzt. Mehrere Katzen werden aber noch vermisst. Erst nach dem Befinden gefragt, dann einfach weitergefahren. Nach einem Unfall bei Rothausen fahndet die Polizei nach dem Fahrer eines weißen Kastenwagens. Der Mann wollte gestern Nachmittag zwei Radfahrer überholen, hat sie dabei aber wohl gestreift. Die beiden 57-Jährigen stürzten. Einer musste ins Krankenhaus gebracht werden. Obwohl der Fahrer zunächst anhielt, setzte er seine Fahrt anschließend fort. Die Polizei bittet um Zeugenhinweise und ermittelt.
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3: So, wie wird das Wetter heute? Das weiß Gong-Hörer Jürgen, der ist nämlich gerade hier.
4: Ja, das Wetter wird heute wieder gut, kommt alle her. Vor allem der Radio Gong ist hier und ist der beste Radiosender Deutschlands.
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3: Ein Servus auf die Straßen und das sieht aktuell gut aus, aber ein bisschen mehr los rund um das Stadtfest. Das wird auch immer voller aktuell, dementsprechend da rechtzeitig einen Parkplatz suchen oder wenn ihr könnt noch mit den Öffis oder mit dem Fahrrad reinfahren in die Stadt. Ansonsten auch viel Verkehr rund um das Turnierplatzgelände in Bad Kissingen. Da ist ja heute noch ein Konzert und genauso auch morgen, da kommt es eben auch zu erhöhten Verkehrsaufkommen. Wo ihr unterwegs seid, ich wünsche auf jeden Fall eine gute und vor allem eine sichere Fahrt.
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3: Einen wunderschönen Freitagnachmittag. Wir senden heute live vom Stadtfest. Das heißt, wenn ihr da seid oder unterwegs dahin, dann kommt gerne mal vorbei. Wir stehen direkt links neben der Hauptbühne auf dem Marktplatz.

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0: Das ist Radio Gong live aus Schweinfurt vom Stadtfest. Wir feiern Schweinfurt, wir feiern die Region und es kommen immer mehr zum Feiern vorbei. Also es füllt sich langsam hier auf dem Marktplatz. Ich würde schon sagen, dass ein Viertel der Bänke gefüllt sind und die Sonne kommt sogar raus. Die Musik ist Hammer, also ich weiß nicht, was hier noch besser werden soll. Und die Jasmin ist neben mir mit dem Justin und ihr seid jetzt schon eine Weile da. Wie findet ihr bis jetzt das Stadtfest?
1: Sehr gute Stimmung, sehr gute Laune und Musik, sehr schön angenehme Atmosphäre auf jeden Fall.
0: Was habt ihr bis jetzt schon so hier gemacht?
1: Bis jetzt sind wir rumgelaufen, haben die Stände angeschaut und genießen jetzt die Musik. Dazu gibt es Pommes bei uns, also ja.
0: Und du hörst Radio Gong Schweinfurt, aber erst seit kurzem, richtig? Seit wann hörst du Radio Gong?
1: Ich höre Radio Gong, seit es tatsächlich in Schweinfurt ist, also und auch sehr guter Sender, ja.
0: Also was findest du bis jetzt am besten, dass wir bei Radio Gong jetzt auch in der City sind?
1: Boah, ich höre Radio Gong regelmäßig, also ich finde eigentlich alles gut daran.
0: Sehr schön. Gut, was habt ihr jetzt heute noch vor oder auf was freut ihr euch beim Stadtfest noch?
1: Wir genießen das jetzt einfach noch, mal schauen, wie lange wir da sind. Heute Abend kann ich mir vorstellen, wird hier noch richtig viel los sein. Ja.
0: Super. Also, dann kommt auf jeden Fall vorbei. Ja, heute Abend wird richtig viel los sein. Ihr habt es gehört. Ich bin mir ziemlich sicher, vor allem wenn dann ab 20 Uhr Brassbrachial hier auf dem Marktplatz spielt. Ich denke mal, die reißen die Hütte ordentlich ab. Wir feiern Schweinfurt und das Stadtfest und wir freuen uns auf euch. Oh.

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0: Fury in the Slaughterhouse hier bei Radio Gong Schweinfurt und damit schöne Grüße an alle, die jetzt gerade zum Turnierplatz Open Air nach Bad Kissingen unterwegs sind. Da spielen die ja heute Abend. Vielleicht, wenn ihr spontan Lust und Zeit habt, dann klickt euch gerne rein auf radiogong.com. Da gibt's noch ein paar letzte Tickets. Und jetzt gibt's erstmal alle Infos aus der Region von der Kollegin Shari Goller.
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2: Mit Shari Goller. Die Arbeitslosigkeit in der Region Main-Rhön ist erneut gestiegen. Nach dem aktuellen Arbeitsmarktbericht der Agentur für Arbeit Schweinfurt waren im August rund 10.200 Menschen ohne Job. Das sind etwa 500 mehr als noch im Juli. Die Arbeitslosenquote legte um 0,2 Punkte auf 4,1% zu. Positiv entwickelt sich dagegen die Zahl der neuen Stellen. Unternehmen meldeten im August rund 950 zusätzliche Arbeitsplätze. Insgesamt waren bei der Arbeitsagentur etwa 4.600 freie Stellen registriert. Beim Schweinfurter Stadtfest werden heute und morgen wieder Zehntausende Besucher erwartet. Wer mit dem Auto kommt, sollte sich vorher über Parkmöglichkeiten informieren.
3: Das Parkleitsystem am Stadtring zeigt die freien Plätze in den Parkhäusern an. Parkmöglichkeiten gibt es unter anderem am Rückertzentrum, am Graben und an der Kunsthalle. Beim Museum Georg Schäfer ist die Kapazität eingeschränkt. Alternativ empfiehlt es sich, mit dem Bus, dem Fahrrad oder zu Fuß in die Innenstadt zu kommen. Im vergangenen Jahr kamen rund 75.000 Menschen zum Schweinfurter Stadtfest. Leon Wagner, Nachrichtenredaktion.
2: Wer tagsüber mit dem Fahrrad durch die Bad Kissinger Fußgängerzone fährt, riskiert ein Bußgeld. Das haben am Mittwoch 9 Rad- und E-Scooterfahrer zu spüren bekommen. Polizei und Ordnungsdienst kontrollierten am Nachmittag die Innenstadt. 7 Radfahrer und 2 E-Scooterfahrer wurden gestoppt und verwarnt. Erlaubt ist das Befahren der Fußgängerzone nämlich nur zwischen 18 und 10 Uhr. Tagsüber muss geschoben werden. Mit mindestens 1 Million zusätzlicher Straßenbäume bis 2030 wollen die Grünen gegen die Erhitzung der Städte durch den Klimawandel vorgehen. Das sollte aus ihrer Sicht vom Bund finanziert werden. Daneben fordern sie die Förderung von Kühlanlagen in öffentlichen Einrichtungen und mehr Badestellen in Städten.
0: Dankeschön, Shari, für die News. Alle News aus der Region könnt ihr wie immer nachlesen auf radiogong.com oder unterwegs in der Gong-App.
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0: Und das Wetter, das erzählt euch jetzt unser Stammhörer Dieter.
4: Hallo zusammen draußen an den Hörgeräten. Momentan kommt die Sonne raus, es ist auch schön angenehm warm und ich weiß, morgen wird es noch viel, viel besser. Kommt rein zum Stadtfest, besucht die Ehrenamtsmesse, alle Locations und ja, schaut mal bei Radio Gong vorbei, das schadet nicht.
0: So sieht's aus, Dankeschön Dieter.
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0: Ein Servus auf die Straßen und da sieht's aktuell gut aus hier in der Region. Keine großen Störungsmeldungen für euch. Aber in Bad Kissingen, Turnierplatzgelände, da ist ja heute und morgen noch das Open Air. Und in Schweinfurt beim Stadtfest, da gibt's auch ein paar Sperrungen. Da kann's auch eben sein, dass da ein bisschen mehr los ist. Alle Infos findet ihr aber trotzdem zu den Sperrungen nochmal bei uns auf der Homepage radiogong.com. Wo ihr unterwegs seid, eine gute und vor allem eine sichere Fahrt.
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0: Einen schönen Freitagnachmittag live vom Stadtfest. Also kommt gerne vorbei, wenn ihr da gerade in der Nähe seid. Servus!

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0: Das ist Radio Gong Schweinfurt live vom Stadtfest und ich habe hier jemanden gefunden, die will unbedingt zum Vincent Weiss Konzert morgen gehen.
1: Ja, auf jeden Fall, ich freue mich.
0: Genau, und wie heißt du und wen nimmst du mit?
1: Ich heiße Eva und ich nehme die Hanna mit, die morgen Kinder frei bekommt.
0: Gut, also dann dürft ihr zusammen morgen einfach auf dem Turnierplatz Open Air in Bad Kissingen zu Vincent Weiss feiern und wir feiern jetzt hier bei Radio Gong bei In The Mix. Viel Spaß.

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1: So, meine lieben Freunde, das war's auch schon wieder. Ich sag jetzt Ciao, tschüss, Servus, Läusel, over and out vom Stadtfest. Ich bin aber ja noch ein bisschen hier. Wenn ihr mich seht, sagt gerne Hallo. Jetzt macht hier gleich der Alex weiter bis 21 Uhr. Da wünsche ich ganz viel Spaß. Und auch morgen, 15 bis 18 Uhr, sind wir wieder live auf dem Stadtfest und um 19 Uhr sogar auf der Bühne. Also kommt gerne vorbei. Da heißt es dann, haste Läusel, haste Spaß. Schönen Freitagabend.
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1: Ich bin Florian Klaus. Eine vierköpfige Familie aus dem Berchtesgadener Land wollte in Nepal eigentlich wandern und Verwandte besuchen, als dort die Flutkatastrophe passiert ist. Die Familie hatte aber Glück im Unglück und konnte von der Armee heil ausgeflogen werden. Weiterhin werden im Katastrophengebiet mehr als 1400 Menschen vermisst. Die Zahl der Toten ist auf mehr als 500 gestiegen. Die Zahl der Arbeitslosen in Deutschland ist leicht gestiegen und damit auch im August über der 3-Millionen-Marke geblieben. Dass die Arbeitslosigkeit im August steigt, ist aber relativ normal. Die Chefin der Agentur für Arbeit Nahles rechnet damit, dass die Zahl im kommenden Monat wieder sinkt. Eine echte Trendwende ist ihr zufolge aber nicht so schnell in Sicht. Nach dem US-Verfahren gegen Meta erwartet Bundesfamilienministerin Prien auch konkrete Konsequenzen in Europa. In den USA sei festgestellt worden, dass Kinder und Jugendliche durch die Art, wie Plattformen ihre Geschäfte betreiben, gesundheitlich geschädigt werden. Der Konzern hinter Facebook und Instagram hat sich dort verpflichtet, Jugendliche besser zu schützen. Prien will sich anschauen, wie weit Regeln übernommen werden können. Nach 3,5 Monaten Pause geht der FC Bayern in der Bundesliga wieder auf Meistertiteljagd. Der amtierende Fußballmeister aus München empfängt ab 8:30 zum Saisonstart Stuttgart. Pierre Wegner blickt voraus.
2: Die Saison beginnt direkt mit der Neuauflage vom DFB-Pokalfinale im Mai. Das konnten die Münchner mit einem 3:0 für sich entscheiden und gegen Stuttgart damit direkt den zweiten Titel hintereinander bejubeln. Nur 5 Wochen zuvor hatten sie mit einem 4:2-Sieg gegen den VfB nämlich vorzeitig ihre 35. Bundesligameisterschaft fix gemacht.
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3: Die Arbeitslosigkeit in der Region Main-Rhön ist erneut gestiegen. Nach dem aktuellen Arbeitsmarktbericht der Agentur für Arbeit Schweinfurt waren im August im Raum Schweinfurt, Bad Kissingen, Rhön-Grabfeld und Haßberge rund 10.200 Menschen ohne Job. Das sind etwa

0: 500 mehr als im Juli. Die Arbeitslosenquote legte um 0,2 Punkte auf 4,1% zu. Schwarze Wolken am Himmel, aber kein Regen in Sicht. In Teilen der Region fallen derzeit große Insektenschwärme auf. Nach Angaben von Experten sind das Eintagsfliegen und Zuckmücken. Die Tiere sind ungefährlich und bilden zur Paarungszeit riesige Schwärme. Das Naturschauspiel ist meist nur kurz zu beobachten, bevor die Insekten dann wieder verschwinden.
1: Dankeschön, Shari Goller, für diese Nachrichten. Alles Weitere für euch aus der Region zum Nachlesen. 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
1: Ja, rund 24 Grad haben wir aktuell und ja, der größte Regen ist vorbei. Es könnte vielleicht hier und da mal noch kurz was geben. Ansonsten heute Nacht 15 bis 12 Grad. Es ist locker bewölkt oder klar. Morgen scheint häufig die Sonne. Harmlose Quellwolken sind mit dabei. Ab der Mittagszeit gegen Abend gibt es dann mehr Wolken bei 24 bis 27 Grad. In der Nacht auf Sonntag gibt es erstmal ein paar kompakte Wolken mit ein bisschen Regen. Der Sonntag wird dafür tagsüber wieder sehr sonnig.
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1: 6:03. Servus auf die Straßen. Vorsicht auf der A7 Würzburg Richtung Fulda zwischen Bad Brückenau-Wildflecken und Bad Brückenau-Volkers. Hier eine ungesicherte Unfallstelle. Der Standstreifen ist aktuell blockiert. Ansonsten im Sendegebiet keine größeren Verkehrsstörungen. Ein Blitzer aktuell in Kist in der Jahnstraße. 30er-Zone, nicht zu schnell fahren. Wenn euch ansonsten noch was auffällt, gerne melden 0800 30 80 900 oder eine kurze WhatsApp hier ins Gongstudio. Wir geben es gern an alle weiter.
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1: Und ich wünsche euch einen wunderschönen Start in Richtung Wochenende. Mit euren meistgesuchten und meistgelikten Hits des Tages. Und diese Nummer ist in den Top 10 der meistgesuchten Tracks. Hier ist Teddy Swims. Und er weiß alles, denn er ist Mr. Know-It-All. Schönen Start in Richtung Wochenende.

0: Weiterhin einer der meistgesuchten und auch meistgelikten Tracks. Reverend Lene und Rex Orange County. Und Love Me Not. Ich liebe euch, Freunde der Sonne. Hier ist euer Heimvorteil zum Start in Richtung Wochenende.
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0: Und da gibt's natürlich einiges zu erleben. Was genau, das weiß meine Kollegin Fehle.
2: Der Place to be ist heute natürlich Schweinfurt, denn ab heute feiern wir dort mit euch das große Stadtfest. Das Ganze mit 200 Künstlern und auch wir von Gong sind mit dabei, und zwar mit unserem Gongstand. Da könnt ihr euch mal am Mikro beweisen oder auch ein Erinnerungsfoto mit der Blue Photo Box schießen. Weiter gefeiert wird dann danach im Kölsch, da steigt dann nämlich die After-Stadtfest-Party. Und vorher wird es aber nochmal ernst für unsere Schnüdel. Heute steht nämlich das nächste Heimspiel im Sachsstadion an. Um 19 Uhr ist Anpfiff gegen Greuther Fürth 2. Und auch rund um die Schweinfurter City ist wirklich einiges geboten. Zum einen natürlich die zweite Runde der Bad Kissinger Open Airs, heute mit Fury and the Slaughterhouse. Und in Bad Brückenau trifft man sich auf dem Moonlight Cocktail im Gasthaus Breitenbach, ganz im Zeichen des heutigen Vollmonds.
0: Dankeschön, Fehle. Und natürlich gibt es viele weitere Tipps natürlich für das ganze Wochenende in aller Ausführlichkeit zum Nachlesen auf radiogong.com und auch unterwegs mit der Gong-App.
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0: Tage mehr.
1: Das wär's jetzt, oder? Einfach mal 3 Tage mehr Füße nach oben. Hier ist euer Heimvorteil zum Start in Richtung Wochenende mit Annenmay Kantereit und 3 Tage am Meer. Bei euren Hits des Tages, und da darf die aktuelle Nummer 1 der meistgesuchten Tracks nicht fehlen. Sie ist aktuell noch nicht auf Platz 1 unserer Gong Top 30, die hat es noch nicht ganz nach oben geschafft. Wir sind aber sehr gespannt, ob sie es vielleicht am kommenden Sonntag wird. Wer weiß. Sonntag ab 18 Uhr gerne wieder einschalten zu unseren Gong Top 30. Die Rede ist von Ügel, der Mann, der seit über 20 Jahren im Business ist, der 2018 mit Bella Ciao schon den Sommerhit des Jahres hatte, der vor 2 Jahren mit Topic zusammen mit I Adore You so ein bisschen Afro-House dann auf die Landkarte gebracht hat. Und mit Moving to the Sun ist er aktuell nicht von Platz 1 der Shazam-Charts wegzudenken. Er ist weltweit damit in den Charts. Hat jetzt sogar seine ersten Solo-Shows in den USA gegeben als Franzose. Unfassbar erfolgreich mit über 10.000 in New York und 17.000 auch in Kanada. Hier ist er für euch auch bei uns in der Gong-Playlist. Hier ist Ügel und Moving to the Sun, die Nummer 1 der meistgesuchten Tracks zum Start ins Wochenende.

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0: Der aktuell meistgelikte Song, Jojo und Raf Camora. Komm näher. Hier ist euer Heimvorteil um kurz nach 6:30.
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2: Mit Shari Golla. Das Aus für Depot wird jetzt auch weiter in der Region sichtbar. Nachdem die Filialen in Würzburg und Schweinfurt bereits geschlossen wurden, ist nun auch die Depotfläche im Schweinfurter Marktkauf leergeräumt. Hintergrund ist die Insolvenz des Deko-Händlers. Ende September wird der gesamte Geschäftsbetrieb eingestellt. 730 Beschäftigte verlieren ihren Job. Davon betroffen sind auch die Standorte in Bad Neustadt und Rottendorf. Wie es mit der Marke Depot weitergeht, ist noch offen. In einer halben Stunde wird's offiziell. Um 19 Uhr wird das Schweinfurter Stadtfest auf dem Marktplatz eröffnet. Schon jetzt füllt sich die Innenstadt so langsam, die bis morgen Abend zur großen Partymeile wird. Auf mehr als 15 Veranstaltungen

0: Veranstaltungsflächen gibt es Live-Musik, Essen und zahlreiche Mitmachaktionen. Im vergangenen Jahr kamen rund 75.000 Besucher. Auch dieses Mal rechnen die Veranstalter mit großem Andrang und empfehlen die Anreise mit Bus, Bahn oder Fahrrad. Ein kurzer Kontakt am Lenker hatte schwere Folgen. Bei einem Fahrradunfall bei Wohnfurt ist gestern eine 72-Jährige schwer verletzt worden. Die Frau war mit einem 70-jährigen Begleiter auf E-Bikes unterwegs, als sich die Lenker der Räder berührten und beide stürzten. Die Frau kam mit einem Rettungshubschrauber ins Krankenhaus. Der Mann erlitt leichte Verletzungen. Laut Polizei konnten die beiden getragenen Helme Schlimmeres verhindern. Die Debatte um Sozialreformen ist einer Studie der gewerkschaftsnahen Hans-Böckler-Stiftung zufolge ein Wachstumsrisiko geworden. 4 von 5 der Befragten machten sich demnach in einer Umfrage im Juni und Juli Sorgen um ihre finanzielle Absicherung. Mehr als 40% schränkten ihren Konsum ein. Sollten die Unsicherheiten bleiben, könnte der fehlende Konsum die Erholung der Wirtschaft schwächen, so die Experten.
1: Das waren die Nachrichten. Dankeschön, Shari Goller. Alles Weitere für euch zum Nachlesen. 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
1: Aktuell 24 Grad. Hier und da kann es ganz vereinzelt noch ein bisschen Regen geben. Ansonsten bleibt es heute Nacht trocken bei 15 bis 12 Grad. Morgen scheint häufig die Sonne bei bis zu 27 Grad. Die Nacht auf Sonntag gibt es ein paar Wolken mit ein bisschen Regen. Dafür wird es dann tagsüber schön sonnig und der Sonntag macht seinem Namen alle Ehre.
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1: Das Ganze um gleich 4 Minuten nach 6:30. Servus auf die Straßen. Dort keine größeren Probleme. Aber der Blitzer aktuell noch kisst in der Jahnstraße, 30er-Zone, nicht zu schnell fahren. Wenn euch ansonsten noch was auffällt, 0800 30 80 900 oder eine kurze WhatsApp hier ins Gong-Studio. Wir geben es gerne an alle weiter.
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1: Und ich wünsche euch einen wunderschönen Freitagabend rein ins Wochenende mit euren meistgesuchten und meistgelikten Hits. Und diese Nummer gehört immer noch mit dazu, jetzt für euch Summer. Und Homewrecker!

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0: I dropped dead. Olivia Rodrigo hier bei eurem Sender mit Heimvorteil zum Start ins Wochenende. Und auch wenn aktuell noch kein Halloween ist, dieses Wochenende könnt ihr euch besonders grüßen. Es ist zum dritten Mal, dass die Erlebnis-Imkerei Konrad aus Rimper an ihrem Aussiedlerhof ein großes Maislabyrinth angelegt hat. Kennt ihr vielleicht schon seit Juli, 35.000 Quadratmeter groß, da gilt es, den richtigen Weg zu finden. Rund 5 Fußballfelder groß ist dieses Maislabyrinth mit insgesamt 10 Stationen. Da könnte man also ein paar Stempel sammeln. Da gibt es dann immer so kleine Aufgaben oder Spiele wie Jenga, 4 gewinnt oder ein kleines Quiz. Und eben an diesem Wochenende gibt es was ganz Besonderes dort, denn dort gibt es das Grusellabyrinth. Meine Kollegin Kadi weiß mehr.
1: Das Grusellabyrinth ist nicht nur bei Nacht, sondern es sind zusätzlich Akteure im Maislabyrinth, die euch erschrecken. Und ich bin am Samstag einer davon. Aber kleiner Hinweis an euch, das ist wirklich nichts für Kinder. Letztes Jahr wurden Eltern mit ihren Kids wohl wieder weggeschickt, weil das wohl wirklich zu gruselig ist. 5 € kostet der Eintritt.
0: Also echte Menschen sorgen dafür, erschrecken mitten im Maislabyrinth. Morgen geht's los um 20.30 Uhr. Letzter Einlass so gegen 24 Uhr. Kadi ist also mit dabei als Erschreckerin im Maislabyrinth in Rimper und berichtet euch dann davon. Also, gruseln nicht vergessen. Hier ist euer Heimvorteil, da müsst ihr euch nicht gruseln vor euren Most Wanted Hits. Jetzt mit dem Mann, der im Herbst in der Posthalle in Würzburg spielen wird. Die Rede ist von Gentleman. Zusammen mit Michael Patrick Kelly gibt es die aktuelle Nummer und einen aktuellen Most Wanted Hit ist für euch Wildfire.

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1: Ich bin Florian Klaus. Mit dem Ende der abschlagsfreien Rente nach 45 Beitragsjahren und Verschärfungen bei Krankschreibungen hat ein geplantes Reformpaket der Bundesregierung mehrere umstrittene Punkte. Bis zum Ende des Jahres wollen Union und SPD das Paket aber komplett umsetzen. SPD-Fraktionschef Miersch hat gesagt:
2: Das ist ein fester Fahrplan, an dem sich jetzt Bürgerinnen und Bürger, Unternehmen orientieren können. Das sind unsere Vorhaben der nächsten Wochen und Monate.
1: Im Paket ist auch eine Einkommensteuerreform enthalten, die Bürger entlasten soll. Die Debatte um Sozialreformen ist einer Studie der gewerkschaftsnahen Hans-Böckler-Stiftung zufolge ein Wachstumsrisiko geworden. 4 von 5 der Befragten machten sich demnach in einer Umfrage im Juni und Juli Sorgen um ihre finanzielle Absicherung. Mehr als 40% schränkten ihren Konsum ein. Sollte die Unsicherheit bleiben, könnte der fehlende Konsum die Erholung der Wirtschaft schwächen, so die Experten. Die Grünen haben nach einer Klausurtagung des Bundesvorstands eine Reihe an Vorschlägen für Klimaanpassung und Hitzeschutz vorgestellt. Parteichef Banaschak zufolge sollen unter anderem 1 Million neue Bäume gepflanzt werden.
3: 1 Million neue Bäume, das bedeutet, dass an den Orten, an denen es besonders wichtig ist, jetzt nicht weiter reihenweise Bäume gefällt werden, sondern tatsächlich neue angelegt werden.
1: Geld dafür soll dem Beschluss zufolge vom Bund kommen. Die Fußball-Bundesliga geht wieder los. Den Start machen am ersten Spieltag der FC Bayern und der VfB Stuttgart. Um 8:30 startet das Spiel in der Münchner Allianz Arena. Kurz vorher ist noch ein sehr ungewöhnlicher Deal bekannt geworden. Der englische Ex-Nationalspieler Jamie Vardy hat sich an 7 Freitagsspielen die Rechte für Großbritannien und Irland gesichert. Unter anderem das Auftaktspiel wird er auf seinem YouTube-Kanal übertragen.
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4: Chef sein? Für viele Beschäftigte verliert das an Reiz. Nach Angaben der IHK Würzburg-Schweinfurt fehlen Unternehmen in der Region aktuell rund 770 Führungskräfte. In 2 Jahren könnten es sogar mehr als 1100 sein. Gründe dafür sind laut IHK vor allem hohe Belastung, lange Arbeitszeiten und Probleme bei der Vereinbarkeit von Beruf und Familie. Gefordert werden deshalb flexiblere Führungsmodelle. Für die Gemeinde Schonungen ist das Schwimmbad jeden Euro wert. Zwar entsteht jährlich ein Defizit von rund 150.000 Euro, dennoch hält die Kommune an dem Angebot fest. Das Bad wird nicht nur von Freizeitschwimmern genutzt, sondern auch für Schul- und Vereinssport sowie die Ausbildung von Kindern. Ab November werden die Eintritts

0: Preise leicht angehoben. Außerdem sind weitere Investitionen in die Anlage geplant.
1: Dankeschön, Shari Goller, für diese Nachrichten. Alles weitere zum Nachlesen, radiogong.com und in der Gong-App.
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1: 23 Grad haben wir. Es kommt jetzt nochmal so ein kleines Regengebiet ins Sendegebiet rein, das jetzt in den kommenden Stunden ja auch immer wieder mal noch für einen kurzen Regenschauer sorgen kann. Ansonsten heute Nacht 15 bis 12 Grad ist es locker bewölkt oder klar. Morgen scheint dann häufig die Sonne. Ab der Mittagszeit gibt es ein paar hohe Wolken, ansonsten relativ warm bei 24 bis 27 Grad. Sonntag wird ebenfalls sonnig, nachdem wir ein bisschen regnerische Nacht hatten und dann auch Temperaturen bei rund 25 Grad.
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1: Das Ganze um 6:03. Servus auf die Straßen und beim Start in Richtung Wochenende ist auf den Straßen derzeit alles ruhig, keine größeren Probleme. Einen Blitzer haben wir aktuell noch in Kist in der Jahnstraße. Nicht so schnell fahren, eine gute Fahrt. Wenn euch ansonsten was auffällt, gerne melden. 0800 30 80 900 oder eine kurze WhatsApp hier ins Gong-Studio. Wir geben es gerne an alle weiter.
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1: Und ich wünsche euch einen wunderschönen Start in Richtung Wochenende. Ich hoffe, ihr seid schon drin mit euren meistgesuchten und meistgelikten Hits. Und diese Nummer ist immer noch in den Top 50 der meistgelikten. Hier ist für euch Bruno Mars und I Just Might.

Hier ist euer Heimvorteil zum Start ins Wochenende und bei uns in Schweinfurt geht's ja dieses Wochenende so richtig ab. Natürlich feiern wir das Stadtfest, aber vor wenigen Minuten ist es auch im Sachsstadion losgegangen. Regionalliga Fußball, Heimspiel für unsere Schnüdel. Ein Heimsieg sollte auf jeden Fall Pflicht sein gegen die U23 von Greuther Fürth. Die Gäste haben ja bislang erst einen Sieg geholt und liegen auf Rang 16, während ja unsere Schweinfurter nach dem katastrophalen Start in Hauptstadt sich ja zuletzt gefangen haben und jetzt den dritten Sieg in Folge wollen. Apropos Hauptstadt, die sind übrigens morgen gefordert, dann aber auswärts beim VfB Eichstätt. Wir halten euch da natürlich auf dem Laufenden. Euer Heimvorteil zum Start ins Wochenende.

ein Spätsommer-Hit neu auf dem Gong-Hitradar. Das ist die ganz neue Single von Alle Farben zusammen mit Mae Stevens und Same Old Sky. Und Mae Stevens, der ein oder andere wird sich, den da habe ich doch schon mal gehört, kennen wir vor allem von dieser Nummer. 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Damit ist sie vor 3 Jahren weltweit bekannt geworden. If We Ever Broke Up. Und jetzt gibt's sie, Mae Stevens, auf der ganz neuen Nummer von Alle Farben mit drauf. Same Old Sky. Wenn's euch gefällt, gerne ein Like da lassen auf unserer digitalen Playlist radiogong.com oder über die Gong-App. So wie ihr das in den vergangenen Tagen und Wochen fleißig für Talk to You gemacht habt. Und auch am heutigen Freitag. Einer eurer absoluten Favorites. Top 10 der meistgesuchten Tracks.

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Das ist ganz neu auf dem Gong Hitradar. Die ganz neue Single von One Republic, Pay That Toll. Hier bei eurem Sender mit Heimvorteil verpasst ihr keinen neuen Track. Und One Republic haben nicht nur eine neue Single rausgebracht, nein, sie hatten jetzt auch vor kurzem einen sehr interessanten Auftritt. Sie waren nicht nur in Düsseldorf zu Gast bei einer ihrer zwei Deutschland-Shows in diesem Sommer. Nein, sie haben für Tim Cook bei der Abschiedsparty, dem scheidenden CEO von Apple, gespielt. Das Ganze vor etwa 5 Tagen. Da waren gerade mal 200 Menschen zu einer exklusiven Veranstaltung geladen. Und One Republic haben dort im Verlauf des Abends eine kleine Session gespielt. Vor allem ein bisschen mehr an Akustik. Und One Republic waren bereits 2014 zum 30. Geburtstag zu Gast bei Apple. Da war das neue Unternehmensgebäude allerdings noch im Bau. Und jetzt waren sie eben im ganz neuen Gebäude und haben dort exklusiv gespielt. Das ist euer Heimvorteil zum Start ins Wochenende jetzt mit Rosé und Bruno Mars.

0: Das sind die Beats für den Freitagabend. Euren Hits des Tages. Mit Flo und Leakit. Für einen schönen Start ins Wochenende. Bei eurem Heim- und Freizeitvorteil. Mit uns verpasst ihr ja kein wichtiges Fest oder Festival. Wir feiern beispielsweise in Bad Kissingen bei den Sommer Open Airs. Gestern mit Amy McDonald, heute mit Fury in the Slaughterhouse und morgen dann das Finale mit Vincent Weiss. Aber alle Augen sind auch an diesem Wochenende auf Schweinfurt gerichtet. 80.000 Menschen werden an diesem Wochenende zum Stadtfest erwartet. Ein kleines Festival mit 25 Bühnen. Mein Kollege Leusle ist da seit heute Nachmittag schon für uns vor Ort. Wie schaut's denn aktuell bei euch aus, Leusle?
1: Es ist die Party des Jahres in Schweinfurt und das zeigt sich so langsam aber sicher. Der Marktplatz ist voll. Ich sehe keinen einzigen freien Tisch mehr. Vielleicht einzelne Plätze, die jetzt noch frei sind. Aber ansonsten wirklich, es füllt sich und die Leute haben Bock. Wir haben auch vorhin schon gemerkt, die ganzen Leute, die bei uns waren am Stand, die haben so Lust auf den Tag heute und freuen sich so auf das Stadtfest. Die waren alle so lieb und so nett, hatten so liebe und tolle Worte für uns. Und wir hatten eine super süße Vincent Weiss Gewinnerin noch, die dann vorbeikam und Tickets gewonnen hat. Und zwar arbeitet sie heute für den Malteser. Sie kam jetzt extra hergerannt, weil sie gehört hat, hier gibt's Vincent Weiss Tickets und hat sich mega gefreut, dass sie jetzt da morgen eben nach Bad Kissingen darf. Und ganz ehrlich, sie macht so viel heute, ist für jeden da. Da waren wir auch super gerne für sie da und haben ihr zwei Tickets für Vincent Weiss geschenkt. Die Stimmung ist mega. Also wirklich an jeder Ecke ist was anderes. Du läufst hier eine Gasse entlang und dann hast du den nächsten Stand. Läufst um die Ecke, ist die nächste Bühne. Ich war unten am Main, da sind jetzt die DJs, die jetzt starten. Bis 0 Uhr da unten am Main, eine super Location auflegen. Und hier am Marktplatz geht's auch gleich los um 20 Uhr mit Brass Brachial. Das wird einfach nur die Party des Jahres hier bei uns in Schweinfurt und damit zurück zu dir, Alex.
0: Ja, danke dir, Leusle. Und dann wünschen wir euch natürlich viel Spaß beim Feiern an diesem Wochenende in Schweinfurt. Übrigens, Würzburger Stadtfest in 2 Wochen.

Eure Favorites bei den Hits des Tages und das ist in den Top 60 der meistgesuchten, sogar Platz 3 der meistgelikten Hits des Tages. Und wir spielen, was ihr hören wollt, das ist euer Heimvorteil an diesem Freitag mit dem größten Superstar im Moment wahrscheinlich, den es gibt. Hier ist jetzt für euch Taylor Swift und The Fate of Ophelia.

Das sind Tokyo Hotel und Memory Lane. Ja, nicht nur Tokyo Hotel schauen zurück auf die letzten 21 Jahre. Im August 2005 änderte sich nämlich natürlich komplett ihr Leben auf einen Schlag mit dem Hit Durch den Monsun. Der Hype wurde irgendwann so krass, dass sie aus Deutschland flüchten mussten nach L.A., wobei sie dann in Amerika und Asien als eine der wenigen deutschen Bands auch vor einem Millionenpublikum gefeiert wurden. Mittlerweile sind im Tokyo Hotel keine Teenie-Stars mehr, sondern die ungekrönten Könige des Jet-Sets. 4 Netflix-Staffeln gibt es schon von Bill und Tom bei Netflix, Über den Nebeln und vielleicht dann auch die 4. und 5. Staffel. Spielt ja dann vielleicht auch in Würzburg, denn wir wollen mit Bill, Tom, Gustav und Georg den Geburtstag feiern, den 40. 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Dort, wo wir dieses Jahr mit euch das Gong Open Air mit Roy Bianco und Fastboy gefeiert haben. Jetzt für euch die Dame, die im Herbst auch ein neues Album rausbringen wird. Sie feiert auch 10-jähriges Bühnenjubiläum. Hier ist für euch Lea mit ihrer ganz neuen Single Mit dir alleine sein. Was machst du heute?

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1: Ich bin Florian Klaus. Nach 3,5 Monaten Pause geht der FC Bayern in der Bundesliga wieder auf Meistertiteljagd. Der amtierende Fußballmeister aus München empfängt ab 8:30 zum Saisonstart Stuttgart. Pierre Wegner blickt voraus.
2: Die Saison beginnt direkt mit der Neuauflage vom DFB-Pokalfinale im Mai. Das konnten die Münchner mit einem 3:0 für sich entscheiden und gegen Stuttgart damit direkt den zweiten Titel hintereinander bejubeln. Nur 5 Wochen zuvor hatten sie mit einem 4:2-Sieg gegen den VfB nämlich vorzeitig ihre 35. Bundesligameisterschaft fix gemacht.
1: Bis zum Ende des Jahres wollen die Union und die SPD ihr vor der Sommerpause beschlossenes Reformpaket komplett umsetzen. SPD-Fraktionschef Miersch sprach nach einer Klausurtagung in Münster von einem festen Fahrplan. Teil des Pakets sind auch umstrittene Maßnahmen wie das Ende der abschlagsfreien Rente nach 45 Beitragsjahren und die Verschärfung bei Krankschreibungen. Tausende Menschen haben den gestorbenen norwegischen König Harald V. auf dessen letzter Reise zum Königsschloss in Oslo begleitet. Der Sarg ist in einem Trauerzug vom Reichskrankenhaus dorthin gefahren worden. Der neue König Håkon VIII., seine Frau Königin Mette-Marit und andere Angehörige folgten dem Wagen in weiteren Fahrzeugen. In Thüringen ist die AfD zum zweiten Mal in diesem Jahr mit einem Misstrauensantrag gegen CDU-Ministerpräsident Vogt gescheitert. AfD-Fraktionschef Höcke hat bei der geheimen Wahl zum Regierungschef 33 Stimmen bekommen. Das ist eine mehr, als die Partei hat, er hätte aber 45 Stimmen gebraucht. Mit 3 Enthaltungen gab es 2 mehr als beim ersten Versuch im Februar. Die Linke rechnet auch darum mit weiterer Unruhe im Landtag.
3: Das waren die Nachrichten und alles weitere für euch aus der Region zum Nachlesen. 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
3: 22 Grad, der Himmel ist so ein bisschen rötlich aktuell. Es kann hier und da noch vereinzelt ein bisschen Regen geben. Ansonsten heute Nacht bleibt es dann trocken, heute bei 15 bis 12 Grad. Morgen dann ein paar hohe Wolken, ansonsten sehr viel Sonne bei 24 bis 27 Grad. In der Nacht auf Sonntag ein bisschen Regen, ansonsten wird es am Sonntag wieder schön sonnig bei rund 25 Grad.
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3: Das Ganze um 8:03. Servus auf die Straßen. Aktuell Vorsicht, die A7 Würzburg.

0: Richtung Ulm. Zwischen Offenheim-Langensteinach und Bad Windsheim gefahrt durch eine ungesicherte Unfallstelle, das Ganze auf dem linken Fahrstreifen. Ansonsten freie Fahrt, fahrt vorsichtig und kommt gut an. Wenn euch aber etwas auffällt, Staus, Blitzer, sonstige Verkehrsstörungen, 0800 30 80 900 oder eine kurze WhatsApp hier ins Gongstudio. Wir geben es gern an alle weiter.
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0: Und auch den meistgesuchten und meistgelikten Hits des Tages zum Start in Richtung Wochenende. Und das ist Platz 3 der meistgesuchten. Hier ist Tampere City und Self-Aware.

Also ein Vorteil zum Start in Richtung Wochenende. Mit uns verpasst ihr natürlich kein wichtiges Fest oder Festival. Und ihr habt es heute Mittag um 12 Uhr exklusiv hier bei uns erfahren, wer das nächste Residenzplatz Open Air 2027 spielen wird. Wer sozusagen zum GOM-Geburtstag nächstes Jahr kommt. Und ja, es sind Tokyo Hotel. Ansonsten freuen wir uns natürlich auf viele Feste.

und Veranstaltungen in der Region. Das 105. Röttinger Gau-Volksfest heute Abend mit den Troglauer Burm. Außerdem ein großer Festzug sowie Oldtimer-Treffen. Ein Erlebnis sicherlich auch der Zirkus Wirbelwind in Ochsenfurt an diesem Wochenende oder auch die Sommer-Open Airs in Bad Kissingen. Gestern ja schon mit Amy McDonald und morgen mit Vincent Weiss, derzeit Fury in the Slaughterhouse in Bad Kissingen auf der Bühne. Ansonsten sind dieses Wochenende auch viele Augen nach Schweinfurt zum Stadtfest gerichtet. 80.000 Menschen werden an diesem Wochenende zum Stadtfest erwartet. Brassbrachial macht heute Abend das Opening. Aber es gibt auch viele Dinge für Kinder und Familien. Das Takatuka-Land ist zum Beispiel zu Gast in Schweinfurt mit Hüpfburg, Kinderschminken, Spielbus und Kinderdisco. Gibt aber auch die weltbekannte DDC-Tanzgruppe mit Workshops und Vorführungen, einen Skate-Contest und es gibt auch mit uns das Radiogong Open Mic direkt an der Hauptbühne. Da ist auch die Blue Fotobox. Könnt ihr ein schönes Erinnerungsfoto machen und einfach mal vielleicht selber zum Moderator werden. Wir feiern Schweinfurt an diesem Wochenende. Übrigens in 2 Wochen dann auch das Stadtfest in Würzburg. Vergessen aber natürlich auch nicht den Rest. Alle unsere Tipps wie gewohnt auf radiogong.com inklusive einer Übersicht über alle Weinfeste und Kirchwein und natürlich alle Partys für heute Abend. Schönen Freitag!

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0: Das ist die aktuelle Nummer von Tame Impala, Loser. Wobei, so ganz aktuell ist sie eigentlich schon fast ein Jahr alt, aber durch Spider-Man Brand New Day ist diese Nummer ganz hoch in den Charts gegangen.
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0: Und Spider-Man Brand New Day ist eine Nummer, die vor allem weltweit die Charts bestimmt. Überall über 2 Milliarden schon eingenommen und definitiv eine der ganz großen Film-Highlights 2026. Am Donnerstag gab es auch einen, unter anderem einen neuen Film im Kino zu sehen, und zwar eine Komödie, eine sehr interessante Komödie mit One Night Only.
4: Die Liebe zu finden ist schwer genug. Versucht das mal in der einen Nacht im Jahr, in der Singles gesetzlich erlaubt ist, Sex zu haben. Ich hasse diese Nacht.
0: Also kann ich euch auf jeden Fall empfehlen, ins Kino zu gehen. Es ist immer wieder für mich persönlich ein ganz großes Highlight,

vor der großen Leinwand zu sitzen, bisschen Popcorn oder Nachos in der Hand und dann einen Film genießen. Hier ist euer Heimvorteil mit euren meistgesuchten und meistgelikten Hits. Die Nummer immer noch in den Top 20 der meistgesuchten Tracks. Hier ist Bebe Rexha. New Religion. Die

0: einer eurer absoluten Favorites und auch ganz oben in den Gong Top 30 gewesen. Summer Jam und Billa Joe und Kilimanjaro für einen schönen Freitagabend. Hier ist euer Heimvorteil. Wir sagen euch, was abgeht in eurer Heimat, wo immer mehr Urlauber natürlich wieder zurückkommen aus ihrem Sommerurlaub. Aber nicht nur Urlauber, sondern auch ein neuer Mitbewohner wurde gesichtet. Ein Insekt aus Südeuropa, das schon für einige Schlagzeilen gesorgt hat. Ein sogenannter Gottesanbieter. Sieht aus wie so eine XXL-Stechmücke. Wir haben euch auf ein Bild auf den Socials geteilt. Einige von euch haben die auch schon selber entdeckt. Christian Schwarz aus der Gong News Redaktion. Müssen wir uns jetzt irgendwo Sorgen machen?
1: Naja, zugegeben, Strand und Wellen fehlen noch, aber ein Insekt aus dem Mittelmeerraum hat's zu uns geschafft. Die Gottesanbeterin, die große Fangschrecke, hat leider ein Imageproblem. Angeblich fressen die Weibchen die Männchen ja nach dem Sex auf. Ist auch so, kommt zugegebenermaßen mal vor, aber nur, wenn das Weibchen zu wenig Nährstoffe hat, also schlicht und einfach hungrig ist. Für Menschen, auch für Männer, ist die bis zu 8 cm große Gottesanbeterin völlig ungefährlich. Bleibt halt spannend, was in den nächsten Jahren noch so auf uns zukommt. Ich hoffe ja auf Palmen auf der Wasserkuppe und Kamelkarawanen zum Kreuzberg. Ach ja, kleiner Reminder für Gottesanbeter, beim Date immer erst zum Essen einladen. Er wollte ja nicht den Kopf verlieren.
0: Absolut. Ein Fahndungsfoto von dem Vieh haben wir natürlich auch auf unsere Website gepackt, radiogong.com oder natürlich auch über die Gong-App. Da halten wir euch auch gerne per Push über alles Wichtige aus der Region auf dem Laufenden. Das ist euer Heimvorteil.

So klingt der Sommer 2026 mit The Second Voice und Let Me Be. Und das seit Wochen und Monaten einer eurer meistgesuchten und meistgelikten Tracks. Und deswegen drin an eurem Freitagabend. Einen schönen Start ins Wochenende, den wir euch versüßen mit niegelnagelneuer Musik von einer niegelnagelneuen Künstlerin. Sie ist finnisch-amerikanische Singer-Songwriterin und sie macht Musik, die unter die Haut geht. Dark Pop mit Sog. So heißt es. Kiara Nelson heißt die junge Dame. Dancing Alone heißt ihre Single. Und die gibt es jetzt als Radiopremiere hier bei eurem Sender mit Heimvorteil bei Radio Gong. Hier ist Kiara Nelson, neu auf dem Gong, Hitradar. Okay.

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In den Top 50 der meistgesuchten Tracks sind und sogar in den Top 40 der meistgelikten. Cat Eyes sind das und Animal für einen wunderschönen Freitagabend. Und das war's von mir, von Alex Marder und euren Hits des Tages. Und damit euch ein wunderschönes Wochenende. Wir hören uns am Sonntag wieder zu euren Hits der Woche, dann zu den Gong Top 30. Und

Damit wünsche ich euch ein schönes Wochenende und ich verabschiede mich mit Miles Smith und Neil Horan. Für alle, die jetzt vielleicht noch ein bisschen mit dem Auto unterwegs sind, das Motto: Drive safe. Kommt gut nach Hause und kommt gut ins Wochenende rein. Macht's gut!

wünsche ich euch ein schönes Wochenende und ich verabschiede mich mit Miles Smith und Neil Horan. Für alle, die jetzt vielleicht noch ein bisschen mit dem Auto unterwegs sind, das Motto Drive Safe. Kommt gut nach Hause und kommt gut ins Wochenende rein. Macht's gut! What?

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1: Ich bin Florian Klaus. Eine vierköpfige deutsche Familie ist im Katastrophengebiet in Nepal gerettet worden. Sie wurde gemeinsam mit anderen Geretteten in ein Armeecamp gebracht. Johannes Neudecker berichtet.
2: Die Familie war nach eigenen Angaben mit einer Wandertour in Zentralnepal unterwegs, als sie von der Flut überrascht wurde. Nun sind die vier in Sicherheit. Insgesamt forderte die Flutkatastrophe mittlerweile mehr als 500 Todesopfer. Die Behörden in China und Nepal suchen noch nach hunderten Vermissten.
1: Mit dem Ende der abschlagsfreien Rente nach 45 Beitragsjahren und Verschärfungen bei Krankschreibungen hat ein geplantes Reformpaket der Bundesregierung mehrere umstrittene Punkte. Bis zum Ende des Jahres wollen Union und SPD das Paket aber komplett umsetzen. SPD-Fraktionschef Miersch hat gesagt,
3: das ist ein fester Fahrplan, an dem sich jetzt Bürgerinnen und Bürger, Unternehmen orientieren können. Das sind unsere Vorhaben der nächsten Wochen und Monate.
1: Im Paket ist auch eine Einkommensteuerreform enthalten, die Bürger entlasten soll. Bundesverteidigungsminister Pistorius und Baden-Württembergs Ministerpräsident Özdemir wollen ein Verbotsverfahren gegen die AfD. Das haben sie in der Frankfurter Allgemeinen Sonntagszeitung geschrieben. Der Fokus solle auf den Landesverbänden in Thüringen, Sachsen, Sachsen-Anhalt und Brandenburg liegen, die sie als eindeutig völkisch bezeichnen. In Sachsen-Anhalt ist die AfD kurz vor der Wahl klar stärkste Partei in Umfragen. Nach dem US-Verfahren gegen Meta erwartet Bundesfamilienministerin Prien auch konkrete Konsequenzen in Europa. In den USA sei festgestellt worden, dass Kinder und Jugendliche durch die Art, wie Plattformen ihre Geschäfte betreiben, gesundheitlich geschädigt werden. Der Konzern hinter Facebook und Instagram hat sich dort verpflichtet, Jugendliche besser zu schützen. Prien will sich anschauen, wie weit Regeln übernommen werden können.
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1: Ich bin Gregor Jose Moser. Tausende Menschen haben den verstorbenen norwegischen König Harald V. auf dessen letzte Reise zum Königsschloss in Oslo begleitet. Der Sarg ist in einem Trauerzug vom Reichskrankenhaus dorthin gefahren worden. Der neue König Hakon VII., seine Frau Königin Mette Marit und andere Angehörige folgen dem Wagen in weiteren Fahrzeugen. Bis zum Ende des Jahres wollen Union und SPD ihr vor der Sommerpause vorgestelltes Reformpaket durch den Bundestag bringen. Das haben die Fraktionschefs der Parteien nach einem Treffen in Münster gesagt. CDU-Mann Frei.
2: Wo wir noch mal sehr deutlich gemacht haben, dass wir die aktuellen Reformvorhaben gemeinsam und in diesem Zeitraum über die Bühne bringen möchten. Das gilt sowohl für die Reformen im Bereich der Sozialgesetzgebung, der Rente, der Pflege, wie auch im Bereich der Arbeitsmarkt- und Steuerpolitik.
1: Gerade die Rentenpläne sind auch innerhalb der Regierungsparteien umstritten. Die Grünen haben nach einer Klausurtagung des Bundesvorstands eine Reihe an Vorschlägen für Klimaanpassung und Hitzeschutz vorgestellt. Parteichef Banaschak zufolge sollen unter anderem 1 Million neue Bäume gepflanzt werden. Außerdem soll der Bund die Kühlanlagen in öffentlichen Einrichtungen fördern, fordern die Grünen, und in Städten soll es mehr Badestellen geben. Mit einem Misstrauensantrag hat die AfD Thüringen versucht, den Ministerpräsidenten Vogt zu stürzen. AfD-Fraktionschef Höcke hat bei einer geheimen Wahl aber nur 33 der benötigten 45 Stimmen bekommen, um ihn abzulösen. Es war schon der zweite Versuch der AfD in diesem Jahr, Vogt zu ersetzen. Sie hat das mit der Aberkennung von Vogts Doktortitel wegen unsauberer Arbeit begründet.
3: Alle Hintergründe und die News aus der Region könnt ihr auch nochmal nachlesen auf unserer Homepage auf radiogong.com und selbstverständlich auch in der kostenlosen Gong-App.
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3: So, vorhin hat es ein bisschen geblitzt südlich von Würzburg, das habe ich gesehen. Momentan haben wir noch 21 Grad bei uns in der Region. Es könnte heute Nacht noch ein paar Schauer geben. Die Temperaturen gehen zurück auf 15 bis 12 Grad. Morgen dann am Samstag gibt es für euch Sonne, häufig Sonne. Ein paar harmlose Quellwolken, das muss man fairerweise sagen, die gibt es noch vor der Mittagszeit, aber ab dem Mittag sollten die weg sein bei 24 bis 27 Grad. Und in der Nacht dann auf Sonntag gibt es wieder kompaktere Wolken mit etwas Regen. Tagsüber am Sonntag selbst aber wird es recht sonnig, also das Wochenende ist eigentlich in der Tasche.
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3: Wir haben 3 Minuten nach 10. Guten Abend auf die Straßen A3 Frankfurt Richtung Würzburg. Zwischen Rohrbrunn und Marktheidenfeld. Vorsicht, hier ist immer noch die Richtungsfahrbahn blockiert. Da gab es einen Unfall und dort laufen noch die Reinigungsarbeiten. Ihr werdet umgeleitet über die U85. Das soll es aber gewesen sein. Es sei denn, ihr habt was gesehen, dann gerne kostenlos anrufen. Wie immer 0800 30 80 900 oder eine kurze WhatsApp, das geht ebenfalls. Gute Fahrt euch.
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3: Oh. Es ist Freitag, Freunde. Herzlich willkommen in eurem Wochenende. Ihr habt es geschafft. Die nächsten 2 Stunden bin ich für euch am Start. Ich bin euer Midnight Man mit Hugel, Topic und I Adore You.

0: das Ausnahmetalent, das Exportwunder, die Jungs aus Kascht. Das Festboy für euch, Music Sounds, Freunde, ihr hört Radio Gong. Wir sind mittendrin in diesem Freitagabend, es ist einiges los, es ist Wahnsinn, was vor allem los ist. Wir hatten ja Festboy bei uns in Würzburg. An der Residenz. Und wenn ihr euch die kostenlose Gong-App runtergeladen habt, dann wisst ihr auch, wer demnächst dort auch auftreten wird. Das Geschrei ist sehr groß. Was? Ihr habt heute nicht die Push-Nachricht bekommen, weil ihr euch noch nicht die App runtergeladen habt? Tja, dann habt ihr es leider verpasst, denn es kommt tatsächlich nächstes Jahr. Ich hätte das selber nicht gedacht, aber es ist tatsächlich so. Tokyo Hotel spielen am Sonntag, den 8. August 2027. Vor dem Weltkulturerbe. Nach Fastboy, nach Roy Bianco. Ganz große Namen, ich merke schon. Jeder möchte vor der Residenz spielen. Es wird der Place to be. Wenn sich das mal international rumgesprochen hat, Freunde. Wen werden wir als nächstes dort haben? David Guetta? Robin Schulz? Wolfgang Petri? Ich weiß es nicht. Aber wir freuen uns zumindest auf Tokyo Hotel. Nächstes Jahr ist es soweit. Die Gruppe aus dem Raum Magdeburg, die sich 2005 mit diesem Hit hier unsterblich gemacht hat. Was waren die Zimmer vollgehangen? Von der Bravo und den Postern von denen. Die Haare gefärbt, jede Menge Gel drin, schwarze Klamotten, Stimmbruch noch nicht erreicht, völlig egal. Aber wir freuen uns drauf. Wir freuen uns drauf. Sind wir doch mal ehrlich, oder? Ticketvorverkauf, wann? 2. September, am Mittwoch, Punkt 12 Uhr. Ich sag's euch ganz ehrlich, das ist ein Pre-Sale am Mittwoch. Wenn ihr mit dem Gedanken spielt, diese Tickets zu verschenken, zum Beispiel zu Weihnachten, weil ihr wisst, ich habe einen Menschen in meinem näheren Umfeld und diese Person ist ein großer Fan von Tokyo Hotel, bitte nehmt euch die Zeit und macht beim Ticketvorverkauf mit. Ich kann bloß eins wiedergeben, auch wenn ich es nicht 100% sicher weiß, aber selbstverständlich werden wir nächstes Jahr vielleicht eventuell auch die interviewen, die Jungs. Vielleicht haben wir auch Karten für nächstes Jahr. Aber ich kann es nur wiedergeben. Lieber mal Tickets gekauft. Die werden ruckzuck weg sein, ich sag's euch. Ruckzuck weg ist auch mein Kollege Läusel. Der ist nämlich aktuell in Schweinfurt. Der ist in Schweinfurt auf dem Stadtfest. Wir schalten mal live rüber.
1: Hey Timo, es ist so geil hier, ich habe so viel Spaß. Die Band hier im Hintergrund auf der Marktplatzbühne, Brass Bachal, die legt so los. Der ganze Marktplatz ist voll, die tanzen alle, gute Laune. Vorhin hat es mal kurz geregnet, da ist der Strom ausgefallen, aber es hat viele Leute gar nicht gejuckt. Die haben einfach weiter getanzt und jetzt ist wieder alles voll, weil es ist trocken, jetzt haben sie Spaß. Und an jeder Ecke ist wirklich ein anderes Highlight. So viele verschiedene Bühnen, für jeden Musikgeschmack was dabei. Unten am Main direkt auch mit DJ-Musik, da kann man so richtig Party machen. Hier oben kann man so richtig schön mitsingen. Und ja, ich habe einfach Spaß. Ich hole mir jetzt noch ein Bierchen und dann genieße ich den Abend.
0: Oh, Läusel. Läusel hat Spaß. Läusel genießt das Leben. Das hat er sich auch verdient, der Kerle. Es ist Stadtfest in Schweinfurt. Das ist das Schöne, weil... muss man mal fairerweise sagen, da kann man mal wirklich die Sau rauslassen. Versteht ihr, was ich meine? Stadtfest. Schweinfurt. Sau rauslassen. Wir sind auch vor Ort. Wir werden morgen auch rüberschalten. Während der Happy Hour freue ich mich auch schon tierisch drauf. Habt ihr verstanden, ne? Wegen Tiere. Ach komm, ich hör auf, ey. Es gibt jetzt als nächstes für euch Teddy Swims mit Mr. Know It All.

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0: Robin Schulz mit Watermat. Take it slow heißt die Nummer. Und wenn ihr es heute langsam angehen wollt, dann seid ihr jetzt falsch, denn wir gucken mal, was heute noch so geht.
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0: Und wir schauen mal rein, was heute noch so geht. Ganz, ganz wichtig, Stadtfest in Schweinfurt. Wir haben es gerade eben gehört, Kollege Leusel ist da mit am Start noch. Es warten 200 Künstler, 500 Helferinnen und Helfer auf euch, 25 Akteure und ganz wichtig,

0: richtig jede Menge Party das ganze Wochenende über. Schaut da gerne mal vorbei und selbstverständlich sind wir auch für euch vor Ort. Wir haben Weinparade in Würzburg mit 100 verschiedenen Weinen und fränkischen Schmankerln. Wir haben, was haben wir noch, das 51. Grombühler Weinfest mal heute schon wieder. Fest in der Region Kirchweih-Dettelbach, Sommerfest am Weingut am Vögelein. Wir haben Vollmondpicknick in Winterhausen, das hört sich ja sehr romantisch an. Und dann haben wir noch für euch partytechnisch im Airport ist Felix Kröcher mit Ben Tecky. In der Bombe ist Single Party, auf dem Boot ist Finally Friday und im Lobby ist Friday Night Rock. Alles gibt's nochmal für euch zum Nachlesen auf unserer Homepage auf radiogong.com.
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Calvin Harris und Jesse mit Satisfy. Freunde, ich sag's ganz ehrlich, also ich bin sehr satisfied, wenn ich mal wieder sehe, dass wir jetzt schon euch einladen für Dezember 2026. Es ist noch August. Noch ist August, ich weiß. Es ist quasi ja noch Sommer, ne? 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Ihr habt immer noch die Möglichkeit, alle beide Hotels zu buchen. 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

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Und wir freuen uns mega auf euch, eure Reisegruppe und vor allem sind natürlich auch wieder die Kolleginnen und Kollegen von eurem Sender hier mit dabei. Es kann nur gut werden. Und abends könnt ihr ausschlafen. Ist das nicht wunderbar? Hier ist Fastboy, unsere Jungs aus Kascht. Unser Ausnahmetalent, unser Exportschlager mit Beautiful Life.

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0: Rosa. Eine vierköpfige deutsche Familie aus dem Berchtesgadener Land ist im Katastrophengebiet in Nepal gerettet worden. Johannes Neudecker berichtet.
1: Die Familie war nach eigenen Angaben mit einer Wandertour in Zentralnepal unterwegs, als sie von der Flut überrascht wurde. Nun sind die vier in Sicherheit. Insgesamt forderte die Flutkatastrophe mittlerweile mehr als 500 Todesopfer. Die Behörden in China und Nepal suchen noch nach hunderten Vermissten.
0: Über ein mögliches AfD-Verbotsverfahren wird immer wieder diskutiert, zumal viele Landesverbände gesichert rechtsextrem sind und die Bundespartei als rechtsextremer Verdachtsfall gilt. Jetzt haben sich mit Baden-Württembergs Ministerpräsident Özdemir und Bundesverteidigungsminister Pistorius zwei prominente Spitzenpolitiker für ein Verbotsverfahren ausgesprochen. In einem Gastbeitrag für die Frankfurter Allgemeine Sonntagszeitung begründen sie das mit dem großen völkischen Teil in der Partei, der die Verfassung in Frage stelle und die Demokratie verachte. Ob Rente, Pflege oder Arbeitsmarkt, Union und SPD wollen die geplanten Sozial- und Wirtschaftsreformen bis zum Jahresende umsetzen. Auf ein entsprechendes Beschlusspapier haben sich die Parteien bei einer Klausur der Bundestagsfraktionsvorsitzenden in Münster geeinigt. SPD-Fraktionschef Mirsch sprach nach der Klausurtagung von einem festen Fahrplan, an dem sich Bürgerinnen und Bürger sowie Unternehmen nun orientieren könnten. Zum Start in die neue Saison der Fußball-Bundesliga macht der FC Bayern da weiter, wo er in der vergangenen Saison aufgehört hatte. In München hat das Team von Trainer Kompany den VfB Stuttgart mit 5:1 deutlich geschlagen. Die Tore fielen durch Dayo Upamecano, Michael Olise, einem Eigentor von Joscha Wagnumann, der auch den Treffer für Stuttgart erzielte, Alexander Pavlovic und Luis Diaz.
2: Soweit die News, die findet ihr nochmal auf unserer Homepage auf radiogong.com und natürlich auch in der kostenlosen Gong-App.
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2: In der Nacht ist es jetzt ja locker bewölkt, teilweise aber auch, muss man fairerweise sagen, gibt es noch mal ein paar Tröpfchen. Ich habe vorhin gesehen, es blitzt auch hier und da mal südlich von Würzburg. Die Temperaturen gehen noch zurück auf 15 bis 12 Grad. Morgen gibt es Sonne satt für euch, paar harmlose Quellwolken zur Mittagszeit. Unterwegs die Höchstwerte für morgen beim böigen Wind 24 bis 27 Grad. In der Nacht auf Sonntag dann gibt es wieder kompakte Wolken mit etwas Regen und tagsüber wird es am Sonntag dann auch wieder recht sonnig. Montag und Mittwoch gibt es einen Wechsel aus Sonne. Phasen und einzelnen Gewittern.
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2: Hallo liebe Auto- und Lkw-Fahrer. Die A3 für euch und zwar Frankfurt Richtung Würzburg. Zwischen Rohrbrunn und Marktheidenfeld. Hier ist die Richtungsfahrbahn komplett noch blockiert aufgrund der Reinigungsarbeiten nach einem Unfall. Ihr werdet umgeleitet über die U85. Euch da draußen eine gute und vor allem sichere Fahrt.
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2: Exakt, da bin ich. Und ich bin noch eine ganze Stunde für euch da. Hier ist Harry Styles mit den American Girls.

0: Kimo Sounds mit Rise. Kimo Sounds mit Rise Slow. Wahnsinnshit. Überragend. Wisst ihr, was ich auch überragend finde? Dass ich nicht auf der Gamescom bin und ich somit nicht 5 Euro für eine Flasche Wasser zahlen muss. Das geht momentan so ein bisschen auf Ex ab. Die Leute echauffieren sich über die Getränkepreise auf der Gamescom.
1: Hey, wer hätte das nur ahnen können, dass vielleicht auf solchen Events das Wasser ein bisschen teurer ist?
0: 5 Euro ist schon echt ein Wort. Ey, Freunde, also. Sixer Wasser für 45 Euro. Alter Faller. 1,5 Liter wahrscheinlich. Ne? Wir haben mal nachgefragt bei Christopher Kasulke. Christopher ist Geschäftsführer von THQ Nordic Mobile aus Giebelstadt. Er ist natürlich auch auf der Gamescom und da haben wir gleich mal nachgefragt. Christopher, du bist ja auch so in diesem Game im wahrsten Sinne des Wortes drin. Jetzt haben wir ja schon gehört, dass Assassin's Creed offenbar, das neue, nämlich Hexe, auch bei uns in der Region spielen soll.
2: Man sieht es ja zum Beispiel bei sowas wie Kingdom Come Deliverance. Das ist ein Spiel, das spielt dann eher in der Tschechei. Und die haben einen riesengroßen Boom dadurch bekommen. Games sind ein großes Medium. Das ist größer als teilweise Film, als Musik. Und das würde natürlich schon bedeuten, wenn man da ein bisschen da die Location nutzen möchte, Events macht. Also bei sowas wie Kingdom Come Deliverance ist es so. Die machen halt dann eben Events auf bestimmten Burgen, die dort eben Teil des Spieles sind und das könnte man natürlich da auch verwenden. Also ich würde es cool finden.
0: Wie schaut es denn eigentlich auch aus mit dem Thema KI und Discs, vor allem, dass sie abgeschafft werden sollen? Man merkt ja, ich glaube Sony war es ja, dass sie keine physischen Spiele mehr auf den Markt bringen möchten.
2: Einmal auf jeden Fall

0: wegen der KI da draußen werden all unsere Handys teurer, wird unsere Hardware, unser PC teurer. Alles, wo irgendwo ein Speichermedium mit dabei ist, wird teurer. Und gleichzeitig schaffen halt eben Firmen wie PlayStation, die natürlich sagen, du, es soll keine Disc mehr geben. Da gibt's natürlich einen riesengroßen Aufschrei, vor allem vor Sammler, die natürlich sagen, ja, was soll ich jetzt sammeln? Eine Plastikbox, wo vielleicht ein Code drin ist, den ich vielleicht irgendwo einlösen kann. Das sind natürlich große Streitthemen außenrum.
1: Ja, ihr merkt schon, es wird gezockt in Deutschland. Jeder Zweite zockt. 40 Millionen Gamer gibt es da draußen. Und deswegen ist natürlich auch die Gamescom für viele ein Highlight. Wasser hin oder her. Hier ist euch Hügel und Möwen to the Sun.

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1: Sido mit Issa, er hat sich ja zurückgemeldet. Neuer Most Wanted Hit auf Platz 2 in Deutschland übrigens. Und wir schauen zumindest mal, wie er in der Top 30 so hingehen wird. Am Sonntag ist es ja soweit. Habt ihr damit gerechnet, dass generell, also Sido sich zurückmeldet? Ich bin ehrlich zu euch, nee, irgendwann muss doch auch mal für einen Musiker Ruhe sein, oder? Nein, natürlich nicht. Ein Rapper rappt, solange er einen Bock drauf hat, ist doch völlig klar. Bloß ich sage, wie es ist, ich hatte mich eigentlich schon so ein bisschen drauf gefreut. Ich dachte, irgendwann kriegen wir mal so ein Agro-Berlin-Revival. Scheint wohl nicht der Fall zu sein. Wie kommt der Song bei euch da draußen an? Offenbar sehr, sehr gut. Aber wie gesagt, es wird der Sonntag zeigen, wo Sido mit seinem neuen Hit Issa stehen wird. Eins ist schon mal klar, seine neue Maske, boah, hat schon ein bisschen eine Kritik abbekommen. Warum hat er denn nicht die alte genommen? Weil er eben nicht der alte ist. Er hat sich ja auch weiterentwickelt. Ist ja völlig klar. Die Frage wird am Ende des Tages sein, ob sein Album Frieden, vielleicht auch ein Frieden, an ehemalige Mitglieder von Agro Berlin sein wird. Ich weiß es nicht. Dafür bin ich zu wenig in der Rap-Szene. Aber ich bin jetzt mit einem Song bei euch, zumindest in den Ohren. Hier ist für euch Wisdom, See mit Bees and Honey und Show Me Lost.

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Musik von Chiago, das ist für euch verschwommen. Ich habe mich noch nie in meinem Leben verschwommen, aber ich glaube, Chiago hat ein gewaltiges Problem gehabt vor kurzem. Ich habe in der Boulevardpresse vor kurzem mal gelesen, er ist rausgeworfen worden aus dem Bahnhof. Irgendwie war er mitten im Bahnhof am Bahnsteig gesessen und hat dort gemeinsam mit Chapo AOB und mit Elmani AOB gestreamt. Ihr habt richtig gehört. Die haben gestreamt

am Bahnhof. Und dann kam natürlich die Polizei und gesagt, Leute, hau doch einfach mal ab. Ja? Was soll denn das hier? Bitte gehen. Bitte gehen. Wir gehen noch nicht. Wir hören gute Musik. Hier ist für euch Shibuzi mit der Bar-Song.

Paula Stellavoy, Girl My Age, das ist eine neue Nummer, gefällt mir sehr gut und damit verabschiede ich mich. Mein Name ist nämlich Timo Schneider, wann hören wir uns wieder? Ich freue mich sehr, morgen, wenn uns morgen wieder. Morgen ist natürlich wieder ab 18 Uhr Happy Hour, es wird überragend, es wird der Wahnsinn. Wir werden dann auch mal live wieder rüberschalten zum Stadtfest nach Schweinfurt. Ich denke, das kann eigentlich nur gut werden, also von daher ruht euch gut aus und wir hören uns.

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1: Ich bin Gregor Jose Moser. Zu den Überlebenden der Sturzflut in Nepal gehört auch eine vierköpfige Familie aus Bayern aus dem Berchtesgadener Land. Das hat der Vater mitgeteilt. Demnach wurden die vier per Hubschrauber von der Armee in Sicherheit gebracht. Wegen früherer Erdrutsche hatte die Familie ihre Wanderung abgebrochen. Das rettete ihnen vermutlich das Leben. In Nepal sowie im angrenzenden Tibet wurden nach der Sturzflut bisher über 580 Todesopfer geborgen. Etwa 2500 weitere Menschen werden noch vermisst. Verteidigungsminister Pistorius und Baden-Württembergs Ministerpräsident Özdemir haben sich dafür ausgesprochen, ein Verbotsverfahren gegen die AfD in die Wege zu leiten.

0: In einem gemeinsamen Beitrag für die Frankfurter Allgemeine Sonntagszeitung schreiben sie, weite Teile der AfD seien nicht mehr deutsch-national, sondern völkisch. Sie wollten das Ende der Demokratie. Deshalb sollte zumindest gegen die 4 ostdeutschen Landesverbände Thüringen, Sachsen, Sachsen-Anhalt und Brandenburg ein Verbot angestrebt werden, so die beiden Spitzenpolitiker. Thronwechsel in Norwegen. Das Land trauert um König Harald V., der im Alter von 89 Jahren gestorben ist. Sein Sohn hat die Nachfolge angetreten, Håkon der Siebte. Sigrid Harms berichtet aus Oslo.
1: König Harald war für viele Norweger wie ein Großvater. Er war unglaublich beliebt, hatte viel Humor und war dem Volke nah. Sein 53-jähriger Sohn Håkon hat große Fußstapfen zu füllen, aber der Job ist ihm nicht fremd. Seit langem ist er für das Königshaus im Dienst. Seine Frau Mette Marit ist nun Königin von Norwegen, auch wenn Haralds Frau Sonja ihren Königinnentitel behält.
0: Die Fußball-Bundesliga ist zurück. Der FC Bayern hat das Auftaktspiel der neuen Saison gewonnen. Gegen den VfB Stuttgart konnte sich der Rekordmeister deutlich mit 5:1 durchsetzen.
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1: Ich bin Gregor Jose Moser. Bundeskanzler Merz hat Nepal und China sein Mitgefühl ausgesprochen nach der Sturzflut im Himalaya. Seine Gedanken seien bei den Opfern und allen Menschen, die von der Katastrophe betroffen seien, schrieb Merz an den Ministerpräsidenten von Nepal und an Chinas Staatspräsidenten. Bislang gibt es mehr als 580 Tote. Gut 2000 Menschen werden noch vermisst. Gestern konnte unter anderem eine Familie aus Bayern von der Armee Nepals in Sicherheit gebracht werden. Über ein mögliches AfD-Verbotsverfahren wird immer wieder diskutiert, zumal viele Landesverbände gesichert rechtsextrem sind und die Bundespartei als rechtsextremer Verdachtsfall gilt. Jetzt haben sich mit Baden-Württembergs Ministerpräsident Özdemir und Bundesverteidigungsminister Pistorius zwei prominente Spitzenpolitiker für ein Verbotsverfahren ausgesprochen. In einem Gastbeitrag für die Frankfurter Allgemeine Sonntagszeitung begründen sie das mit dem großen völkischen Teil in der Partei, der die Verfassung in Frage stelle und die Demokratie verachte. Mit dem Ende der abschlagsfreien Rente nach 45 Beitragsjahren und Verschärfungen bei Krankschreibungen hat ein geplantes Reformpaket der Bundesregierung mehrere umstrittene Punkte.

0: Bis zum Ende des Jahres wollen Union und SPD das Paket aber komplett umsetzen, wie sie nach dem Abschluss einer Klausurtagung der Fraktionsspitzen angekündigt haben. SPD-Fraktionschef Miersch sagte:
1: Das ist ein fester Fahrplan, an dem sich jetzt Bürgerinnen und Bürger, Unternehmen orientieren können. Das sind unsere Vorhaben der nächsten Wochen und Monate.
0: Im Paket ist auch eine Einkommensteuerreform enthalten, die Bürger entlasten soll. Zum Start in die neue Saison der Fußball-Bundesliga macht der FC Bayern da weiter, wo er in der vergangenen Saison aufgehört hatte. In München hat das Team von Trainer Kompany den VfB Stuttgart mit 5:1 deutlich geschlagen.
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1: Ich bin Gregor Jose Moser. Zu den Überlebenden der Sturzflut in Nepal gehört auch eine vierköpfige Familie aus Bayern aus dem Berchtesgadener Land. Das hat der Vater mitgeteilt. Demnach wurden die vier per Hubschrauber von der Armee in Sicherheit gebracht. Wegen früherer Erdrutsche hatte die Familie ihre Wanderung abgebrochen. Das rettete ihnen vermutlich das Leben. In Nepal sowie im angrenzenden Tibet wurden nach der Sturzflut bisher über 580 Todesopfer geborgen. Etwa 2500 weitere Menschen werden noch vermisst. Thronwechsel in Norwegen. Das Land trauert um König Harald V., der im Alter von 89 Jahren gestorben ist. Sein Sohn hat die Nachfolge angetreten, Håkon der Siebte. Sigrid Harms berichtet aus Oslo.
2: König Harald war für viele Norweger wie ein Großvater. Er war unglaublich beliebt, hatte viel Humor und war dem Volke nah. Sein 53-jähriger Sohn Håkon hat große Fußstapfen zu füllen, aber der Job ist ihm nicht fremd. Seit langem ist er für das Königshaus im Dienst. Seine Frau Mette Marit ist nun Königin von Norwegen, auch wenn Haralds Frau Sonja ihren Königinnentitel behält.
1: Verteidigungsminister Pistorius und Baden-Württembergs Ministerpräsident Özdemir haben sich dafür ausgesprochen, ein Verbotsverfahren gegen die AfD in die Wege zu leiten. In einem gemeinsamen Beitrag für die Frankfurter Allgemeine Sonntagszeitung schreiben sie, weite Teile der AfD seien nicht mehr deutsch-national, sondern völkisch. Sie wollten das Ende der Demokratie. Deshalb sollte zumindest gegen die vier ostdeutschen Landesverbände Thüringen, Sachsen, Sachsen-Anhalt und Brandenburg ein Verbot angestrebt werden, so die beiden Spitzenpolitiker. Die Fußball-Bundesliga ist zurück. Der FC Bayern hat das Auftaktspiel der neuen Saison gewonnen. Gegen den VfB Stuttgart konnte sich der Rekordmeister deutlich mit 5:1 durchsetzen.
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